0: Flughäfen warten noch immer auf diese Technik. Währenddessen versuchen die Ermittler herauszufinden, wer die Drohne nach Leipzig gebracht hat und welches Ziel dahinter steckte. Gefunden wurde sie auf einer Start- und Landebahn, ganz in der Nähe einer ukrainischen Transportmaschine. Zoe Tassovali, Redaktion.
1: Bundesverkehrsminister Bilger hat sich besorgt über die niedrigen Pegelstände im Rhein und anderen Flüssen gezeigt und eine rasche Reaktion in Aussicht gestellt. Das Niedrigwasser stelle die Binnenschifffahrt, die Industrie und damit die gesamte Logistikkette vor große Herausforderungen, sagte Bilger dem Kölner Stadtanzeiger. Bei einem Treffen mit Spitzenvertretern der Wirtschaft wolle man die aktuelle Lage bewerten und kurzfristig dort handeln, wo Handlungsbedarf bestehe, so Bilger. Im Prozess gegen die rechtsextreme Terrorgruppe Letzte Verteidigungswelle sind die Urteile gefallen. Das hanseatische Oberlandesgericht hat 8 Angeklagte unter anderem wegen versuchten Mordes und Brandstiftung zu Haftstrafen zwischen 1,5 und 5 Jahren verurteilt.
2: Das Gericht ist überzeugt, dass die Gruppe Brand- und Sprengstoffanschläge auf Asylbewerberheime und linke Einrichtungen verübt und geplant hat. Dabei hinterließen die Mitglieder an den Fassaden unter anderem auch Hakenkreuze und rassistische Parolen. Außerdem soll die Gruppe sogenanntes Pedo-Hunting gemacht haben, also Jagd auf Menschen, die sie für Pädophile hielten. Weil die Angeklagten zur Tatzeit zwischen 14 und 21 Jahre alt waren, wurden sie nach Jugendstrafrecht verurteilt. Gegen weitere Mitglieder der Gruppe sollen noch Ermittlungen laufen. Fiona Reinhardt, Nachrichtenredaktion.
1: Wegen letzter Arbeiten wird die frisch sanierte Bahnstrecke Berlin-Hamburg in mehreren Nächten im August und September noch einmal gesperrt. Auf der gesamten Strecke würden Restmängel beseitigt, die nach einigen Wochen des Vollbetriebs festgestellt worden seien und Optimierungen vorgenommen, teilte ein Bahnsprecher mit. Vor Hamburg und Berlin laufe überdies die Abnahme der neuen Infrastruktur und Signaltechnik für den Hochgeschwindigkeitsbetrieb.
3: Das Wetter.
4: In der Nacht ist es klar bis leicht bewölkt und es bleibt trocken. Dazu endlich wieder etwas kühlere Temperaturen, 17 bis 14 Grad. Am Tag gibt es dann einen Mix aus Sonne und Wolken und 23 bis 26 Grad.
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6: A57 Krefeld-Köln. Zwischen Dormagen und Köln-Worringen 1 Kilometer Stau. Wir wünschen allen unterwegs gute Fahrt.
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7: Hey zusammen, kommt gut durch diese Nacht mit uns. Johanna Tänzer ist hier, bin bei euch. Ey, wusstet ihr, dass der neue Spider-Man-Film so krass viele Rekorde gebrochen hat? Ich lese mal kurz vor, ja? Bester 5-Tage-Start des laufenden Jahrzehnts in Deutschland. Bester Kinostart des Jahres 2026. Bester Kinostart eines Spider-Man-Films aller Zeiten. Bester weltweiter Kinostart und die weltweite Nummer 1 der Kinocharts. Crazy? Aber es gibt halt auch noch andere Filme, die jetzt neu im Kino sind. Ich stelle euch gleich vor. Kenya Grace ist das. Mit Strangers.

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1: Und? Wart ihr schon drin?
2: Ich bin nicht nur Peter Parker. Ich bin Spider-Man.
1: Der neue Spider-Man-Film. Fast 2 Millionen Kinogänger in nur einer Woche. Ja, so viele sind Spidey bei uns schon ins Netz gegangen. Das ist nach Corona-Rekord und es dürften noch viel mehr werden in den nächsten Tagen. Und ich muss ihn auch unbedingt noch sehen. Mann, steht auch auf meiner To-Do-Liste. Aber es gibt halt auch in dieser Woche noch was anderes, was Neues im Kino. Es wird nur wahrscheinlich keine Konkurrenz für Spider-Man sein. Filmexperte Jörg Albrecht, wer tritt denn gegen die freundliche Spinne aus der Nachbarschaft an?
3: 6 Hundewelpen und ein Kind versuchen ihr Glück. Nämlich Rocky, Sky, Marshall, Chase, Rubble, Zuma und der junge Ryder. Alle, die unter 15 sind oder diejenigen, die Kids unter 15 haben, werden die 6 garantiert kennen. Es gibt ein drittes Kinoabenteuer von Paw Patrol.
4: Die Dino-Insel, die gigantischste Entdeckung der Welt. Ich bin Rex, ich zeige euch alles.
3: Da sich Jurassic Park bzw. Jurassic World auch nach über 30 Jahren noch wie geschnitten Brot verkauft, die Filme aber nichts für Kinder sind, haben sich die Paw Patrol-Macher gedacht, Dinos, die können wir auch, haben sie auch bereits in der 7. Staffel der Serie bewiesen. Jetzt gibt's dasselbe Setting nochmal als knallbuntes Kinoabenteuer.
1: Oh, Paw Patrol. Der neue Film, weiß ich ja schon, was ich mit meinem Patenkind machen muss. Und nach den Hunden kommt jetzt eine Henne, ne? Weil die Hauptdarstellerin, Jörg, im nächsten Film ist wirklich eine Henne, ne?
3: Ja, aber keine animierte, sondern eine echte Henne. Deren Heimat ist Griechenland und die erlebt, wie gerade auch Odysseus, eine Odyssee. Auf dem Weg zum Schlachthof büxt die Henne nämlich aus. Aber das ist erst der Beginn ihres Überlebenskampfs. Überall warten Gefahren. Füchse, Hunde, Autos. Nicht zu vergessen die Menschen, die gern Hühnchen essen. Lebensansichten eines Huhns heißt dieser Film, den ich allen empfehlen kann, die mal was anderes, was Außergewöhnliches im Kino sehen wollen.
1: Ja, es also klingt wirklich sehr witzig. Ich glaube aber, ich gucke mir dann doch zuerst den Spider-Man an.
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0: Das Wetter.
1: Jetzt in der Nacht ist es endlich ein bisschen erträglicher geworden bei 17 bis 14 Grad in den Tiefstwerten. Dazu gibt es nur so ein paar harmlose Wolken am Himmel. Es bleibt aber trocken. Im Verlauf des Tages kriegen wir dann Sonne und Wolken im Wechsel und bis zu 26 Grad.
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2: A57 Krefeld-Köln zwischen Dormagen und Köln-Worringen. 1 Kilometer Stau. Wir wünschen allen unterwegs gute Fahrt.
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1: Hallo zusammen, Johanna Tänzer hier. Ich wünsche euch eine ganz schöne Nacht mit uns. Ich spiele euch jetzt hier den Typen, der mit 62 immer noch so aussieht wie mit, keine Ahnung, Anfang 30. Krass, wirklich krasser Typ und auch krasse Musik. Lenny Kravitz, das ist The Gang. Schönen frühen Donnerstag euch.

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Alex Warren in der Nacht mit Ordinary. Hallo zusammen. Leute, ihr habt's mitbekommen, oder? Also heute ist es jetzt in der Nacht schon deutlich frischer als sonst. Und auch tagsüber werden es nur so maximal, ich glaube, 26, 28 Grad. Es ist ja, muss man sagen, ist ja fast kalt. Sommer ist natürlich trotzdem. Und das müssen wir auch hören.

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1: Ich bin Tanja Wagner. Eine Drohne mit Sprengvorrichtung ist am Flughafen Leipzig-Halle entdeckt worden. Bundesinnenminister Dobrindt sieht in dem Drohnenvorfall am Flughafen ein hybrides Anschlagsszenario. Drohnensichtungen kenne man bereits, aber dass eine mit Sprengstoff ausgestattete Drohne im Bereich eines Flughafens entdeckt werde, sei eine ganz neue Gefahrenqualität.
2: Bei professioneller Technik muss man davon ausgehen, dass möglicherweise der und die Täter auch die Abwehrmaßnahmen bereits kennen und darauf aufbauend Technologien verwenden, die durch bestehende Abwehrtechnik nicht identifiziert werden kann.
1: Außerdem sei davon auszugehen, dass es sich bei dem verwendeten Sprengstoff um militärischen Sprengstoff handele. Das extreme Niedrigwasser auf Rhein, Donau und anderen Flüssen beschäftigt jetzt auch

0: die Politik. Die Verkehrsminister der Länder wollen dem Bund nach Informationen der Rheinischen Post zu neuen Maßnahmen drängen. Ziel ist es, den Güterverkehr trotz der niedrigen Pegelstände am Laufen zu halten.
1: Viele Frachtschiffe können im Moment längst nicht so viel laden wie normalerweise. Das bringt Lieferketten durcheinander und verteuert Transporte. Die Länder fordern deshalb unter anderem mehr Schiffe, die auch bei wenig Wasser fahren können, und einen schnelleren Ausbau der Wasserstraßen. Immerhin gibt es bei der Energieversorgung bislang Entwarnung. Kraftwerke laufen laut dem Bundeswirtschaftsministerium weiter normal. Auch bei Öl und Kraftstoffen gibt es aktuell keine Engpässe. Zoe Tassovali, Redaktion.
0: Aus Sicht des KBV-Chefs Andreas Gassen steht Deutschland bei der Vorbeugung von Krankheiten im internationalen Vergleich gar nicht gut da. Im Vergleich seien die Deutschen häufig dicker, rauchten mehr und trieben weniger Sport, sagte Gassen der Neuen Osnabrücker Zeitung. Gleichzeitig verlangte er einen Neustart der Prävention. Auch forderte Gassen höhere Preise für Alkohol und Tabak. Im Sommer dürfte das Baden in Meer, in Seen oder Flüssen für viele Menschen einfach dazugehören. Wie viele Menschen bisher im laufenden Jahr in und am Wasser starben, weiß die Deutsche Lebensrettungsgesellschaft. Am Vormittag ziehen die Lebensretter eine Zwischenbilanz in Düsseldorf. Bundesweit rund 100 Menschen, das waren so viele wie seit über 20 Jahren in keinem Juni mehr.
2: Das Wetter. Geht fast wolkenlos durch die Nacht, also gering bewölkt bis klar und trocken. Werte im Moment so zwischen 17 und 14 Grad noch dazu. Der Donnerstag macht dann sommerlich weiter und das auch mit angenehmen Temperaturen. Da geht's hoch auf maximal 26 Grad, dann ist Schluss. Dazu oft sonnig oder mal ein paar Wolken mit dabei und es bleibt die meiste Zeit trocken.
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4: A42 Dortmund-Kamp-Lindfort zwischen Oberhausen Zentrum und Oberhausen Buschhausen, 1 Kilometer Stau, und A57 Krefeld-Köln zwischen Dormagen und Köln-Worringen, 1 Kilometer stockender Verkehr. Wir wünschen allen unterwegs gute Fahrt.
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2: Naja, so eine kleine Nachtstrecke, ne, haben wir noch vor uns. Kriegen wir aber auch rum mit Musik jetzt von den Backstreet Boys. Hier sind sie mit I Want It That Way. Ich bin Andreas Grunwald. Hallo zusammen.

0: 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Ja, nochmal Hallo hier mit Musik von Michael Patrick Kelly und Roundabouts. Es ist immer noch Urlaubszeit, ne? Und das bedeutet auch, es geht um den Titel. Also hier um den Wer bekommt die beste Liga am Pool-Titel? Weil das wird ja immer verrückter.
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4: So viele von uns sind ja jetzt im Urlaub. Die schönsten Wochen des Jahres. Und anstatt du dir entspannt an den Eiern rumspielst, müssen ja nicht die eigenen sein, klemmst du dir zwei Hotelhandtücher und deinen Fitzek unterm Arm und flitzt morgens um 5:30 runter zum Pool, um deinen Traum vom Liegen an der ersten Poolreihe zu erfüllen. Hier die Bild schreibt, es wird immer krasser. Racheaktion, Juckpulver für Liegenbesetzer, Klassenkämpfe. Wahnsinn, ne? Es geht um die Hackordnung. Wenn du erste Reihe am Pool liegst, vielleicht sogar direkt an der Badeleiter, dann bist du für den Rest des Tages King Kotelett. Und die Hormone deiner Perle schwappen spätestens ab dem ersten Aperol über die Bordwand deines von der Sonne geküssten Körpers. Ja, ab 14 Uhr wird unter Wasser der erste EKG angesetzt. Freunde und Freundinnen, ruhig bleiben. Hier kommt mein Tipp. Spart euch doch das Rattenrennen am Morgen. Einfach am Abend vorher zum Bademeister lässig rübergehen und sagen, hör mal, Don Fußpilz, ich lade dich mal auf ein Bier und einen Raki ein. Ja, dann lässt du ihn noch schön im Kniffel gewinnen. Und wenn am nächsten Morgen alle anderen übersäuert mit Laktatwerten wie ein Panda-Bär die letzten Meter zur Liege hecheln, stehen da schon zwei schön dekorierte Premium-Liegen für dich bereit. Ja, so wird's gemacht. Schönen Urlaub. Danke, bitte.
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0: Das Wetter.
1: Jetzt in der Nacht Wolken, kein Thema. Es ist fast klar und trocken, dazu 17 bis 14 Grad. Der Donnerstag wird dann auch wieder sehr schön, geht oft sonnig durch den Donnerstag. Und das auch bei angenehmen 26 Grad.
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2: A57 Krefeld-Köln zwischen Dormagen und Köln-Worringen, 1 Kilometer Stau. Wir wünschen allen unterwegs gute Fahrt.
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1: Ich bin Tanja Wagner. Nach dem Drohnenvorfall am Flughafen Leipzig-Halle laufen jetzt Terrorermittlungen. Bundesinnenminister Dobrindt sieht darin ein hybrides Anschlagsszenario.
2: Der Flughafenverband fordert, die angekündigten Abwehrsysteme endlich an allen großen Airports einzubauen. Mehrere Flughäfen warten noch immer auf diese Technik. Währenddessen versuchen die Ermittler herauszufinden, wer die Drohne nach Leipzig gebracht hat und welches Ziel dahinter steckte. Gefunden wurde sie auf einer Start- und Landebahn, ganz in der Nähe einer ukrainischen Transportmaschine. Zoe Tassovali, Redaktion.
1: Bundesverkehrsminister Bilger hat sich besorgt über die niedrigen Pegelstände im Rhein und anderen Flüssen gezeigt und eine rasche Reaktion in Aussicht gestellt. Das Niedrigwasser stelle die Binnenschifffahrt, die Industrie und damit die gesamte Logistikkette vor große Herausforderungen, sagte Bilger dem Kölner Stadtanzeiger. Bei einem Treffen mit Spitzenvertretern der Wirtschaft wolle man die aktuelle Lage bewerten und kurzfristig dort handeln, wo Handlungsbedarf bestehe, so Bilger. Im Prozess gegen die rechtsextreme Terrorgruppe Letzte Verteidigungswelle sind die Urteile gefallen. Das hanseatische Oberlandesgericht hat 8 Angeklagte unter anderem wegen versuchten Mordes und Brandstiftung zu Haftstrafen zwischen 1,5 und 5 Jahren verurteilt.
3: Das Gericht ist überzeugt, dass die Gruppe Brand- und Sprengstoffanschläge auf Asylbewerberheime und linke Einrichtungen verübt und geplant hat.

0: Dabei hinterließen die Mitglieder an den Fassaden unter anderem auch Hakenkreuze und rassistische Parolen. Außerdem soll die Gruppe sogenanntes Pedo-Hunting gemacht haben, also Jagd auf Menschen, die sie für Pädophile hielten. Weil die Angeklagten zur Tatzeit zwischen 14 und 21 Jahre alt waren, wurden sie nach Jugendstrafrecht verurteilt. Gegen weitere Mitglieder der Gruppe sollen noch Ermittlungen laufen. Fiona Reinhardt, Nachrichtenredaktion.
1: Wegen letzter Arbeiten wird die frisch sanierte Bahnstrecke Berlin-Hamburg in mehreren Nächten im August und September noch einmal gesperrt. Auf der gesamten Strecke würden Restmängel beseitigt, die nach einigen Wochen des Vollbetriebs festgestellt worden seien und Optimierungen vorgenommen, teilte ein Bahnsprecher mit. Vor Hamburg und Berlin laufe überdies die Abnahme der neuen Infrastruktur und Signaltechnik für den Hochgeschwindigkeitsbetrieb.
2: Das Wetter.
3: Jetzt in der Nacht Wolken, kein Thema. Es ist fast klar und trocken, dazu 17 bis 14 Grad. Der Donnerstag wird dann auch wieder sehr schön, geht oft sonnig durch den Donnerstag und das auch bei angenehmen 26 Grad.
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5: A57 Krefeld-Köln, zwischen Dormagen und Köln-Worringen 1 Kilometer Stau. Wir wünschen allen unterwegs gute Fahrt.
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3: Ja, hallo zusammen. Ich glaube, es hat sich mittlerweile herumgesprochen. Im Herbst, da geht die Comedy Camp Tour wieder an den Start. Könnt euch gerne noch Tickets sichern. Die gibt's bei uns auf der Homepage. Dann seid ihr dabei, wenn Atze Schröder oder Toni Bauer oder auch Mirja Böß loslegen. Ich habe mir jetzt für gleich mal einen Ausschnitt geschnappt von jemandem, der auch schon dabei war, und zwar von Markus Krebs. Wir hören gleich mal rein. Ich bin Andreas Grunwald. Angenehme

0: nochmal Hallo an diesem sehr frühen Donnerstagmorgen. Es wird Zeit jetzt für die ersten guten Gags des Tages.
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3: Unser Wirt, der wollte gar kein Wirt werden. Der war auf irgendeiner Auktion, hat einen gegrüßt, war er Höchstbietender. Ja, hat eine Kneipe gehabt. Die hieß Im Büro, konntest nicht lügen. Wenn deine Frau dich angerufen hat, wo bist du? Im Büro, alles klar. Da waren Leute wie Mirko. Mirko ist ein Typ, so wie Apfelsaft, so naturtrüb. Der hat mal beim Kniffel die Chance gestrichen. Der wurde als Baby in eine Babyklappe gelegt, allerdings von innen. Ne? Ich habe mal angerufen, ich habe gesagt, pass auf, bei Aldi haben die einen Säulengrill im Angebot. Bitte ruf da mal für mich an, dass die mir einen zurücklegen. Alles klar. Ich rufe ihn abends an und frage, und hat geklappt? Nee, er hätte die Sondernummer angerufen, da geht keiner dran. Ich sag, wie Sondernummer? Ja, hier 0800 22 00. Sag, du Vollidiot, das sind die Öffnungszeiten.
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0: Das Wetter.
1: Geht fast wolkenlos durch die Nacht, also gering bewölkt bis klar und trocken. Werte im Moment so zwischen 17 und 14 Grad noch dazu. Der Donnerstag macht dann sommerlich weiter und das auch mit angenehmen Temperaturen. Da geht's hoch auf maximal 26 Grad, dann ist Schluss. Dazu oft sonnig oder mal ein paar Wolken mit dabei und es bleibt die meiste Zeit trocken.
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2: A57 Krefeld-Köln zwischen Dormagen und Köln-Worringen. 1 Kilometer Stau. Wir wünschen allen unterwegs gute Fahrt.
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1: Tja, und bevor Eminem gleich in die Vollen geht mit Houdini, gönnen wir uns noch ein bisschen was Ruhiges. Jetzt von Run Republic, A Secrets. Ich bin Andreas Grunwald. Habt eine angenehme Nacht.

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1: Ich bin Tanja Wagner. Eine Drohne mit Sprengvorrichtung ist am Flughafen Leipzig-Halle entdeckt worden. Bundesinnenminister Dobrindt sieht in dem Drohnenvorfall am Flughafen ein hybrides Anschlagsszenario. Drohnensichtungen kenne man bereits, aber dass eine mit Sprengstoff ausgestattete Drohne im Bereich eines Flughafens entdeckt werde, sei eine ganz neue Gefahrenqualität.
2: Bei professioneller Technik muss man davon ausgehen, dass möglicherweise der und die Täter auch die Abwehrmaßnahmen bereits kennen und darauf aufbauend Technologien verwenden, die durch bestehende Abwehrtechnik nicht identifiziert werden kann.
1: Außerdem sei davon auszugehen, dass es sich bei dem verwendeten Sprengstoff um militärischen Sprengstoff handele. Das extreme Niedrigwasser auf Rhein, Donau und anderen Flüssen beschäftigt jetzt auch die Politik. Die Verkehrsminister der Länder wollen dem Bund nach Informationen der Rheinischen Post zu neuen Maßnahmen drängen. Ziel ist es, den Güterverkehr trotz der niedrigen Pegelstände am Laufen zu halten.
3: Viele Frachtschiffe können im Moment längst nicht so viel laden wie normalerweise. Das bringt Lieferketten durcheinander und verteuert Transporte. Die Länder fordern deshalb unter anderem mehr Schiffe, die auch bei wenig Wasser fahren können, und einen schnelleren Ausbau der Wasserstraßen. Immerhin gibt es bei der Energieversorgung bislang Entwarnung. Kraftwerke laufen laut dem Bundeswirtschaftsministerium weiter normal. Auch bei Öl und Kraftstoffen gibt es aktuell keine Engpässe. Zoe Tassovali, Redaktion.
1: Aus Sicht des KBV-Chefs Andreas Gassen steht Deutschland bei der Vorbeugung von Krankheiten im internationalen Vergleich gar nicht gut da. Im Vergleich seien die Deutschen häufig dicker, rauchten mehr und trieben weniger Sport, sagte Gassen der Neuen Osnabrücker Zeitung. Gleichzeitig verlangte er einen Neustart der Prävention. Auch forderte Gassen höhere Preise für Alkohol und Tabak. Im Sommer dürfte das Baden in Meer, in Seen oder Flüssen für viele Menschen einfach dazugehören. Wie viele Menschen bisher

0: Kinder im laufenden Jahr in und am Wasser starben, weiß die Deutsche Lebensrettungsgesellschaft. Am Vormittag ziehen die Lebensretter eine Zwischenbilanz in Düsseldorf. Bundesweit rund 100 Menschen, das waren so viele wie seit über 20 Jahren in keinem Juni mehr.
1: Das Wetter.
2: Ja, und dann geht der Sommer heute in die nächste Runde. Das auch sehr angenehm mit maximal 26 Grad. Danach ist Schluss. Dazu mal sonnig, mal wolkig, aber überwiegend trocken. Und Richtung Wochenende wird es dann schon wieder heißer.
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3: A3 Köln-Frankfurt zwischen Kreuzbonn, Siegburg und Siebengebirge. 1 Kilometer Stau. Und A57 Krefeld-Köln zwischen Dormagen und Köln-Worringen. 1 Kilometer stockender Verkehr. Wir wünschen allen unterwegs gute Fahrt.
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2: Naja, und irgendwie müssen wir euch ja wach kriegen. Deswegen wird es gleich mal ein bisschen lauter bei uns mit den Hosen. Und nur nach vorn. Vorher versuchen wir es nochmal auf die softe Tour.

0: Da kannst du ruhig zugeben, war dir zu laut, ne? Oder?
1: Du bist ein Spinner.
2: Was ist heute wichtig?
0: Das ist schön, wenn man mit Spinner begrüßt wird. Schönen guten Morgen, Natascha.
1: Guten Morgen.
0: Das begleitet uns ja weiter, das extreme Niedrigwasser in unseren Gewässern. Natascha Wittmark ist bei mir. Später am Vormittag ist eine Niedrigwasserkonferenz sogar mit Bundesverkehrsminister Steffen Bilger angesetzt. Ne?
1: Ja, denn das Niedrigwasser hat ja starke Auswirkungen auf die Umwelt und auch auf die Wirtschaft bei uns. Die Transportkosten, die steigen, da die Schiffe teilweise nur ein Fünftel ihrer üblichen Ladung aufnehmen können. Dadurch müssen mehr Schiffe eingesetzt werden als sonst, beziehungsweise sie müssen öfter fahren. Und es kann auch Auswirkungen auf die Preisentwicklung von Produkten wie zum Beispiel Getreidebaustoffen oder Benzin haben.
0: Ja, wir haben die Niedrigwasserkonferenz natürlich für euch im Blick, genauso wie den Sommerhit des Jahres. Mhm. Der wird später auch bekannt gegeben. Und ich sag mal so, ich habe auch schon eine Ahnung, wer es werden könnte.
3: Du bist gut genug.
1: Das bist du auch, Kuh. Juli, das bist du. Ja, der lief ja rauf und runter und auch auf Social Media hat jede Marke gefühlt mal mit dem geworben, mit so einer eigenen Version davon zumindest. Aber vielleicht wird's auch Shakira. Zusammen mit Burna Boy, Die Die, ich meine, ist der offizielle Song der WM. Sehr sommerlich, auch überall zu hören gewesen diesen Sommer und auch immer noch. Ne? Auch hier bei uns im besten Mix natürlich. Aber wir werden dann später sehen, wer es wird, wenn der offizielle Sommersong 2026 bekannt gegeben wird von der GfK.
0: Da sind wir gespannt, genau. Und wir sind ja auch noch weiter mit dem Rad unterwegs in unserer Fahrradwoche. Mhm. Es dreht sich ja gerade bei uns alles ums Rad, also ums Radfahren. Und wir stellen euch die schönsten Radtouren hier bei uns in NRW vor.
1: Ja, genau. Und heute, da schauen wir den Bergischen Panoramaradweg uns genau an. Klingt schon toll, oder?
0: Bergischer, ja, aber absolut.
1: Der geht vom Ruhrgebiet durchs Bergische Land in Sauerland, über 100 Kilometer lang. Auf unserer Homepage, da könnt ihr euch die Strecke genau anschauen.
0: Ja, den du jetzt fährst, weil deswegen bist du morgen nicht da. Ne? Deswegen hast du dir
1: ganz
0: frei.
1: Genau,
0: so
1: natürlich.
0: Vielen Dank, Natascha Wittmark, für den Überblick.
1: Gerne.
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1: Einen schönen guten Morgen am Donnerstag. Heute und morgen können wir beim Wetter durchatmen, denn bei 25 Grad ist heute Schluss. Dazu gibt es Sonne und Wolken im Wechsel und es bleibt trocken. Gucken wir noch auf den Samstag, da wird es dann schon wieder richtig heiß mit 30 Grad und viel Sonnenschein.
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1: Die Straßen im Ruhrgebiet sind frei, allen unterwegs. Eine gute und sichere Fahrt.
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2: Schönen guten Morgen, jetzt um kurz nach 5:30. Musik habe ich dabei von Roxette. Die touren ja gerade wieder fleißig durch Europa, haben diese Woche in Bonn gespielt. Jetzt gibt es noch 2 Konzerte, die können gar nicht weiter auseinander liegen. Ein Termin in Finnland und der andere in der Schweiz. Ja gut, dann doch jetzt lieber hier im Radio. Hier sind sie mit Fading Like a Flower.

0: Der Walkman.
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0: Ja, nochmal einen schönen guten Morgen an diesem Donnerstag in einer Schule mitten im Regenwald Argentiniens. Da lernen Kinder nicht nur lesen und schreiben, sondern auch ihre eigene Sprache und Kultur kennen. Warum Vielfalt ein Geschenk ist und Wurzeln Menschen stärken, erzählt uns jetzt Katrin Schirmer von der Evangelischen Kirche.
1: Augenblick mal.
2: Zwei Sprachen in einem Klassenzimmer. Das fällt mir sofort auf, als ich die Grundschule Tacuapi in der argentinischen Provinz Misiones betrete. Hier wird auf Spanisch und Guarani unterrichtet. Die Schule liegt mitten im Regenwald. In der ersten Klasse hängen viele bunte Tafeln an den Wänden. Ein Buchstabe, dazu ein einheimisches Tier und das passende Wort der indigenen Sprache. Die Kinder kommen aus den umliegenden Dörfern und gehören zum Volk der Mibia Guarani. Sie lernen lesen, schreiben und rechnen, wie alle anderen auch. Und sie lernen ihre eigene Sprache und Kultur kennen. Unterrichtet werden sie von zwei Lehrkräften, einer Lehrerin mit spanischer Muttersprache und einem Lehrer ihres Volkes. Lieder, Geschichten und Traditionen, alles hat seinen festen Platz. Kein Kind muss vergessen, woher es kommt, um Neues zu lernen. Das hat mich beeindruckt. Zur Schule gehört auch eine Küche. Dort kocht die Köchin am offenen Feuer das Frühstück, heute Milchreis und später das Mittagessen. Die Schule ist ein Ort der Gemeinschaft und des interkulturellen Lernens. Unterstützt wird die Schule von der Evangelischen Kirche am Rio de la Plata. Sie setzt sich dafür ein, dass die Kultur der Mibia Guarani geachtet wird und die Kinder gute Bildung erhalten. Beides gehört zusammen. Jeder Mensch hat Wurzeln, eine Sprache, eine Geschichte, eine Herkunft. Das macht uns reich. Unterschiedliche Sprachen und verschiedene Kulturen sind ein Geschenk Gottes. Sie verdienen Respekt und Achtung. Katrin Schirmer von der Evangelischen Kirche für Augenblick mal.

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1: Mit Marc Weiß. Schönen guten Morgen. Die Pegelstände des Rheins sinken immer weiter, egal ob in Köln, Düsseldorf, Duisburg oder Emmerich. Die Pegel haben inzwischen historische Tiefstände erreicht. Und deshalb will Bundesverkehrsminister Bilger heute in Bonn mit Vertretern von Wirtschaftsverbänden über Lösungen beraten. Danny Hoppe aus dem News-Team. Das Niedrigwasser belastet die Wirtschaft und es wirkt sich auf die Spritpreise inzwischen aus.
2: Genau, denn wegen der niedrigen Wasserstände am Rhein oder auch auf anderen Wasserstraßen können Transportschiffe nur noch sehr wenig Ladung aufnehmen, damit sie nicht auf Grund laufen. Sie müssen häufiger fahren oder Waren werden über die Schienen transportiert und beides sorgt für höhere Kosten. Bei dem Treffen heute will sich Bilger mit Vertretern von Industrie, Häfen und Binnenschifffahrt austauschen, wie die aktuelle Lage so ist, wie man kurzfristig handeln kann und wie man die Wasserstraßen, vor allem den Rhein, widerstandsfähiger machen kann. Denn durch den Klimawandel dürfte Niedrigwasser in Zukunft häufiger zum Problem werden. Auch die Verkehrsminister der Länder schalten sich heute zu einer Sonderkonferenz per Video zusammen. Da ist schon ein bisschen was durchgesickert. Gefordert wird unter anderem ein nationales oder europäisches Flottenförderprogramm. Heißt übersetzt, dass Schiffe so gebaut oder modernisiert werden sollen, dass sie auch bei niedrigem Wasserstand fahren und mehr Ladung transportieren können.
1: Infos von Danny Hoppe. Vielen Dank. Und jetzt die weiteren Themen in der Zusammenfassung. Nach dem Fund einer Sprengstoffdrohne am Flughafen Leipzig-Halle spricht Bundesinnenminister Dobrindt von einem hybriden Anschlagsszenario. Dabei schließe er auch fremde Mächte als Drahtzieher nicht aus, sagte er am Abend. Die Drohne mit einer Sprengvorrichtung war in der Nacht zum Mittwoch in der Nähe einer ukrainischen Transportmaschine gefunden worden. In Guatemala hat sich der sogenannte Feuervulkan beruhigt. Nach 50 Stunden erhöhter Aktivität erklärten die Behörden des Landes die Ausbruchsphase für beendet. Der Vulkan war Anfang der Woche ausgebrochen. Wegen der austretenden Lavaströme, Gas- und Aschewolken mussten mehrere tausend Menschen in Sicherheit gebracht werden. Der sogenannte Enkeltrick, falsche Polizisten und ähnliche Betrugsmaschen haben offenbar immer mehr Erfolg. Der Schaden aus solchen Delikten ist zuletzt deutlich gestiegen, meldet das Bundeskriminalamt. Allein mit der Masche falscher Polizist richteten Betrüger im vergangenen Jahr einen Schaden von fast 50 Millionen Euro an. Fast die gleiche Summe kam durch den Enkeltrick zusammen. Warum so viele Menschen trotz intensiver Warnungen auf solche Betrügereien hereinfallen und wildfremden Menschen Geld geben, nur weil die sich als Polizist oder eigenes Enkelkind ausgeben, weiß das BKA nicht. Es könne daran liegen, dass die Methoden der Täter immer besser werden, heißt es. Bei telefonischem Betrug spielten zum Beispiel sehr echt klingende KI-Stimmen eine immer größere Rolle, sagen die Behörden. Und das waren die Nachrichten mit Marc Weiß.
3: Und jetzt das Wichtigste aus Herne und Wanne-Eickel mit Regina Rademacher. Bei uns beginnt heute die Kranger Kirmes. Ab 13 Uhr öffnen die Schausteller schon ihre Tore. Um 11 Uhr vormittags beginnt der traditionelle Pferdemarkt auf Gut Steinhausen, diesmal als viertägiges Mittelalterfest. Der Schausteller Award Bester auf Krange ist in diesem Jahr an einen Gastrobetrieb gegangen. Metzgermeister Miske wurde unter anderem für sein Lebenswerk ausgezeichnet. Die Haner Wohnungsgenossenschaft WHS sucht Fotos und Dokumente aus den vergangenen 100 Jahren für ihr großes Jubiläum im kommenden Jahr. Gesucht wird alles aus der Zeit von 1926 bis

0: Heute. Die Originale werden eingescannt und anschließend zurückgegeben. Die Dokumente sollen Teil einer Chronik oder Ausstellung zum Jubiläum werden. Die nächsten Radio Herne Nachrichten gleich um 6:30.
1: Das Wetter.
2: Heute und morgen macht die große Hitze dann mal Pause. Mit maximal 25 Grad wird es deutlich kühler. Dazu wechseln sich Sonne und Wolken ab und es bleibt trocken. Am Samstag dreht der Sommer dann aber schon wieder auf und mit 30 Grad wird es dann wieder heißer.
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2: Um 6:03 noch alles frei im Ruhrgebiet. Gute Fahrt.
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2: Ich wünsche euch einen schönen guten Morgen.

0: Sophie and the Giants und Purple Disco Machine, das ist Paradise um 10 Minuten nach 6 am Donnerstagmorgen. Ja, Paradise, Paradies ist das heute auch für ganz, ganz viele Menschen von euch.
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0: Denn heute beginnt sie, die 542. Kranger Kirmes. Und wie jedes Jahr möchten wir euch auch in diesem Jahr mit Kranger Kirmes-Paketen glücklich machen. Zoe Koslowski, du bist ja gewissermaßen unsere Krange-Expertin. Kannst du uns mal verraten, was in diesem Jahr in diesen Paketen drin steckt?
2: 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Aber zurück zum Thema Kranger. Da haben wir uns in den vergangenen Jahren ja schon einiges für euch allen fallen lassen. Es gab Schätz mal Kranger mit kniffligen Schätzfragen. Wir haben wahr oder falsch gespielt mit den verrücktesten Geschichten der Schausteller. Dieses Jahr wird's aber zuckersüß. Wer kann, ich sehe was, was du nicht siehst, am besten spielen als Kinder? Ja, und die beschreiben ihre liebsten Kirmes-Snacks und ihr müsst erraten, welches Essen gemeint ist. Ich sag's euch, die Antworten sind einfach so niedlich und manchmal voll kreativ.
0: Ja, ich habe da natürlich auch schon reingehört. Na, es ist wirklich niedlich. Was muss ich tun, wenn ich so ein Kranger Kirmes-Paket hier bei uns bei Radio Herne gewinnen möchte?
2: Ja, also hört genau hin, ruft an unter der 08000 90 8 90 8 und sprecht auf unseren Anrufbeantworter oder schreibt uns eine WhatsApp. Hinterlasst auf dem AB oder auf WhatsApp dann bitte euren vollständigen Namen und eure Handynummer, damit wir euch zurückrufen können und ja, natürlich auch eure Antwort. 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
0: Ja, so sieht's aus. Danke dir, Zoe. Also, wir verlosen ab heute wieder jeden Tag Kranger-Kirmes-Pakete, damit ihr auch passend eingedeckt seid mit Fahrpässen und ganz vielen Souvenirs. Also, achtet heute früh darauf, wenn ihr nachher "Ich sehe was, was du nicht siehst" hier bei uns auf Radio Herne hört, dann ganz genau hinhören, aufpassen, denn dann kommt, ja, die erste Süßigkeit, die wir suchen für die Kranger Kirmes. Und wenn ihr dann die richtige Lösung habt und noch ein bisschen Glück, dann gehört euch so ein Kranger Kirmes-Paket. Erkläre ich aber nachher alles normal. Ihr werdet nichts verpassen jetzt erstmal. Aber ihr müsst schon drauf achten, bis 10 Uhr gehen hier die ersten Kranger Kirmes-Pakete raus.
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Der Donnerstagmorgen, ihr hört Radio Herne. Ja, und wenige Tage vor dem Start der Kranger Kirmes wird es ja im Rathaus immer richtig spannend, denn dann wird Beste auf Krange gekürt. Gestern Mittag war es wieder soweit. Wer es geworden ist, hört ihr gleich um 6:30 in unseren Nachrichten mit Regina Rademacher. Ich bin Achim Freikschert, wünsche euch einen schönen guten Morgen.

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0: Shabuzi, A Bar Song am Donnerstagmorgen hier bei uns auf Radio Herne im besten Mix. Es ist jetzt 6:30.
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2: Schönen guten Morgen, ich bin Regina Rademacher. Die historisch niedrigen Pegelstände am Rhein beeinträchtigen den Güterverkehr und treiben unter anderem die Spritpreise nach oben. Bundesverkehrsminister Bilger berät deshalb heute mit Vertretern aus Wirtschaft und Schifffahrt über kurzfristige Lösungen und langfristige Maßnahmen. Diskutiert wird unter anderem über Schiffe, die auch bei Niedrigwasser mehr Ladung transportieren können. Nach dem Fund einer Sprengstoffdrohne am Flughafen Leipzig-Halle spricht Bundesinnenminister Dobrindt von einem hybriden Anschlagsszenario. Dabei schließe er auch fremde Mächte als Drahtzieher nicht aus, sagte er am Abend. Die Drohne mit einer Sprengvorrichtung war in der Nacht zum Mittwoch in der Nähe einer ukrainischen Transportmaschine gefunden worden. Auf der Kranger Kirmes drehen sich ab heute die Karussells. Vorher beginnt auf Gut Steinhausen der Pferdemarkt, der an die Wurzeln des Volksfestes erinnern soll. Diesmal dauert der Markt 4 Tage und wird als Mittelalterfest ausgerichtet. Neben den traditionellen Pferdevorführungen wird es zum Beispiel auch ein Ritterturnier der European Horse Show geben. Außerdem sind Gaukler, Zauberer, Händler und Musikanten dabei. Dafür wurde das Gut Steinhausen auch zu einer mittelalterlichen Kulisse umgestaltet. Der Pferdemarkt beginnt heute Vormittag um 11 Uhr und dauert bis Sonntag. Nur heute ist der Eintritt frei. Die Kranger Kirmes mit rund 500 Schaustellern in diesem Jahr beginnt um 13 Uhr. Offizielle Eröffnung ist dann morgen. Seine authentische Art und sein Lebenswerk. Unter anderem dafür ist Metzgermeister Mieske mit dem Herner Schausteller Award Bester auf Krange ausgezeichnet worden. Der Preis wurde ihm und seiner Tochter jetzt im Rahmen eines Empfangs im Rathaus überreicht. In diesem Jahr ist Alfred Mieske mit seinem Schinkenbrathaus 30 Jahre auf Krange dabei.
3: Kranger Kirmes ist einfach die Tradition und beziehungsweise es gibt keine. Ich bin auf 10 verschiedenen Städten. Es gibt keine, wo wir so gerne sind wie in Krange.
2: Sein Brathaus steht neben der alten Drogerie. Der Preis wird immer am Vortag der Kranger Kirmes rückwirkend für das vergangene Jahr verliehen. Einsatzkräfte des LKA haben gestern Mittag einen verdächtigen Gegenstand im Giesenberg gesprengt. Das hat uns die Polizei gesagt. Demnach wurde vormittags ein E-Roller ohne Kennzeichen entdeckt, an dem eine verdächtige Tüte hing, etwa 200 Meter vom Streichelzoo entfernt. Im Laufe des Einsatzes sei dann auch das Landeskriminalamt dazugezogen worden. Dessen Kräfte hätten die Tüte vorsichtshalber gesprengt. Weitere Einzelheiten sind nun Gegenstand der Ermittlungen, zum Beispiel was wirklich in der Tüte war und wem der Roller gehört. Die Kriminaltechnik werde die sichergestellten Gegenstände und Spuren untersuchen. Der Einsatz im Giesenberg war am Nachmittag beendet. Und es waren die Radio Herne Nachrichten mit Regina Rademacher.
0: Das Wetter. Aktuell 17 Grad hier in der Herner Innenstadt. Das fühlt sich schon anders an als gestern und vorgestern Morgen. Und das gilt auch für heute, für den ganzen Tag. Maximal 25 Grad. Es bleibt trocken. Sonne und Wolken wechseln sich ab. Morgen geht's dann genauso weiter. Am Samstag, da dreht der Sommer dann schon wieder auf. Und mit 30 Grad wird's dann wieder heißer.
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0: Staus haben wir aktuell keine, aber auf der Kastropper Straße in Höhe des Bogenwegs steht der Panzerblitzer und blitzt in beide Richtungen. Danke an den Uli, der daran nochmal erinnert hat.
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0: Ich wünsche euch einen schönen guten Morgen.

0: Lene Marlin am Donnerstagmorgen hier bei uns auf Radio Herne. Vielleicht habt ihr es ja mitbekommen, ne? Vor ein paar Wochen, da wurde eine 70 Jahre alte Flaschenpost im Rhein gefunden. Ein französischer Brief mit einer Adresse im Kreis Euskirchen im Süden NRWs. Natürlich wurde dann nach der Absenderin gesucht. Problem, die Adresse, die gibt es so gar nicht mehr. Und sie liegt mittlerweile sogar in einem völlig anderen Kreis. Kollege Niklas Lünebach hat die Absenderin gesucht. Und gefunden.
1: Es ist der 16. Juli 1958. Die Drachenfels, ein alter Raddampfer, schippert über den Rhein. Irgendjemand kritzelt einen Brief auf die Rückseite der Speisekarte an Bord, steckt sie in eine Flasche und wirft diese über Bord. Knapp 70 Jahre später, im Juli 2026, wird in Oberwesel in der Nähe von Koblenz das Rheinufer neu gebaut. Ein Bauarbeiter findet die Flaschenpost und übergibt sie dem Bürgermeister Jan Zimmer.
2: Ja, wir haben mittwochs immer Baubesprechungen und der Bauleiter hat dann irgendwann gesagt, Herr Zimmer, ich habe doch eine Flasche für Sie. Und ich dachte, ich hätte irgendeine Wette gewonnen oder so, keine Ahnung. Ist dann rausgekommen, ist das eine alte Flasche mit der Speisekarte und dem Brief.
1: Auf der Karte steht eine Adresse aus dem Rheinland. Die gibt es aber mittlerweile gar nicht mehr. Es wird in Archiven gekramt, alte Karten werden rausgesucht und tatsächlich...
3: Von der Erbstadt Gläßen bin ich angeschrieben worden, dass die Flaschenpost gefunden wurde und nach Recherchen ergeben hätten, dass ich die Tochter von der Absenderin sein müsste.
1: Und ja, Annette Niesen ist die Tochter der Absenderin Anni Gruß und diese lebt sogar noch, stolze 91 Jahre alt mittlerweile. Sie hat damals als Schiffsköchin auf der Drachenfels gearbeitet, aber der Brief ist auf Französisch.
3: Und also meine Mutter kann kein Französisch. Also ja, vielleicht war ein Matrose, der auf Französisch geschrieben hat. Ich weiß es nicht, sie weiß es auch nicht mehr.
1: Ein Jahr nachdem die Flaschenpost geschrieben wurde, lernt Anni ihren späteren Mann kennen. Hätte sie Französisch verstanden, wäre das vielleicht ganz anders gekommen. Denn übersetzt steht da, ich liebe Anni von ganzem Herzen. Von einem Verehrer wusste sie damals aber nichts.

Radio Herne am Donnerstagmorgen. Ja, ihr habt es gerade bei Regina Rademacher in unseren Nachrichten gehört. Metzgermeister Miske ist mit seinem Schinkenbrathaus gestern als Bester auf Krange ausgezeichnet worden. Und was sein Schinkenbrathaus so besonders macht, das hört ihr gleich um 10 nach 7 hier bei mir in Radio Herne am Morgen. Ich bin Achim Freikstadt. Euch einen guten Start in den Donnerstag.

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1: Mit Marc Weiß. Schönen guten Morgen. Eine Drohne mit Sprengstoff und Zünder wird am Leipziger Flughafen gefunden, ganz in der Nähe einer ukrainischen Transportmaschine. Für Bundesinnenminister Dobrindt ist das, was gestern am Flughafen in Leipzig passiert ist, eine neue Qualität an Gefahr. Er geht davon aus, dass es sich bei dem Vorfall um ein, Zitat, hybrides Anschlagsszenario handelt. Das sagte er am Abend auf einer Pressekonferenz in Leipzig. Mehr zum Thema von Christian Böder aus dem News-Team.
2: Für Dobrindt scheint klar zu sein, hinter dem Drohnenanschlag steckt ein hochprofessioneller Täter. Eine Drohne mit Sprengmitteln und Zünder zu präparieren, dafür brauche man viel Erfahrung mit Technik und mit Sprengstoffen, sagte er. Der Täter verwendete wohl auch militärischen Sprengstoff und der Täter könnte angeheuert oder beauftragt worden sein. Dobrindt sprach davon, dass er fremde Mächte als Drahtzieher nicht ausschließe. Zu einer ähnlichen Lageeinschätzung kommt der Luftverkehrsexperte Fricke der Technischen Universität Dresden. Er sieht eine neue Dimension der Bedrohung kritischer Infrastruktur, sagte er der deutschen Presseagentur. Bisher gab es nur die Gefahr, dass Flugzeuge mit Drohnen zusammenstießen. Jetzt geht es um Explosionen. Die Sprengdrohne war in der Nacht zum Mittwoch nahe einer ukrainischen Transportmaschine am Leipziger Flughafen entdeckt und später entschärft worden. Ein wegen des Vorfalls umgeleiteter Frachtflieger sei dann mit einem zweiten unbekannten Flugobjekt zusammengeprallt. Die Ermittlungen laufen.
1: Christian Böder mit Infos. Vielen Dank. Und jetzt die weiteren Themen in der Zusammenfassung. Bundesverkehrsminister Bilger hat für heute Vertreter von Schifffahrt, Häfen und Wirtschaft zu einem Krisentreffen nach Bonn eingeladen. Es geht um die dramatisch niedrigen Pegelstände auf deutschen Wasserstraßen. Die Bundesverbände der Industrie und der deutschen Binnenschifffahrt fordern vom Bund konkrete Schritte, um die Verkehrsinfrastruktur der Flüsse zu verbessern. Der Iran und der Oman haben sich wohl auf eine neue Passage durch die Straße von Hormus geeinigt, die zwischen beiden Ländern liegt. Eine gemeinsame Erklärung sei so gut wie fertig, allerdings dürfe keine externe Partei mehr in diesen Prozess eingreifen, das sagte ein iranischer Außenamtssprecher. Die Abmachung bedeutet allerdings offenbar keine vollständige Wiederöffnung der Meerenge. In Deutschland sind zu viele Menschen nicht fit genug, warnt die Bundesvereinigung der Kassenärzte. Vor allem im internationalen Vergleich schneiden wir schlecht ab. Der Deutsche sei im Schnitt dicker, trinke mehr Alkohol, rauche mehr und treibe weniger Sport als die Menschen in anderen Ländern, so sagte es Kassenärztechef Gassen in der Neuen Osnabrücker Zeitung. Und genau hier warte eine Aufgabe auf den neuen Gesundheitsminister Linnemann. Der müsse bei der Prävention ganz neu ansetzen, findet Gassen. Notwendig sei es, viel stärker in Kitas und Schulen zu gehen, damit Kinder früh lernten, sich gesund zu ernähren und sich viel zu bewegen. Dafür müsste dann auch der öffentliche Gesundheitsdienst gestärkt werden, sagt Gassen. Genau das habe die Politik nach Corona auch versprochen, aber bis heute nicht eingelöst. Und das waren die Nachrichten mit Marc Weiß.
3: Und jetzt das Wichtigste aus Herne und Wanne-Eickel mit Regina Rademacher. Heute beginnt die 542. Kranger Kirmes. Schon ab mittags drehen sich die Karussells. Um 11 Uhr heute Vormittag beginnt der Pferdemarkt auf Gut Steinhausen. Die Kranger Kirmes dauert dann bis zum 16. August. Mehr als 100 ehrenamtliche DRK-Kräfte sorgen auf der Kranger Kirmes für die medizinische Versorgung der Besuchenden. Das DRK bittet darum, die Einsatzkräfte respektvoll zu behandeln. Der Juli in diesem Jahr war für Herne und die Region der trockenste seit Aufzeichnungsbeginn. Das steht in der aktuellen Wetterbilanz der Emscher Genossenschaft. Der Monat war demnach auch überdurchschnittlich warm. Die nächsten Radio-Herne-Nachrichten gleich um 7:30.
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5: Ja, und trocken geht's auch in den nächsten Tagen weiter. Leider ist man ja fast geneigt, so ein bisschen zu sagen, weil Regen könnten wir, glaube ich, mal ganz gut vertragen. Zumindest wird's heute deutlich kühler als an den vergangenen Tagen. Maximal 25 Grad gibt es heute. Dazu einen Wechsel aus Sonne und Wolken. Und wie gesagt, es bleibt trocken. Morgen sieht's genauso aus. Am Samstag wird's dann schon wieder mit 30 Grad deutlich heißer.
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5: Keine Staus momentan, aber es gibt einen Panzerblitzer in der Kastropper Straße in Höhe Bogenweg. Und dieser Panzerblitzer, ihr kennt ihn ja inzwischen bestens, er blitzt in beide Richtungen.
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5: Ich wünsche einen guten Start in den Donnerstag. Schönen guten Morgen.

0: Die Fantastischen Vier und Clouseau zusammen am Donnerstagmorgen um gleich 7:11. Und heute geht es endlich los.
1: Und jetzt weiß man, kommen Sie schnell noch hinein, wir starten gleich wieder gleich gesetzt.
0: Ja, so klingt es jetzt bis zum 16. August.
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0: Kurz vor dem Start wird der Schaustellerpreis Beste auf Krange verliehen. Gestern war es dann wieder mal soweit. Oberbürgermeister Frank Dudde hat den Gewinner für 2025 bekannt gegeben. In diesem Jahr ist es Metzgermeister Miske mit seinem Schinkenbrathaus. Alfred Miske ist seit 30 Jahren auf Krange dabei. Der Schausteller beschreibt, was die Kranger Kirmes für ihn so ausmacht.
3: Kranger Kirmes ist einfach die Tradition und beziehungsweise es gibt keine. Ich bin auf 10 verschiedenen Städten. Es gibt keine, wo wir so gerne sind wie in Krange.
0: Mittlerweile wird das Unternehmen von seiner Tochter Daniela Miske geführt. Die unabhängige Expertenjury hat Metzgermeister Miske ausgewählt, weil er für Authentizität steht und stets mit Herzblut bei der Kranger Kirmes dabei ist. Wir gratulieren ganz herzlich zur Auszeichnung und heute ab 13 Uhr drehen sich auf Krange ja die Karussells, die Buden haben geöffnet und dann kann der Spaß endlich beginnen.

5 a.m. Michael Schulte am Donnerstagmorgen um 20 nach 7. Der Juli war zu heiß und zu trocken. Mehr Infos dazu hat auch Regina Rademacher gleich um 7:30 in unseren Nachrichten. Ich bin Achim Breikstadt, euch einen schönen guten Morgen.

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0: Beyoncé mit Texas Hold'em am Donnerstagmorgen hier bei uns auf Radio Herne. So, die schlaflosen Nächte, die Nervosität und das lange Warten haben ein Ende. Heute Mittag geht es los mit der 542. Kranger Kirmes. Ist auch ein Thema jetzt bei Regina in den Nachrichten. Es ist 7:30.
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2: Guten Morgen, mein Name ist Regina Rademacher. Nach dem Fund einer Drohne mit Sprengstoff am Leipziger Flughafen spricht Bundesinnenminister Dobrindt von einem möglichen hybriden Anschlagsszenario. Die Ermittler gehen von einem professionell vorbereiteten Angriff aus und schließen auch ausländische Auftraggeber nicht aus. Die Hintergründe des Vorfalls werden weiter untersucht. Der Iran und der Oman haben sich wohl auf eine neue Passage durch die Straße von Hormuz geeinigt, die zwischen beiden Ländern liegt. Eine gemeinsame Erklärung sei so gut wie fertig, allerdings dürfe keine externe Partei mehr in den Prozess eingreifen. Das sagte ein iranischer Außenamtssprecher. Die Abmachung bedeutet allerdings offenbar keine vollständige Wiederöffnung der Meerenge. In Krange drehen sich ab heute wieder die Karussells. Am Mittag beginnt die Kirmes. Vorher startet bereits der Pferdemarkt auf Gut Steinhausen, diesmal als viertägiges Mittelalterfest. Los geht's an der Wiedehopfstraße um 11 Uhr. Caitlin Rösen aus der Redaktion berichtet.
3: Der Pferdemarkt soll an die historischen Ursprünge der Kranger Kirmes erinnern. Und diesmal wird dafür das Gut Steinhausen zu einer richtigen Mittelalterkulisse umgestaltet. Bis Sonntag sind Gaukler, Spielleute, Händler und Zauberer vor Ort. Zum Start steht außerdem ein Ritterturnier an. Heute ist der Eintritt frei. Die Kranger Kirmes beginnt dann um 13 Uhr. Vier Neuheiten stehen diesmal auf dem Platz. Ballon Voyage, Chaos Airport, Diablos Residenz und High Sky. Ursprünglich sollte auch Oracle auf Krange seine Weltpremiere feiern. Das Fahrgeschäft ist aber nicht rechtzeitig fertig geworden. Stattdessen freut sich nun die Petersburger Schlittenfahrt auf Gäste. Die Kranger Kirmes endet nächste Woche Sonntag, dem 16.8. um Mitternacht.
2: Auf der Kranger Kirmes sorgen auch in diesem Jahr mehr als 100 ehrenamtliche Einsatzkräfte des Deutschen Roten Kreuzes für die medizinische Versorgung der Besucherinnen und Besucher. Die zentrale DRK-Sonderwache befindet sich in der Jugendkunstschule an der Dorstener Straße. Zusätzlich sind Krankentransportwagen und mobile Erstversorgungsteams auf dem gesamten Kirmesgelände unterwegs. Das DRK bittet darum, bei Notrufen die Nummer der nächstgelegenen Sicherheitszone anzugeben, damit die Einsatzkräfte schneller helfen können. Außerdem appelliert der Kreisverband an alle Kirmesgäste, Einsatzkräfte von DRK, Feuerwehr, Polizei und Ordnungsamt, respektvoll zu behandeln und jede Form von Gewalt zu unterlassen. Der vergangene Monat hat in Herne und der Region einen Rekord aufgestellt. Das geht aus der neuen Wetterbilanz der Emscher Genossenschaft hervor. Demnach war es der trockenste Juli seit Beginn der Auswertungen im Jahr 1931. Noch nie habe es in dem Monat so wenig geregnet wie in diesem Jahr und wenn, dann in der Regel während eines Gewitters. Auf die Hitzeperiode im Juni folgte damit eine weitere Trockenphase. Abgesehen davon sei es im Juli auch überdurchschnittlich warm gewesen. Das Monatsmittel habe bei 21 Grad gelegen und damit gut 2 Grad über dem langjährigen Vergleichswert. Die Kombination von Hitze und Trockenheit könne dazu führen, dass der Wasserspiegel oder der Sauerstoffgehalt von Flüssen und Bächen sinke, was zum Beispiel gefährlich für Fische und andere Wasserlebewesen sein könnte. Und das waren die Radio Herne Nachrichten mit Regina Rademacher.
0: Das Wetter. Perfektes Wetter heute und morgen für einen Besuch auf der Kranger Kirmes. Maximal 25 Grad bei der Temperatur. Also deutlich kühler als an den Vortagen. Es bleibt trocken und Sonne und Wolken wechseln sich ab. Also ich würde sagen, besser geht's gar nicht für einen Kirmesbesuch. Am Samstag, wenn es dann wieder richtig voll wird auf der Kranger Kirmes, dann dreht auch der Sommer wieder richtig auf. Und zwar mit 30 Grad wird's dann wieder heißer.
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0: Staus gibt's aktuell keine, aber denkt an den Panzerblitzer in der Kastropper Straße in Höhe Bogenweg. Und der blitzt in beide Richtungen.
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0: Ich wünsche euch einen guten Start in den Donnerstag.

0: Hausier, Too Sweet, um 19 Minuten, ach Gott, nochmal, um 19 Minuten vor 8 wollte ich sagen, obwohl jetzt sind es eigentlich schon 18 Minuten vor 8. Also gleich Viertel vor 8 auf jeden Fall.
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0: Und es sind noch gut 5 Stunden, dann drehen sich endlich die ersten Karussells und die ersten Backfische werden verkauft auf dem Kranger Kirmesplatz. Um 13 Uhr fällt da quasi der inoffizielle Startschuss. Unsere Kirmesbeauftragte Zoe Koslowski kann es auch kaum noch erwarten. Zoe, offiziell eröffnet wird aber erst morgen, ne?
2: Genau, heute Mittag ist schon Soft Opening quasi, da können also schon die ersten Kirmesfans, und ich denke, das sind eine Menge, ganz gemütlich über den Platz schlendern und die Kirmesluft auf sich wirken lassen. Ich empfehle da mal, die Kirmes Neuheiten zu testen. Zum Beispiel hätten wir da kulinarisch ein Weinzelt. Zum ersten Mal kann man also Bier gegen Wein tauschen. Ja, und achterbahntechnisch hätten wir da für die Angsthasen, darunter zähle ich mich mittlerweile auch, Ballon Voyage. Da geht es so einige Meter hoch in einer Heißluftballonartigen Gondel, sowie diese Mini-Riesenräder. Ja, leider gibt es für die Adrenalin-Junkies zwar keine meterhohe Neuheit, aber trotzdem eine Menge zu fahren. Bevor dann morgen offiziell eröffnet wird im Kranger Festzelt mit The Boss Hoss, da wird dann Schlager gegen Country getauscht. Ich bin richtig gespannt. Das ist aber nur für geladene Gäste und für diejenigen, die Tickets gewonnen haben. Ja, was kann ich dir denn noch so erzählen?
0: Ja, ÖPNV würde mich mal interessieren, ne? Man muss ja auch erstmal hinkommen zur Kranger Kirmes. Wie reise ich am besten an?
2: Ja, da empfehle ich dir das Fahrrad oder den Fußbus oder den richtigen Bus. Im Minutentakt fahren vom Wanner Hauptbahnhof zum Beispiel jede Menge Busse Richtung Kranger Kirmes. Allerdings ist es aktuell nicht so einfach, mit den Öffis zum Hauptbahnhof zu kommen, zumindest nicht mit der Straßenbahn. Die fährt aufgrund eines Tagebruchs nur noch bis zum Solbad, da fahren aber dann Ersatzbusse. Ja, oder ihr steigt komplett eben aufs Rad um. Auf dem Platz gibt es dafür genug Stellplätze, die nur 1 Euro am Tag kosten. Ja, weil mit dem Auto wird so ein Parkplatz ziemlich teuer, oder ihr parkt weiter weg oder ihr habt Glück.
0: Und da muss ich natürlich mal an dieser Stelle mal eine Lanze für den ÖPNV brechen, ne? Denn die Busse der HCR, die bringen euch ja wirklich bis aufs Kirmesgelände, bis vor den Eingang. Also besser geht's überhaupt gar nicht. Heute geht's los, ab 13 Uhr drehen sich auf Krange die Karussells. Zoe Koslowski hatte die Infos für uns. Danke dir.
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Die Hooters um 7:45 hier auf Radio Herne. Zur Kranger Kirmes gehören natürlich auch jedes Jahr unsere Kranger Kirmes-Pakete, die wir während der Kirmeszeit hier jeden Tag raushauen. Heute geht's damit los. Kleiner Tipp von mir, achtet in der nächsten Stunde ganz besonders auf Ich sehe was, was du nicht siehst. Ich bin Achim Breikschat, wünsche euch einen schönen guten Morgen.

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1: Mit Marc Weiß. Schönen guten Morgen. Die großen Technologiekonzerne liefern sich seit längerem ein Wettrennen bei der Entwicklung künstlicher Intelligenz. Allerdings kommt es dabei immer häufiger auch zu Vorfällen, bei denen die KI-Modelle völlig aus dem Ruder laufen. Größere Schäden haben sie bisher nicht angerichtet, aber die Angst davor wächst. Und jetzt hat auch der Facebook-Mutterkonzern Meta eingestanden. Auch die KI dort, also die Meta-KI, hat einen selbstständigen Hackerangriff gestartet. Mehr Infos dazu von Christian Böder.
2: Meta hielt sich mit näheren Informationen zum Vorfall zurück. Das Problem lag demnach in einer Fehlkonfiguration des Systems beim Testpartner, der auch schon KIs der Konkurrenten OpenAI und Anthropic getestet hatte. Das sagte Meta unter anderem dem US-Sender CNN. Die KI-Modelle bekamen durch eine Fehleinstellung Zugang zum Internet, was eigentlich gar nicht vorgesehen war, fanden eine Schwachstelle im System eines anderen Unternehmens und hackten sich rein. Welche Firma betroffen war, hat Meta nicht gesagt. Der Angriff der Meta-KI reiht sich in eine ganze Reihe ähnlicher Vorfälle ein, bei denen KIs getestet werden sollten, sich dann selbstständig machten und unvorhergesehen massiv zu schummeln begannen und aus dem Testumfeld ausbrachen. Experten bezeichneten einige dieser Vorfälle als beängstigend.
1: Infos von Christian Böder, vielen Dank. Jetzt die weiteren Themen in der Zusammenfassung. Bundesverkehrsminister Bilger hat für heute Vertreter von Schifffahrt, Häfen und Wirtschaft zu einem Krisentreffen nach Bonn geladen. Es geht um die dramatisch niedrigen Pegelstände auf deutschen Wasserstraßen. Die Bundesverbände der Industrie und der deutschen Binnenschifffahrt fordern vom Bund konkrete Schritte, um die Verkehrsinfrastruktur der Flüsse zu verbessern oder aufrechtzuerhalten. Der Vorfall mit einer Sprengstoffdrohne am Flughafen Leipzig-Halle war aus Sicht von Bundesinnenminister Dobrindt ein Anschlagsversuch. Dobrindt will nicht ausschließen, dass fremde Mächte dahinter stecken, so hat er es formuliert. In den meisten früheren ähnlichen Fällen war damit immer Russland gemeint. Der Präsident des Münchner IFO-Instituts macht einen heiklen Vorschlag, der nicht überall gut ankommen dürfte. Clemens Fuß fordert, den ermäßigten Mehrwertsteuersatz von 7% komplett abzuschaffen und alle Waren einheitlich mit 19% zu besteuern. Dadurch würden vor allem Lebensmittel zum Teil deutlich teurer, das gibt Fuß auch zu. Deshalb sollten Haushalte mit geringen Einkommen jährliche Gutschriften vom Staat bekommen, schlägt der IFO-Chef vor. Die Höhe sieht Fuß bei 360 Euro pro Jahr. Keinen Ausgleich, dafür nur die deutliche Mehrbelastung, hätte etwa die Hälfte der Bevölkerung in Deutschland zu tragen, ab einem Bruttoeinkommen über 55.000 Euro. Die Mehreinnahmen für den Staat schätzt Fuß durch seinen Vorschlag auf etwa 36 Milliarden Euro pro Jahr. Und das waren die Nachrichten mit Marc Weiß.
3: Und jetzt das Wichtigste aus Herne und Wanne-Eickel mit Regina Rademacher. Bei uns beginnt heute die Kranger Kirmes. Ab 13 Uhr öffnen die Schausteller ihre Tore. Schon um 11 Uhr beginnt der traditionelle Pferdemarkt auf Gut Steinhausen. Diesmal als viertägiges Mittelalterfest. Der Schausteller Award Bester auf Krange ist in diesem Jahr an einen Gastrobetrieb gegangen. Metzgermeister Mieske wurde unter anderem für sein Lebenswerk ausgezeichnet. Im Giesenberg hat das Landeskriminalamt einen verdächtigen Gegenstand kontrolliert gesprengt. Auslöser war ein E-Roller mit einer auffälligen Tüte, der gestern Vormittag nahe des Streichelzoos entdeckt worden war. Die Ermittlungen dauern an. Die nächsten Radio Herne Nachrichten gleich um 8:30.
4: Das Wetter. Ja, guck mal, ne? Kaum wird's kühler draußen, da muss ich schon niesen. Das liegt aber daran, weil wir ja alle Fenster aufhaben und vermutlich der Staub durch die Gegend gewirbelt wird. Also, heute und morgen macht die große Hitze jetzt erstmal ein bisschen Pause. Mit maximal 25 Grad wird's deutlich kühler als an den vergangenen Tagen. Und dazu wechseln sich heute und morgen Sonne und Wolken ab und es bleibt trocken. Am Samstag, da dreht der Sommer dann schon wieder auf und mit 30 Grad wird's dann schon

0: wieder deutlich heißer.
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0: Eine Meldung von der A40 Dortmund-Duisburg zwischen Gelsenkirchen Süd und Dreieck Essen Ost. 3 Kilometer stockender Verkehr.
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0: Ich wünsche einen wunderschönen Donnerstagmorgen und ich sage nur ein Wort. Kranger Kirmespakete.

0: Katrina and the Waves, Walking on Sunshine um 10 Minuten nach 8 am Donnerstagmorgen. Ja, und ihr wandert heute wirklich auf Sonnenschein, denn heute geht sie los, die Kranger Kirmes. Und bei uns geht's jetzt auch los.
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0: 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Da sind ganz viele tolle Sachen drin. 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Und die erste, die soll jetzt rausgehen. Wie funktioniert? Ihr kennt das ja aus den vergangenen Jahren. Es gibt immer was zu raten rund um diese Kranger Kirmes-Pakete. Und in diesem Jahr geht es darum, Süßigkeiten zu erraten. Denn was wäre so eine Kranger Kirmes ohne die ganzen leckeren Sachen, die es da gibt? Und wir haben uns richtige Experten geholt, ne, die sich damit komplett auskennen und die euch beschreiben, was wir jeweils suchen. Jetzt macht Fiete den Anfang und jetzt müsst ihr genau zuhören. Also, welche Kirmes-Leckerei suchen wir? Achtung, Fiete, bitteschön.
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0: 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Sagt eure Lösung nach dem Signalton. Bitte euren Namen und die Telefonnummer nicht vergessen, damit wir euch zurückrufen können, falls ihr gewonnen habt. Ihr könnt uns natürlich auch sehr gerne eine WhatsApp schicken, ebenfalls an die 08000 908 908. 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Also, was suchen wir mit der richtigen Lösung und etwas Glück? Habt ihr ein Kranger Kirmes-Paket gewonnen? 08000 908 908 ist die magische Telefonnummer. 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Ich drück euch die Daumen.
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Der Donnerstagmorgen hier auf Radio Herne und das erste Kranger Kirmespaket wartet auf eine Gewinnerin oder auf einen Gewinner. Wir suchen eine Süßigkeit, die aussieht wie eine Wolke. Na, habt ihr eine Ahnung? Dann ruft an 08000 908 908 oder schickt eine WhatsApp an die gleiche Rufnummer. Ich drücke euch die Daumen mit der richtigen Lösung und ein bisschen Glück gehört ein Kranger Kirmespaket euch. Ich bin Achim Preikschat. Schönen guten Morgen.

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0: Lost Frequencies und Bastille mit Head Down. Regina jetzt mit den Nachrichten aus Herne und Wanne-Eickel. Ein Thema natürlich, heute geht die Kranger Kirmes los. Es ist 8:30.
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2: Guten Morgen, mein Name ist Regina Rademacher. Bundesverkehrsminister Bilger hat für heute Vertreter von Schifffahrt, Häfen und Wirtschaft zu einem Krisentreffen nach Bonn geladen. Es geht um die dramatisch niedrigen Pegelstände auf deutschen Wasserstraßen. Die Bundesverbände der Industrie und der deutschen Binnenschifffahrt fordern vom Bund konkrete Schritte, um die Verkehrsinfrastruktur der Flüsse zu verbessern oder aufrechtzuerhalten. Der Vorfall mit einer Sprengstoffdrohne am Flughafen Leipzig-Halle war aus Sicht von Bundesinnenminister Dobrindt ein Anschlagsversuch. Dobrindt will nicht ausschließen, dass fremde Mächte dahinter stecken, so hat er es formuliert. In den meisten früheren ähnlichen Fällen war damit dann immer Russland gemeint. Auf der Kranger Kirmes drehen sich ab heute die Karussells. Vorher beginnt auf dem Gut Steinhausen der Pferdemarkt, der an die Wurzeln des Volksfestes erinnern soll. Diesmal dauert der Markt 4 Tage und wird als Mittelalterfest ausgerichtet. Neben den traditionellen Pferdevorführungen wird es heute zum Beispiel auch ein Ritterturnier der European Horse Show geben. Außerdem sind Gaukler, Zauberer, Händler und Musikanten dabei. Dafür wurde das Gut Steinhausen zu einer mittelalterlichen Kulisse umgestaltet. Der Pferdemarkt beginnt um 11 Uhr, dauert bis Sonntag. Heute ist der Eintritt frei. Und die Kranger Kirmes mit rund 500 Schaustellern beginnt dann mittags um 13 Uhr. Die offizielle Eröffnung ist morgen. Seine authentische Art und sein Lebenswerk. Unter anderem dafür ist Metzgermeister Mieske mit dem Herner Schausteller Award Bester auf Krange ausgezeichnet worden. Der Preis wurde ihm und seiner Tochter jetzt im Rahmen eines Empfangs im Rathaus überreicht. In diesem Jahr ist Alfred Mieske mit seinem Schinkenbrathaus 30 Jahre auf Krange dabei.
3: Kranger Kirmes ist einfach die Tradition und beziehungsweise es gibt keine. Ich bin auf 10 verschiedenen Städten. Es gibt keine, wo wir so gerne sind wie in Krange.
2: Metzgermeister Mieske steht neben der alten Drogerie. Der Preis wird immer am Vortag der Kranger Kirmes rückwirkend für das vergangene Jahr verliehen. Einsatzkräfte des LKA haben am Mittag einen verdächtigen Gegenstand im Giesenberg gesprengt. Das hat die Polizei mitgeteilt. Demnach wurde im Bereich des Giesenbergs ein E-Roller ohne Kennzeichen entdeckt, an dem eine verdächtige Tüte hing, etwa 200 Meter vom Streichelzoo entfernt. Im Laufe des Einsatzes sei dann auch das Landeskriminalamt dazu gezogen worden. Dessen Kräfte hätten die Tüte vorsichtshalber gesprengt. Weitere Einzelheiten seien nun Gegenstand der Ermittlungen, zum Beispiel was wirklich in der Tüte war und wem der Roller gehört. Die Kriminaltechnik werde die sichergestellten Gegenstände und Spuren untersuchen, hieß es. Und es waren die Radio Herne Nachrichten mit Regina Rademacher.
0: Das Wetter. Die Abkühlung ist da, die bleibt nicht lange, aber sie ist da. Heute und morgen gibt's maximal 25 Grad, es bleibt trocken und einen Wechsel aus Sonne und Wolken. Ab Samstag dann schon wieder Hochsommer mit viel Sonne und 30 Grad.
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0: Um 8:50 ist alles frei im Ruhrgebiet. Gute Fahrt.
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0: Ich wünsche euch einen schönen guten Morgen.

0: Richard Marx am Donnerstagmorgen hier auf Radio Herne. Right here waiting um 20 Minuten vor 9. Von der Eifel bis ins Weserbergland, vom Rheinland bis ins Münsterland. Hier bei uns in der NRW, da gibt's viel zu entdecken. Und wie ginge das besser als mit dem Fahrrad? Im gemütlichen Tempo können wir zu allen Sehenswürdigkeiten hinradeln. Und genau das wollen wir euch in dieser Woche zeigen. In unserer Fahrrad-Themenwoche stellen wir euch nämlich besondere Radwege vor. Daniel Derling aus dem Team möchte euch heute den Bergischen Panorama-Radweg schmackhaft machen. Daniel, bergisch, das klingt für mich jetzt erstmal irgendwie anstrengend.
1: Ja, ich weiß, aber Panorama heißt ja auch tolle Aussicht und das entschädigt, glaub's mir. Du denkst vielleicht an Quälerei, steile Berge und nur was für Durchtrainierte, ist aber völliger Quatsch, denn der Bergische Panorama-Radweg ist überwiegend entspannt zu radeln, verspricht Sebastian Kaiser von Tourismus NRW.
2: Die Steigungen werden entsprechend durch Tunnels und Viadukte relativiert und man hat deswegen eigentlich ein entspanntes Radeln.
1: Das Logo des Radwegs ist übrigens ein orangefarbenes Rechteck mit einer sanft ansteigenden Linie und die soll den Radweg darstellen, ne? Sanft ansteigend durchs Bergische Land und das funktioniert auf großen Teilen sehr gut.
0: Also, der Radweg, der geht vom Ruhrgebiet durchs Bergische Land ins Sauerland, das sind über 100 Kilometer, das mache ich aber definitiv nicht mal eben so, ne?
1: Sollst du ja auch nicht. Der Bergische Panorama-Radweg ist darauf ausgelegt, dass du immer wieder stehen bleiben willst, Landschaft schauen, Industriegeschichte erleben oder kurz mal abkühlen im Wasser, alles ist da möglich. In Wuppertal hast du einen tollen Blick über die Stadt und die Schwebebahn. Bei Solingen können wir die Messeindustrie erleben oder auch mit dem Sessellift zu Schloss Burg hochfahren. Und wenn du keinen Elektroantrieb am Rad hast, kannst du das sogar im Sessellift mitnehmen.
2: So wird dann halt selbst eine Tour durch das hügelige Bergland zu einer entspannten Panorama-Ausfahrt.
1: Dann geht's an mehreren Talsperren vorbei und das Ende ist dann Olpe am Biggesee oder der Start, je nachdem, wie wir fahren wollen.
0: Viel Natur und Abwechslung mit tollen Panoramablicken, das ist der Bergische Panoramaradweg. Und du sagst, wer gerne mal was länger unterwegs ist, für den wird das eine richtig schöne Tour.
1: Ja, grundsätzlich schon, aber vorher doch mal kurz in die Karte schauen, denn unterwegs gibt's nämlich größere Strecken ohne Bahnhöfe und der Bergische Fahrradbus ist auch eingestellt worden. Das solltet ihr vorher wissen, dass ihr da nicht irgendwo im Nirgendwo strandet.
0: Danke für den Tipp. Die Infos zum Panoramaradweg im Bergischen Land von Daniel Derling. Danke dir nochmal. Könnt ihr auch gerne auf unserer Homepage radioherne.de nachlesen.

Topic und Becky G mit Sorry Puppy. Ich bin Achim Freikscher und wünsche euch einen schönen guten Morgen hier bei uns auf Radio Herne jetzt mit Katy Perry.

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1: Mit Marc Weiß. Schönen guten Morgen. Immer mehr Verbände fordern Maßnahmen der Politik gegen die Folgen von Niedrigwasser unserer Flüsse. Die Industrie befürchtet Gewinneinbußen und Rohstoffengpässe, weil Schiffe nur noch drastisch eingeschränkt fahren. Der Bund für Umwelt- und Naturschutz fordert einen nationalen Plan gegen Wasserknappheit generell. Wegen der dramatisch niedrigen Pegelstände am Rhein und anderen Wasserstraßen hat Verkehrsminister Bilger zum Krisentreffen eingeladen heute. Er trifft sich in Bonn mit Vertretern aus Schifffahrt, Häfen, Wirtschaft und Behörden. Infos von Christian Böder.
2: Der Bund muss für eine verlässliche und widerstandsfähige Infrastruktur auf den deutschen Wasserstraßen sorgen, denn es gäbe für viele Unternehmen kaum Alternativen zur Binnenschifffahrt, heißt es von der Deutschen Industrie- und Handelskammer. Der DIHK-Ressortleiter für Infrastruktur Binding nannte Zahlen. Wenn wegen des Niedrigwassers etwa ein Viertel weniger über den Rhein transportiert werden kann, dann bedeutet das 3 Millionen Tonnen Güter pro Monat weniger. Umgerechnet sind das fast 120.000 Lkw-Ladungen. Damit Schiffe auch bei niedrigen Pegelständen ungehindert fahren können, müssten die Wasserwege auch zur Not angepasst werden, etwa durch tiefere Fahrrinnen und ein modernes Management der Gewässersohle, sagt er. Ähnliche Forderungen kommen auch von den Bundesverbänden der deutschen Industrie und der deutschen Binnenschifffahrt.
1: Christian Böder mit Infos, vielen Dank. Und jetzt weitere Themen in der Zusammenfassung. Der Vorfall mit einer Sprengstoffdrohne am Flughafen Leipzig-Halle war aus Sicht von Bundesinnenminister Dobrindt ein Anschlagsversuch. Dobrindt will nicht ausschließen, dass fremde Mächte dahinter stecken, so hat er es formuliert. In den meisten früheren Fällen bedeutete diese Formulierung Russland oder China. Im mittelamerikanischen Guatemala hat sich der sogenannte Feuervulkan beruhigt. Nach 50 Stunden erhöhter Aktivität erklärten die Behörden den Ausbruch für beendet. Der Vulkan war Anfang der Woche ausgebrochen. Wegen der Lavaströme und der Gas- und Aschewolken mussten mehrere tausend Menschen in Sicherheit gebracht werden. Es klingt unglaublich, ist aber Realität. Es gibt den nächsten Fall einer KI, die sich unerlaubt selbstständig gemacht hat und wie ein Hacker handelte. Nach den Vorfällen bei OpenAI und Anthropic ist es diesmal die KI des Facebook-Mutterkonzerns Meta. Auch sie hat sich bei einem Test nach Angaben des Konzerns in eine fremde Firmensoftware gehackt und nutzte dafür offenbar den freien Zugang zum Internet. Meta behauptet allerdings, dass das Netz gar nicht hätte offen sein dürfen. Der Fehler liege bei der Partnerfirma für den Test. Dort habe man die Testumgebung falsch programmiert und das Netz nicht gesperrt. Die ungeplanten Attacken auch der anderen Entwickler richteten bisher keine bekannten Schäden an, verstärkten aber allgemein die Angst vor Cyberangriffen mit Hilfe von KI. Und das waren die Nachrichten mit Marc Weiß.
3: Und jetzt das Wichtigste aus Herne und Wanne-Eickel mit Regina Rademacher. Heute beginnt die 542. Kranger Kirmes. Ab mittags drehen sich die Karussells. Schon um 11 Uhr beginnt der Pferdemarkt auf Gut Steinhausen. In diesem Jahr als viertägiges Mittelalterfest. Die Kranger Kirmes dauert dann bis zum 16. August. Mehr als 100 ehrenamtliche DRK-Kräfte sorgen auf der Kranger Kirmes für die medizinische Versorgung der Besuchenden. Das DRK bittet darum, bei Notfällen die Nummer der nächstgelegenen Sicherheitszone anzugeben und die Einsatzkräfte respektvoll zu behandeln. Der Juli in diesem Jahr war für Herne und die Region der trockenste seit Aufzeichnungsbeginn. Das steht in der aktuellen Wetterbilanz der Emscher Genossenschaft. Demnach war der Monat auch überdurchschnittlich warm. Die nächsten Radio Herne Nachrichten gleich um 9:30.
4: Das Wetter. Genau, wir bleiben beim Wetter für Herne und Wanne-Eickel. Heute und morgen ist Durchatmen angesagt. Maximal 25 Grad im Tagesverlauf draußen. Das lässt sich damit gut leben. Es gibt einen Mix aus Sonne und Wolken und es bleibt trocken. Am Samstag wird es dann schon wieder deutlich heißer mit 30 Grad und ganz viel Sonne.
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4: Um 9:04 ist alles frei im Ruhrgebiet. Allen unterwegs gute und sichere Fahrt.
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4: Ich wünsche euch einen guten Start in den Donnerstag.

0: Miley Cyrus, Flowers um 11 nach 9 am Donnerstagmorgen auf Radio Herne. Wir zocken ja heute Morgen hier in der Sendung mit euch und ihr könnt noch mit weiter zocken.
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0: Ich sehe was, was du nicht siehst. Das ist die Überschrift unserer Kranger Kirmes-Pakete in diesem Jahr. Denn natürlich, passend zur Kranger Kirmes, hauen wir hier jeden Tag solche Pakete raus. Prall gefüllt mit tollen Sachen rund um die Kranger Kirmes und rund um Radio Herne. Und in diesem Jahr müsst ihr eine leckere Süßigkeit erraten. Es ist natürlich nicht immer die gleiche, das ist ja klar. Wir lassen uns immer wieder was Neues einfallen. Und wir haben heute Morgen gestartet und sind immer noch mittendrin mit einer Süßigkeit, die uns jetzt Fiete mal etwas genauer erklärt.
2: Ich will mal, was du nicht siehst, und das ist zuckerig. Gibt's in Weiß, in Blau, in Pink und hat einen Stiel und ist süß. 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
0: Also, ich denke mal, das sollte machbar sein zum Start, ne, der Kranger Kirmes an diesem heutigen Donnerstag. Welche Kirmesleckerei suchen wir? Ruft gerne an 08000 90 8 90 8. Noch könnt ihr mitmachen oder schickt uns eine WhatsApp an die 08000 90 8 90 8, und in 20 Minuten gut oder ja, eher so eine halbe Stunde, fallen dann hier die Schotten und dann geht nichts mehr, aber bis dahin habt ihr noch die Chance. 08000 90 8 90 8. Ich wünsche euch viel Glück.
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Alex Warren mit Ordinary hier auf Radio Herne am Donnerstagmorgen. Und der heutige Tag ist für ganz, ganz viele von euch wie ein Feiertag, ne? Denn heute startet die Kranger Kirmes. 13 Uhr geht's los auf dem Kirmesplatz, vorher auf Gut Steinhausen. Mehr Infos dazu auch gleich um 9:30 in unseren Nachrichten mit Regina Rademacher. Ich bin Achim Preikstadt. Euch einen schönen guten Morgen.

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0: Nickelback sind das mit Photograph. Bei Regina drüben im Nachrichtenstudio sieht's aus wie in so einem Fernsehstudio, wo man darauf wartet, dass die Scheinwerfer angehen. Regina, man sieht dich kaum. Du sitzt so im Schatten.
1: Ja, ich habe die Jalousien runter.
0: Du hast die Ja, ich sag ja, wie im Fernsehstudio, ne? So, jetzt gehen die ganzen Spots oben an, wie bei der Tagesschau. Denn jetzt ist deine Show.
1: Ah, ist ab 20 Uhr?
0: Nee, Gott sei Dank noch nicht, ne? Aber es ist jetzt 9:30.
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3: Guten Morgen, ich bin Regina Rademacher. Wegen der dramatisch niedrigen Pegelstände an Rhein und anderen Wasserstraßen berät Verkehrsminister Bilger heute mit Vertretern aus Schifffahrt, Häfen und Wirtschaft über Lösungen. Die Industrie warnt vor Gewinneinbußen und Rohstoffengpässen, weil Transportschiffe nur noch eingeschränkt fahren können. Gefordert werden unter anderem bessere Anpassungen der Wasserwege, damit die Binnenschifffahrt auch bei Niedrigwasser zuverlässig funktioniert. Der Vorfall mit einer Sprengstoffdrohne am Flughafen Leipzig-Halle war aus Sicht von Bundesinnenminister Dobrindt ein Anschlagsversuch. Dobrindt will nicht ausschließen, dass fremde Mächte dahinter stecken, so hat er es formuliert. In den meisten früheren Fällen bedeutete diese Formulierung Russland oder China. In Krange drehen sich ab heute die Karussells. Am Mittag beginnt die Kirmes. Vorher startet bereits der Pferdemarkt auf Gut Steinhausen, diesmal als viertägiges Mittelalter-Event. Los geht es an der Wiedehopfstraße um 11 Uhr. Kathleen Rösen aus der Redaktion berichtet dazu.
4: Der Pferdemarkt soll an die historischen Ursprünge der Kranger Kirmes erinnern. Und diesmal wird dafür das Gut Steinhausen zu einer richtigen Mittelalterkulisse umgestaltet. Bis Sonntag sind Gaukler, Spielleute, Händler und Zauberer vor Ort. Zum Start steht außerdem ein Ritterturnier an. Heute ist der Eintritt frei. Die Kranger Kirmes beginnt dann um 13 Uhr. Vier Neuheiten stehen diesmal auf dem Platz. Ballon Voyage, Chaos Airport, Diablos Residenz und High Sky. Ursprünglich sollte auch Oracle auf Krange seine Weltpremiere feiern. Das Fahrgeschäft ist aber nicht rechtzeitig fertig geworden. Stattdessen freut sich nun die Petersburger Schlittenfahrt auf Gäste. Die Kranger Kirmes endet nächste Woche Sonntag, dem 16.8. um Mitternacht.
3: Mehr als 100 ehrenamtliche Helferinnen und Helfer des Deutschen Roten Kreuzes sind ab heute während der gesamten Kranger Kirmes im Einsatz, um die medizinische Versorgung der Besuchenden sicherzustellen. Neben der zentralen Sanitätswache in der Jugendkunstschule an der Dorstener Straße sind dann auch mobile Teams und Krankentransportwagen auf dem Kirmesgelände unterwegs. Im Notfall bittet das DRK darum, die Nummer der nächstgelegenen Sicherheitszone anzugeben, damit Einsatzkräfte den Einsatzort schneller finden können. Der vergangene Monat hat in Herne und der Region einen Rekord aufgestellt. Das geht aus der aktuellen Wetterbilanz der Emscher Genossenschaft hervor. Demnach war es der trockenste Juli seit Beginn der Auswertung im Jahr 1931. Noch nie habe es in dem Monat so wenig geregnet wie in diesem Jahr und wenn, dann in der Regel während eines Gewitters. Auf die Hitzeperiode im Juni folgte eine weitere Trockenphase. Und abgesehen davon sei es im Juli auch überdurchschnittlich warm gewesen. Das Monatsmittel habe bei 21 Grad gelegen und damit gut 2 Grad über dem langjährigen Vergleichswert. Und das waren die Radio Herne Nachrichten mit Regina Rademacher.
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0: Ja, wir können jetzt heute und morgen endlich mal richtig alle Fenster aufreißen, auch tagsüber, ohne schlechtes Gewissen und davon ausgehen, dass die Wohnung durchlüftet. Denn es wird kühler. Es ist schon kühler, ne? Aktuell 19 Grad, mehr als 25 bekommen wir heute auch nicht in Herne und Wanne-Eickel. Es bleibt trocken, dazu mal Sonne, mal Wolken. Morgen sieht's genauso aus. Optimales Wetter also vor allem für den Besuch der Kranger Kirmes. Am Samstag, wenn der Umzug ist, dann, der ist ja dann mittags zu Ende, weil am Samstag wird's wieder deutlich heißer. Viel Sonne nämlich und bis zu 30 Grad. Das heißt also, ja, Mineralwasservorräte sollte man sich schon mal anlegen, wenn man am Samstag beim Kranger Kirmesfest im Zug mitläuft oder mitmacht. Oder ihr sitzt ganz bequem zu Hause, auf der Terrasse, im Garten, auf dem Balkon und verfolgt den Umzug hier auf Radio Herne. Denn von 10 bis 13 Uhr werden wir am Samstag live von entlang der Strecke berichten.
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0: Und jetzt kann ich euch berichten, im Ruhrgebiet ist alles frei und ich wünsche euch gute und sichere Fahrt.
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0: Einen schönen guten Morgen.

0: Udo Lindenberg und Apache 207 Komet um 20 Minuten vor 10 am Donnerstagmorgen hier auf Radio Herne.
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0: Also ich glaube, die ganze Stadt hat heute Morgen mitgemacht hier. Also, wow, wow. Ich habe noch nie so viele Anrufe gesehen und WhatsApp-Nachrichten, die reingekommen sind. Wahnsinn, Wahnsinn. Also, wir haben ja heute Morgen losgelegt, ne, mit der Verlosung unserer Kranger Kirmes-Pakete. Und jetzt kann ich schon mal dazu sagen, ne, es geht natürlich weiter in den nächsten Tagen. Und ihr habt also alle Chancen, ein Paket zu gewinnen. Also, ihr müsst nicht traurig sein, wenn es heute nicht geklappt hat. Ihr kennt das ja. Aber es waren, boah, wirklich so wahnsinnig viele, die mitgemacht haben. Also, es geht in diesem Jahr darum, leckere Kirmes-Süßigkeiten zu erraten. Und heute Morgen haben wir damit angefangen.
2: Ich sehe was, was du nicht siehst. Und das ist zuckerig. Gibt's in Weiß, in Blau, in Pink. Und hat einen Stiel und ist süß. Sieht aus wie eine Wolke.
0: Dankeschön an Fiete, ganz, ganz toll gemacht. Und ja, welche Süßigkeit haben wir gesucht? Es war jetzt nicht so schwer. Ich habe sie ehrlich gesagt einmal in meinem Leben gegessen und sie klebte mir im gesamten Gesicht. Wirklich, wirklich wahr. Und dann habe ich mich nicht mehr getraut. Zuckerwatte. Das war genau das, was wir heute Morgen gesucht haben. Und ich kann euch jetzt schon mal sagen, schaltet heute Nachmittag auf jeden Fall auch wieder ein. 16 bis 18 Uhr mit dem Kollegen Olli Grabowski, Radio Herne am Nachmittag. Dann gehen hier die nächsten Kranger Kirmes-Pakete raus. Und morgen früh auch wieder. Und morgen Nachmittag auch wieder. Und Samstagvormittag auch wieder. Und nächste Woche sowieso. Also, ihr habt echt noch alle Chancen, ein tolles Kranger Kirmes-Paket zu gewinnen.
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0: 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Gleich übernimmt hier Johanna Tänzer. Johanna, was gibt's gleich bei dir?
1: Na, wir sprechen in unserer Fahrradwoche heute über das Thema E-Bike und ja, worauf wir da achten müssen beim Kauf, wie sollten die preislich so liegen, sowas alles. Ich muss ja sagen, ich hätte auch total Bock auf ein E-Bike. Ich dachte früher immer, das ist nur was für alte Leute, aber also man sieht ja wirklich voll viele Menschen mit E-Bikes fahren, auch sehr junge. Und das Ding ist nur, ich bin halt schon mit E-Scootern überfordert. Ganz ehrlich, ich fahre schon mit den Dingern in den Graben. Deswegen, ich weiß nicht, wahrscheinlich müsste ich erstmal einen E-Bike-Führerschein dafür machen.
0: Das hilft auch nicht, Johanna. Ich kann dir sagen, ich bin 3 Jahre lang E-Scooter gefahren, bis ich mich nachmittags auf die Nase gelegt habe. Und seitdem bin ich nicht mehr gefahren. Die Dinger sind höllengefährlich. Okay, also, falls ihr Johanna Tänzer draußen auf dem E-Scooter seht, dann geht ihr lieber aus dem Weg. Hier im Radio ist sie wesentlich sicherer aufgehoben, gleich ab kurz nach 10 hier bei uns. Ich wünsche euch einen schönen Donnerstag, bis morgen früh und vor allem ja, wenn ihr heute zum ersten Mal auf die Kranger Kirmes geht, viel Spaß natürlich. 13 Uhr geht's da ja los auf dem Platz und wir hören uns morgen früh wieder. Ich bin Achim Preikschand, bis morgen, ciao, ciao.

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1: Mit Marc Weiß. Schönen guten Morgen. Im Iran-Krieg hat US-Präsident Trump in den letzten Tagen immer wieder neue Friedensgespräche mit dem Iran angekündigt und die Hoffnung so auf eine Waffenruhe geweckt. Passiert ist aber so gut wie nichts. Stattdessen hat sich der Iran jetzt an ganz anderer Stelle umgeschaut und mit dem Oman gesprochen. Der Golfstaat liegt auf der anderen Seite der Straße von Hormus. Beide Länder haben sich nach iranischen Angaben auf eine neue Schifffahrtsroute durch die blockierte Meerenge geeinigt. Mehr dazu von Christian Böder aus dem News-Team.
2: Der Iran und der Oman haben sich auf geografische Koordinaten für die neue Schifffahrtsroute geeinigt. Ein iranischer Außenamtssprecher sagte, eine entsprechende Vereinbarung sei fast fertig. Voraussetzung sei allerdings, dass kein Dritter eingreift oder dazwischen geht. Das meldet die staatliche Nachrichtenagentur IRNA. Die Einigung der beiden Staaten garantiere auch nicht eine sichere Schifffahrt durch die für den Ölhandel kritische Meerenge. Vieles hänge davon ab, ob die US-Marine weiter iranische Häfen blockiere, heißt es. Eine komplette Wiedereröffnung gibt es nach iranischen Angaben aber nicht. Wie sich der Deal zwischen dem Iran und dem Oman auf den weltweiten Ölhandel auswirkt, bleibt abzuwarten. Aber die USA waren an dem Deal wohl nicht beteiligt. US-Präsident Trump hatte noch am Dienstag eine Öffnung der Straße von Hormus im Laufe der Woche in Aussicht gestellt. Die iranische Führung hatte in der Vergangenheit aber immer wieder klargemacht, dass sie nicht mit den USA verhandeln will. Teheran will von Schiffen Gebühren kassieren, um die Meerenge zu passieren. Die USA lehnen das vehement ab.
1: Infos von Christian Böder, vielen Dank. Jetzt weitere Themen in der Zusammenfassung. Es gibt den nächsten Fall einer KI, die sich selbstständig gemacht und wie ein Hacker gehandelt hat. Nach den Vorfällen bei OpenAI und Anthropic ist es diesmal die KI des Facebook-Mutterkonzerns Meta. Auch sie hat bei einem Test nach Angaben des Konzerns eine fremde Firmensoftware gehackt. Über Schäden ist nichts bekannt. Deutschlands Industrieunternehmen, vor allem die Maschinenbauer, haben im Juni mehr Aufträge bekommen. Es gab ein Plus von über 3%, meldet das Statistische Bundesamt. Laut Wirtschaftsministerium haben vor allem die staatlichen Beschaffungen für die Bundeswehr und die Infrastruktur die Auftragsbücher gefüllt. Die extreme Hitze Ende Juni hat offenbar deutlich mehr Tote in Deutschland gefordert als bisher angenommen. Das Robert-Koch-Institut hat jetzt alle Zahlen der Bundesländer auf dem Tisch und demnach gab es in der Woche vom 22. bis 28. Juni fast 10.000 hitzebedingte Sterbefälle in Deutschland. Damit sind in diesem Sommer schon jetzt insgesamt fast 12.000 Menschen an den Folgen von Hitze gestorben. Das ist mehr als in jedem einzelnen Gesamtjahr seit 2016. In der besagten Juniwoche lagen die Temperaturen in vielen Regionen um die 40 Grad. Hitze ist vor allem für ältere Menschen gefährlich. Mit gut 6.000 wurden die meisten Todesfälle in der Altersgruppe 85 plus verzeichnet. Knapp 3.000 der Gestorbenen waren zwischen 75 und 84, knapp 1.800 zwischen 65 und 74 Jahren alt. Und das waren die Nachrichten mit Marc Weiß.
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4: Heute können wir endlich ein bisschen durchatmen. Es ist nicht mehr ganz so heiß bei 22 bis maximal 26 Grad. Dazu gibt Sonne und Wolken im Wechsel. Morgen sieht das genauso aus, bevor es am Wochenende dann wieder heiß wird.
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4: Guten Morgen, Autofahrer. Hier kommen die längsten Staus. Los geht's mit der A4. Aachen Richtung Köln zwischen Kreuz Köln-West und Köln-Eifeltor. 4 Kilometer, 17 Minuten plus. Dann A4 Olpe Richtung Köln zwischen Overath und Bergisch Gladbach-Bensberg. Ihr braucht 40 Minuten mehr, 6 Kilometer Stau. A46 Heinsberg Richtung Düsseldorf zwischen Jüchen und Kapellen. 4 Kilometer, 17 Minuten plus. A46 Düsseldorf Richtung Wuppertal zwischen Wuppertal-Barmen und Wuppertal-Oberbarm. 4 Kilometer, Viertelstunde plus. Und die A61 Mönchengladbach Richtung Koblenz. Die ist zwischen dem Kreuz Jackerath und Bettburg aktuell gesperrt. Da hat es einen Unfall gegeben auf dem linken und mittleren Fahrstreifen. Der Verkehr wird an der Unfallstelle gerade vorbeigeführt. Und deswegen gibt es Stau zwischen dem Dreieck Jackerath und Bettburg. 1 Kilometer. 17 Minuten plus. Gute Fahrt euch.
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4: Tag zusammen. Hallo am Donnerstag. Johanna Tänzer ist hier. Seid ihr auch so erleichtert? Endlich wieder durchschlafen, endlich wieder atmen können. Leute, für mich ist das der größte Segen, dass es endlich mal abgekühlt ist. Und auch hier in der Redaktion sind alle irgendwie sehr, sehr glücklich heute. Also genießen wir das. Das ist Miles Smith mit Nice to Meet You.

0: Olivia Rodrigo mit Drop Dead. Hallo am Donnerstag. Es ist Tag 4 in unserer Fahrradwoche. Diese Woche dreht sich bei uns ja alles ums Rad und heute geht's ums Thema E-Bike. Ganz ehrlich, ich habe mich damit auch schon mal so ein bisschen beschäftigt. Mir ist aufgefallen, wie viele Leute mittlerweile so ein Ding haben. Ich finde es schon krass, weil die sind ja jetzt auch nicht so günstig. Aber wenn man mal drauf achtet, das haben schon echt viele. Und ich bin schon auch interessiert. Ich glaube, das macht schon auch viel Spaß. Mehr vielleicht als mit einem normalen Fahrrad. Aber meine Kollegin Hazel ist da. Und du sagst, man muss auch schon ganz schön aufpassen, ne, wenn man zum ersten Mal mit so einem Ding fährt.
1: Ja, also auf jeden Fall. Ich war nämlich auf einem E-Bike und habe mich voll aufs, ja, auf den Purpose gelegt.
0: Ja. Hä, warum ist das Ding einfach irgendwie losgegangen? Wie?
1: Also pass auf, ich war in New York.
0: Ja. Und natürlich.
1: Natürlich, hallo. Einmal kurz erwähnen, dass ich in New York war. Und ich bin davor aber 15 Jahre kein Fahrrad gefahren.
0: Okay.
1: Ich frage mich nicht, warum. Es ist nie zustande gekommen. Aber ich habe seitdem immer eins im Keller gehabt. Und dann hatte meine beste Freundin die glorreiche Idee gehabt, dass wir mit dem E-Bike, keine Ahnung, nach Buxtehude fahren damit. Und ich habe das voll unterschätzt. Und dann habe ich mich aufs E-Bike geschmissen und ich glaube, die Amis haben es nicht so mit dem TÜV. Und ich bin dann drauf, bin volle Pulle in so einen Imbissbuden gefahren.
0: So ein Foodtruck oder
1: ja,
0: was?
1: Ja, so ein Foodtruck, der hat Mangos verkauft, die Arme. Und ich da voll rein und das Erste, was ich gemacht habe, ich so, sieht mich jemand? Und dann habe ich mich voll entschuldigt. Ich hätte kein Englisch gesprochen, hätte mir so leid getan. Überall lagen diese Mangos mit diesen ganzen Gewürzen. Ich habe mich so geschämt.
0: Oh nein.
1: Ja,
0: schöner kleiner Fail.
1: Geschämt.
0: Aber ey, ich fühle das sehr, weil ganz ehrlich, ich bin auch mit so E-Scootern ja schon überfordert. Ganz ehrlich, ich bin ja auch schon irgendwo im Graben gefahren.
1: Ja, da ist mir auch mein Hund hinterhergelaufen abends. Ich habe keine guten Erfahrungen.
0: Hazel, wir beide, wir sollten ohne Helm, glaube ich, nicht das Haus verlassen. Also, wie wir uns aber fürs richtige E-Bike entscheiden, was wir da beachten sollten und so, darüber sprechen wir gleich noch hier. Ob Jonas Blue ein E-Auto fährt, keine Ahnung, weiß ich auch nicht, aber hier ist er mit Fast Car.
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1: Mit Regina Rademacher, guten Tag. Der Iran und der Oman haben sich nach iranischen Angaben auf eine neue Schifffahrtsroute durch die Straße von Hormuz geeinigt. Eine vollständige Öffnung der wichtigsten Meerenge ist das aber noch nicht, weil die Sicherheit der Schiffe weiter unklar ist. Die USA waren an der Vereinbarung offenbar nicht beteiligt. Deutschlands Industrie-

0: Unternehmen, vor allem die Maschinenbauer, haben im Juni mehr Aufträge bekommen. Es gab einen Plus von über 3%, meldet das Statistische Bundesamt. Laut Wirtschaftsministerium haben vor allem die staatlichen Beschaffungen für die Bundeswehr und die Infrastruktur die Auftragsbücher gefüllt. Die Sperrung der Bahnstrecke zwischen Herne und Recklinghausen während der Kranger Kirmes sorgt bei der Herner CDU für deutliche Kritik. Nach Ansicht der Partei sei die zeitgleiche Vollsperrung ein vermeidbarer Fehler zum Nachteil der vielen Besuchenden der Kirmes. Zoe Koslowski aus der Redaktion mit den weiteren Infos dazu.
1: Wer eine der wichtigsten Bahnverbindungen ausgerechnet während des größten Volksfestes der Region sperre, zeige wenig Gespür für die Bedeutung der Veranstaltung, sowohl für Herne als auch für die Umgebung, heißt es von der Partei. Viele Menschen entschieden sich bewusst für Bus und Bahn, um Staus und die Parkplatzsuche zu vermeiden. Durch die umfangreichen Zugausfälle und den notwendigen Schienenersatzverkehr werde die Anreise jetzt allerdings erschwert. Gerade wenn mehr Menschen für den öffentlichen Nahverkehr gewonnen werden sollen, dürften ihnen bei einem Großereignis wie der Kranger Kirmes keine zusätzlichen Hürden in den Weg gestellt werden.
0: Und auf der Kranger Kirmes drehen sich dann ab heute Mittag endlich die Karussells. Vorher beginnt auf dem Gutsteinhausen der Pferdemarkt, der an die Wurzeln unseres Volksfestes erinnern soll. Der dauert diesmal 4 Tage und wird als Mittelalterfest ausgerichtet. Neben den traditionellen Pferdevorführungen wird es zum Beispiel auch ein Ritterturnier der European Horse Show geben. Außerdem sind Gaukler, Zauberer, Händler und Musikanten dabei. Dafür würde das Gutsteinhausen auch zu einer mittelalterlichen Kulisse umgestaltet. Der Pferdemarkt, der beginnt schon gleich in einer halben Stunde um 11 Uhr und dauert dann bis Sonntag. Heute ist der Eintritt dort frei. Die Kranger Kirmes mit den rund 500 Schaustellern beginnt dann um 13 Uhr. Die offizielle Eröffnung ist morgen.
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0: Die Sommerhitze hat so ein bisschen nachgelassen, gilt für heute und morgen. Die Temperaturen kommen auf rund 25 Grad. Dazu scheint die Sonne immer mal, ein paar Wolken ziehen auch durch, es bleibt aber trocken. Der Samstag wird dann schon wieder heißer.
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0: Da wäre dann jetzt gerade alles frei. Ihr habt eine gute Fahrt.
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3: Hallo zusammen, wünsche euch einen ganz schönen Donnerstag. Johanna Tänzer hier. Für immer jung sein, ne? Das wünschen sich viele. Aber auch alle Longevity-Maßnahmen haben das noch nicht geschafft, dass das wirklich bisher machbar ist. Aber du kannst halt einen Song drüber machen, ne? Forever Young, David Guetta und Alphaville. Jetzt für euch.

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0: Unsere große Fahrradwoche ist, Achtung, in voller Fahrt. Haha, ja kommt, ein Wortwitz muss ja wohl sein. Wir sprechen heute über E-Bikes. Wenn ihr euch auch eins zulegen wollt, dann hat mein Kollege Stefan Jerejek ein paar Tipps für euch. Er hat nämlich unter anderem mit dem ADFC, das ist der ADAC für Fahrräder, gesprochen. Stefan, was muss ich denn beachten, wenn ich mir ein E-Bike anschaffen will?
1: Also theoretisch kannst du einfach eins kaufen und drauf losfahren, brauchst also keinen Führerschein oder so, und auch sonst gelten die gleichen Regeln wie beim normalen Fahrradfahren. Also gibt's auch keine Helmpflicht, ist aber vor allem bei E-Bikes natürlich zu empfehlen. Und zum Thema Kinder sagt der ADFC, erstmal Normalfahrrad fahren lernen und frühestens ab 12 dann E-Bike fahren.
0: Okay, ganz ehrlich, früher dachte ich ja immer, so ein E-Bike, das ist nur was für Ältere. Aber die sieht man ja überall und das macht schon echt Bock, mit so einem Teil auch rumzucruisen, ne?
1: Ja klar, aber so ein Elektromotor ist auch nicht ganz ohne. Da sollte man sich sowieso vorher ehrlich fragen, ob man sich das Ganze zutraut. Vor allem ältere Menschen haben da oft Probleme. Viele fahren dann auch mit Angst, dadurch wird man unsicher und dann ist das Unfallrisiko natürlich viel höher. Aber kann man auch alles lernen, hat mir Frau Schwarz vom ADFC erklärt.
2: Für ältere Menschen oder Menschen, die nach längerer Zeit wieder zum ersten Mal im Sattel sitzen, empfehlen wir spezielle E-Bike-Kurse. Gibt es zum Beispiel auch vom ADFC vor Ort oder anderen Anbietern. In einigen Städten.
1: Ja, und da lernt man eben das E-Bike von vorn bis hinten richtig kennen und lernt auch das Fahrverhalten. Für diese Kurse braucht man aber meistens schon ein eigenes E-Bike. Wenn ihr also erstmal eine Probefahrt machen wollt, die bietet eigentlich jeder vernünftige Fahrradladen selbst an.
0: Geil, ich glaube, ich muss auch erstmal so einen E-Bike-Führerschein machen, weil ich bin schon mit dem E-Scooter überfordert. Aber hey, sag mal, was muss denn eigentlich so ein E-Bike kosten?
1: Also anständige gibt's schon ab 600, 700 Euro. Nach oben gibt's da wie immer keine Grenzen. Da geht's dann um sowas wie hydraulische Bremsen, einen tauschbaren Akku und so weiter. Was man aber auf jeden Fall dazu kaufen muss, ist ein gutes Schloss.
2: Da sind vor allem Bügel- oder Faltschlösser zu empfehlen aus gehärtetem Stahl. Man kann sich da auch bei den Herstellerskalen für Sicherheit orientieren und sollte definitiv nicht am Geld sparen.
0: Guter Punkt. Und auch noch ein kleiner Tipp, wenn euer Akku voll ist, dann nicht noch länger laden und auch einen leeren Akku nicht zu lange leer lassen. Dann hat nämlich der Akku ein deutlich längeres Leben. Dank dir, Stefan. Ja.

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1: Mit Marc Weiß. Schönen guten Tag. An den Sonntagen könnten schon bald wieder deutlich mehr Laster über die deutschen Autobahnen rollen, zumindest vorübergehend. Das sagte Bundesverkehrsminister Bilger im Interview mit der Bild. Mit der Aufhebung des Wochenendfahrverbotes für Lkw und einigen anderen Maßnahmen will er möglicherweise die Folgen des Niedrigwassers auf deutschen Flüssen für die Wirtschaft dämpfen. Wegen der niedrigen Pegelstände ist der Schiffsverkehr inzwischen dramatisch eingeschränkt auf vielen Flüssen. Bilger hat dazu zu einem Krisentreffen mit Vertretern aus Schifffahrt, Hafen, Wirtschaft und Behörden heute nach Bonn eingeladen. Mehr Infos dazu von Christian Böder.
2: Auch mehr Gütertransporte auf der Schiene werden geprüft, um Lieferengpässe zu vermeiden, sagt Bilger. Problematisch ist allerdings, dass entlang des Rheinufers derzeit umfangreiche Bauarbeiten und Streckensanierungen laufen. Im Vorfeld des Treffens haben mehrere Verbände gefordert, dass auch langfristig etwas gegen die Gefahren von Niedrigwasserextremen auf deutschen Flüssen getan wird, unter anderem die Deutsche Industrie- und Handelskammer. Der Bund müsse für eine verlässliche und widerstandsfähige Infrastruktur auf den Wasserstraßen sorgen, sagt der IHK-Ressortleiter für Infrastruktur Binding. Aus seiner Sicht gibt es für viele Unternehmen kaum Alternativen zur Binnenschifffahrt. Er nannte auch Zahlen. Wenn wegen des Niedrigwassers etwa ein Viertel weniger über den Rhein transportiert werden kann, dann bedeutet das 3 Millionen Tonnen Güter pro Monat weniger. Umgerechnet sind das fast 120.000 Lasterladungen. Damit Schiffe auch bei niedrigen Pegelständen ungehindert fahren können, müssten die Wasserwege zur Not angepasst werden, etwa durch tiefere und breitere Fahrrinnen und ein modernes Management der Gewässersohle.
1: Infos von Christian Böde aus dem News-Team. Vielen Dank. Jetzt weitere Themen in der Zusammenfassung. Die seit Mittwoch vermisste Dreijährige aus dem schleswig-holsteinischen Preetz ist tot. Einsatzkräfte entdeckten das als vermisst gemeldete autistische Mädchen leblos vorhin, meldet die Polizei in Kiel. Seit gestern hatte ein Großaufgebot nach dem Kind gesucht. Nach dem Vorfall mit einer Sprengstoffdrohne am Flughafen Leipzig-Halle fordern die Grünen Beratungen des Nationalen Sicherheitsrates. Fraktionschefin Dröge sagte, in einer solch ernsten Situation dürften auch Kanzler Merz und Verteidigungsminister Pistorius nicht fehlen. Innenminister Dobrindt hält es für möglich, dass ein anderer Staat hinter dieser Sprengstoffdrohne steckt. Die Deutschen sind, was ihren Körper angeht, offenbar sehr selbstbewusst. Rund 70% können es sich laut Umfrage grundsätzlich vorstellen, sich in erotischen Posen auf OnlyFans zu zeigen. Davon allerdings nur 20% mit vollem Namen. 50% würden es anonym tun, also ohne Namen und ohne das Gesicht zu zeigen. So steht es in einer Umfrage für die Erotikmesse Venus in Berlin. Und die Messe sagt, diese Umfrage sei repräsentativ erhoben worden. Den Sprecher der Messe überrascht das nicht. Erotik sei heute kein Tabu mehr, sondern eine Form von Selbstverwirklichung und sogar Unternehmertum, sagte er. OnlyFans ist eine Bezahlplattform für Erotikinhalte. Gegen Bezahlung gibt es Bilder oder auch Videos der Creator, die daran dann natürlich auch verdienen. Und das waren die Nachrichten mit Marc Weiß.
3: Das Wetter.
4: Heute ist es heiter und trocken und nicht mehr ganz so heiß wie die letzten Tage. Die Temperaturen, die liegen bei 22 bis 26 Grad. Und morgen geht's ganz ähnlich weiter mit Sonne und Wolken im Wechsel und auch bis zu 26 Grad.
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4: Und das hier sind gerade die längsten Staus. A3 Köln Richtung Oberhausen. Zwischen Duisburg-Wedau und Oberhausen-Lierich 3 Kilometer Stau, Viertelstunde plus. A40 Duisburg Richtung Essen. Zwischen Mülheim-Winkhausen und Mülheim-Heimaterde 2 Kilometer, 10 Minuten plus. A59 Duisburg Richtung Dienstlaken. Zwischen Kreuz Duisburg und Kreuz Duisburg Nord 4 Kilometer, Viertelstunde kommt on top. A553 Bliesheim Richtung Brühl, zwischen Kreuz Bliesheim und Brühl Süd 1 Kilometer, 10 Minuten kommen oben drauf. Und die A565 Meckenheim Richtung Bonn, zwischen Bonn-Poppelsdorf und Bonn-Endenich 1 Kilometer Stau, 10 Minuten plus. Gute Fahrt euch.
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4: Guten Tag zusammen. Hallo, Johanna Tänzer hier für euch am Donnerstag. Und ich bin ja so ein kleiner Serienjunkie, ne? Also ich liebe wirklich Serien gucken. Und jetzt im August gibt's für mich viel zu tun, für euch vielleicht auch. Die neue Staffel von Ted Lasso zum Beispiel ist rausgekommen auf Apple TV. Dann jetzt auf Netflix die neue Staffel Ich und die Walter Boys, wenn ihr auf so Romantic Comedy und so steht. Guckt euch das an. Aber es gibt auch sehr, sehr coole Serien im Free TV. Der Pass zum Beispiel. Was die Serie kann, das verraten wir euch gleich hier im Seriencheck.

0: von dem Freizug? Freiwillig?
1: Es gibt keinen Fall mehr.
2: Mhm. Von wegen. Es gibt sogar gleich mehrere neue Mordfälle in der Serie Der Pass. Auf 3 Staffeln hat es eines der Serienhighlights der letzten Jahre gebracht. Absolute Empfehlung auch von mir, wenn ihr wirklich auf gut gemachte Thriller-Serien steht. So, und die 2. und 3. Staffel, die laufen jetzt auch endlich im Free-TV von Der Pass. Und zwar heute ab 20.15 Uhr bei Nitro. Hier kommt der Seriencheck mit Jörg Albrecht.
3: Ich dachte, wir arbeiten zusammen.
4: Du glaubst wirklich, du hast alles im Griff?
3: Nein, aber ich versuche wenigstens den richtigen Weg zu finden.
4: Es gibt keinen. Der einzige Weg geht am Arsch vorbei.
5: Am Arsch sind sie wirklich gewesen am Ende der 8 Folgen von Der Pass. Die beiden Ermittler Ellie Stocker und Gedeon Winter. Zwar war der sogenannte Krampus-Killer tot, die 2 Polizisten aber fast auch. Das heißt, nur von ihr wissen wir bislang, dass sie knapp einen Giftcocktail überlebt hat. Er dagegen wird in der letzten Szene der 1. Staffel von Kugeln getroffen.
3: Wir müssen davon ausgehen, dass der Einbruch nur vorgetäuscht war. Jemand hat den Täter ins Haus gelassen.
5: Die Berchtesgadener Kommissarin Stocker ist also wieder im Dienst, steht allerdings noch gehörig neben sich. Bei einem Einsatz hat sie einen kompletten Aussetzer.
3: Ich habe überreagiert.
6: Sie haben mir eine geladene Waffe ins Gesicht gehalten.
3: Ich hätte niemals abgedrückt.
6: Das ist ja beruhigend.
5: Was dagegen mit Ösi-Kollege Winter nach den Schüssen passiert ist, bleibt erst einmal offen. Dafür treffen wir auf ein paar Neuzugänge. Darunter ein seltsames Salzburger Brüderpaar aus reichem Haus und eine Anfängerin im Kommissariat. Die Polizistin Jela, deren Vater seit Jahren im Knast sitzt.
7: Ich will nicht mehr die Drecksarbeit machen. Ich kann mehr.
6: Du warst schon nicht geizig als Kind.
5: Jela, die beobachtet hat, wie Ellie Stocker ausgetickt ist, wettert ihre Chance, um bei den aktuellen Ermittlungen endlich aus dem Schatten zu treten.
7: Ich wollte mit Ihnen über meine Zukunft sprechen,
3: aber nicht jetzt. Wir haben ja einen Fall zu lösen.
5: Wieder treibt ein Serienmörder ein blutiges Spiel. Sein erstes Opfer ist eine junge Touristin. Bevor die Geschichte aber so richtig in Fahrt kommt, zieht einen der Pass wieder in den Bann mit seiner düsteren Atmosphäre. Häufig wäre es besser gewesen, wenn man es bei einer Staatenserie, bei einer Staffel belassen hätte. Gut, dass man das bei Der Pass nicht getan hat.

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0: Guten Tag, ich bin Regina Rademacher. Bundesverkehrsminister Bilger prüft laut Bild wegen des Niedrigwassers auf deutschen Flüssen eine vorübergehende Aufhebung des Sonntagsfahrverbots für Lkw. Damit sollen Lieferengpässe abgefedert werden, weil viele Schiffe zurzeit nur eingeschränkt fahren können. Beim Krisentreffen in Bonn geht es heute außerdem um weitere kurzfristige und langfristige Maßnahmen für den Güterverkehr. Die seit Mittwoch vermisste Dreijährige aus dem schleswig-holsteinischen Preetz ist tot. Einsatzkräfte entdeckten das als vermisst gemeldete autistische Mädchen, meldet die Polizei in Kiel. Seit gestern hatte ein großes Aufgebot nach dem Kind gesucht. Die Herner CDU ärgert sich über die Bahn. Es geht um die Sperrung der Strecke zwischen unserer Stadt und Recklinghausen, ausgerechnet während der Kranger Kirmes. Das sei ein vermeidbarer Fehler zulasten der Menschen, die die Kranger Kirmes besuchen wollen. Wer eine der wichtigsten Bahnstrecken ausgerechnet in dieser Zeit vollständig sperre, der zeige wenig Gespür für die Bedeutung der Veranstaltung, sowohl für unsere Stadt als auch die Region. Viele reisten bewusst mit Bus und Bahn an, um Staus und lange Parkplatzsuchen zu vermeiden. Die umfangreichen Ausfälle sowie der nötige Schienenersatzverkehr erschwerten die Anreise erheblich. Gerade wenn mehr Menschen für den Umstieg auf Bus und Bahn gewonnen werden sollen, dürften ihnen nicht ausgerechnet bei einem Großereignis solche Hürden in den Weg gestellt werden, so die CDU weiter. Die Herner Friedensinitiative erinnert heute Nachmittag ab 15 Uhr an der Bahnhofstraße Ecke Schäferstraße an die Atombombenabwürfe auf Hiroshima und Nagasaki vor 81 Jahren. Mit der Mahnwache fordert die Initiative den Beitritt Deutschlands zum Atomwaffenverbotsvertrag und ein klares Zeichen gegen die weltweite atomare Aufrüstung.
1: Das Wetter.
0: Sonne und Wolken wechseln sich heute ganz passabel ab. Dazu bekommen wir angenehme 25 Grad. Morgen geht's ähnlich weiter. Samstag ziehen die Temperaturen dann wieder etwas an.
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0: Liegen gerade keine Meldungen von den Autobahnen und Straßen bei uns in der Region vor. Euch eine gute Fahrt.
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2: Aufgepasst! Fans von Kamrad, die sollten gleich ganz gut zuhören. Ich spiele euch nämlich die ganz neue Single, Love Sober. Vorher gibt's aber noch zum Beispiel Leona Lewis mit Bleeding Love. Johanna Tänzer ist hier, wünsche euch einen ganz, ganz schönen Donnerstag.

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0: 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Und schon haben wir alle die Serie Friends vor Augen, ne? Schönen Donnerstag. So, kleine Englischstunde. Was heißt to be sober? Sober sein. Genau, nüchtern sein. Richtig. So, das kann man jetzt auf den Verzicht von diversen alkoholischen Getränken beziehen, aber man kann es auch auf die Liebe beziehen. Und so hat es Kamrat gemacht. Das hier hat er uns über seine neue Single Love Sober erzählt.
1: Love Sober sein bedeutet, dass man die Realität sieht. Bei aller Verliebtheit auch mal ganz kurz die Situation so zu betrachten, wie sie ist und mal nüchtern zu betrachten und sich zu fragen, kriege ich hier überhaupt die Liebe zurück, die ich auch brauche? Und wenn nicht, dann darf man genau wie in dem Lied auch glücklich sein, dass man das realisiert hat und sich verabschieden. Und wenn doch, dann soll diese wunderschöne Liebe weitergehen.
0: Ja, und Kamrat ist ja mit seiner Jugendliebe zusammen und auf die zwei trifft glücklicherweise Letzteres zu.
1: Ich glaube, dementsprechend bin auch ich Love Sober, aber in der Form von, das ist total geil, dass wir das hier haben und dass man das anerkennen kann.
0: Also eine absolut positive Unaufgeregtheit in Sachen Liebe bei ihm. Die unangenehmen Aufregungen, die holt er sich nämlich woanders, zum Beispiel beim Videodreh zum Song, weil ja, er wollte ja nur im Cabrio in Lissabon über die schöne rote Brücke fahren. Naja, aber so stehend im Auto ist nicht ganz so gut angekommen.
1: Und haben relativ schnell 3 oder 4 Polizisten auf Motorrädern hinter uns gesehen auf dieser Brücke, weil es natürlich absolut verboten ist, sowas da zu machen und nicht nur unangeschnallt zu fahren, sondern quasi auch sich noch auf diesen Beifahrersitz so halb zu stellen. Und mussten dann mit der Polizei runter. Dann mussten wir mit denen lange reden, mit der Ausrede, ja, ich bin aus Deutschland, ich bin Sänger, es tut mir total leid, wir fahren sofort wieder ins Hotel. Konnten wir uns rausreden aus der Nummer, aber da ging einem kurz die Pumpe, dass vielleicht das Musikvideo im Knast endet.
0: Ist zum Glück nicht passiert. Hier ist für euch Kamrat. Neu bei uns mit Love Sober.

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1: Mit Marc Weiß. Schönen guten Tag. Der Polizei in Thüringen ist ein mutmaßlicher Spion ins Netz gegangen. Wie sie jetzt erst öffentlich bekannt gegeben hat, wurde der 33-jährige Mann aus der Ukraine schon am Wochenende gefasst und sitzt seitdem in U-Haft. Der Mann soll einen Rüstungsbetrieb in Bayern ausgespäht haben. Das melden die zuständige Generalstaatsanwaltschaft München und das bayerische LKA. Mehr zum Fall von Christian Böder aus dem News-Team.
2: Der Ukrainer soll für einen nicht näher genannten ausländischen Nachrichtendienst gearbeitet haben. Für den soll er im Juni das Betriebsgelände eines bayerischen Rüstungsunternehmens fotografiert haben und die Daten dann an seinen Auftraggeber weitergeleitet haben. Nach Angaben der Generalstaatsanwaltschaft dienten die Aufnahmen wohl dazu, eine Sabotageaktion gegen das Unternehmen vorzubereiten. Bei dem mutmaßlichen Spion handelt es sich um einen sogenannten Low-Level-Agenten. Das sind Menschen, die von ausländischen Nachrichtendiensten angeworben werden, um relativ einfache Operationen für sie durchzuführen, wie Ausspähen oder einfache Sabotageaktionen. Viele von diesen sogenannten Wegwerfagenten werden über Chats in sozialen Medien oder Messenger-Diensten kontaktiert. Dort tasten die Geheimdienste dann ab, ob eine gewisse kriminelle Energie vorhanden ist und locken dann mit geringen Geldbeträgen, warnt das Bundeskriminalamt auf seiner Homepage.
1: Christian Böder mit Infos. Vielen Dank. Jetzt die weiteren Themen in der Zusammenfassung. Die seit Mittwoch vermisste Dreijährige aus dem schleswig-holsteinischen Preetz ist wohl tot. Einsatzkräfte entdeckten das als vermisst gemeldete autistische Mädchen vorhin leblos, meldet die Polizei in Kiel. Seit gestern hatte ein Großaufgebot der Polizei nach dem Kind gesucht. Die extreme Hitze Ende Juni hat offenbar deutlich mehr Tote in Deutschland gefordert als bisher angenommen. Das Robert-Koch-Institut hat jetzt alle Zahlen der Bundesländer auf dem Tisch und demnach gab es in der Woche vom 22. bis zum 28. Juni fast 10.000 hitzebedingte Sterbefälle. Damit sind in diesem Sommer schon jetzt insgesamt fast 12.000 Menschen an den Folgen von Hitze gestorben. Es könnte sein, dass demnächst auch sonntags jede Menge Lkw bei uns fahren. Bundesverkehrsminister Bilger zieht die Aufhebung des Sonntagsfahrverbotes zumindest in Betracht. Als eine Reaktion auf die durch die Trockenheit eingeschränkte Schifffahrt, das sagte er der Bild. Wenn der Verkehr auf Wasserstraßen wie dem Rhein komplett zum Erliegen kommen sollte, dann müsse man schauen, wie man auf die Straße oder die Schiene ausweichen könne. Bilger hat wegen des extremen Niedrigwassers im Rhein und anderen deutschen Flüssen für heute zum Spitzengespräch nach Bonn eingeladen. Teilnehmen sollen Vertreter von Schifffahrt, Häfen und Wirtschaft. Langfristig müsse Deutschland seine Wasserstraßen besser auf trockene Phasen vorbereiten, sagte Bilger. Dazu gehöre unter anderem der Ausbau der Fahrrinnen in den Flüssen. Der Klimawandel finde statt und wir müssten uns daran gewöhnen, dass solche Situationen öfter auftreten, so der Minister. Und das waren die Nachrichten mit Marc Weiß.
3: Das Wetter. Heute können wir endlich ein bisschen durchatmen. Es ist nicht mehr ganz so heiß bei 22 bis maximal 26 Grad. Dazu gibt es Sonne und Wolken im Wechsel. Morgen sieht das genauso aus, bevor es am Wochenende dann wieder heiß wird.
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3: Hallo Autofahrer, hier steht ihr gerade am längsten. A3 Köln Richtung Oberhausen, zwischen Duisburg-Wedau und Oberhausen-Lierich. 3 Kilometer, knappe 20 Minuten plus. Weiter auf der A4 Aachen Richtung Köln, zwischen Kreuz Köln-West und Köln-Eiffeltor. 5 Kilometer stockender Verkehr, 18 Minuten kommen oben drauf. A46 Heinsberg Richtung Düsseldorf zwischen Grevenbruch und Kapellen. 3 Kilometer stockender Verkehr, 10 Minuten plus. Und A52 Roermond Richtung Düsseldorf zwischen Kreuz Mönchengladbach und Mönchengladbach Nord. 2 Kilometer, 11 Minuten müsst ihr mehr einplanen. Gute Fahrt euch!
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3: Guten Mittag, Johanna Tänzer ist hier und ich hätte ja gedacht, es wird der hier.
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3: Blumengarten, aber der war wohl nicht gut genug. Eben wurde der offizielle Sommerhit des Jahres 2026 bekannt gegeben und es ist der offizielle WM-Song von Shakira. Die, die, spiele ich euch jetzt.

0: Es ist Sommer und zum Sommer gehört auch ein Sommerhit. Ihr habt es eben bei mir vielleicht schon gehört. Der offizielle Sommerhit des Jahres 26 kommt von Shakira und heißt Die Die. Die Die habe ich euch eben hier schon gespielt. Shakira und Burna Boy, die hätten den Musiksommer 2026 geprägt wie kaum ein anderer Act. Das sagt das Marktforschungsunternehmen GfK Entertainment. Die ermitteln immer diese Sommersongs und eben auch die Charts. Also Shakira holt sich die Pole Position. Aber was war denn eigentlich so euer Sommerhit?
1: Everybody Loves the Sunshine von Roy. Es gibt gute Vibes. 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
2: Everybody Loves the Sunshine.
3: Summertime Sadness, weil das bringt die Sommerstimmung wieder zurück.
2: 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Summertime Sadness.
4: Fett im Kornfeld von Jürgen Drews. Das ist mein Sommersong 2026. Ich liebe ihn einfach.
3: Der neue Song von Shakira von der WM, Die Die. Wenn man im Auto unterwegs ist, Sonne scheint, ich finde der Vibe ganz gut.
0: Yes, sie hat einen guten Riecher. Shakira hat uns den offiziellen Sommerhit 2026 geliefert. Ich finde auch zu Recht, es ist einfach ein guter Hit. Schönen Donnerstag.
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0: Es ist 12.30 Uhr.
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0: Guten Tag, ich bin Regina Rademacher. Ein mutmaßlicher Spion ist in Thüringen festgenommen worden und sitzt inzwischen in Untersuchungshaft. Der 33-jährige Ukrainer soll im Auftrag eines ausländischen Nachrichtendienstes einen Rüstungsbetrieb in Bayern ausgespäht haben, um möglicherweise eine Sabotageaktion vorzubereiten. Die extreme Hitze Ende Juni hat offenbar deutlich mehr Tote in Deutschland gefordert als bisher angenommen. Das Robert-Koch-Institut hat jetzt alle Zahlen der Bundesländer auf dem Tisch und demnach gab es in der Woche vom 22. bis zum 28. Juni fast 10.000 hitzebedingte Sterbefälle. Damit sind in diesem Sommer schon fast 12.000 Menschen an den Folgen von Hitze gestorben. Die Sperrung der Bahnstrecke zwischen Herne und Recklinghausen während der Kranger Kirmes sorgt bei der Herner CDU für deutliche Kritik. Nach Ansicht der Partei sei die zeitgleiche Vollsperrung ein vermeidbarer Fehler zum Nachteil der vielen Besuchenden der Kirmes. Zoe Koslowski aus der Redaktion mit weiteren Infos.
2: Wer eine der wichtigsten Bahnverbindungen ausgerechnet während des größten Volksfestes der Region sperre, zeige wenig Gespür für die Bedeutung der Veranstaltung, sowohl für Herne als auch für die Umgebung, heißt es von der Partei. Viele Menschen entschieden sich bewusst für Bus und Bahn, um Staus und die Parkplatzsuche zu vermeiden. Durch die umfangreichen Zugausfälle und den notwendigen Schienenersatzverkehr werde die Anreise jetzt allerdings erschwert. Gerade wenn mehr Menschen für den öffentlichen Nahverkehr gewonnen werden sollen, dürften ihnen bei einem Großereignis wie der Kranger Kirmes keine zusätzlichen Hürden in den Weg gestellt werden.
0: Während der Kirmes sorgen auch in diesem Jahr mehr als 100 ehrenamtliche Einsatzkräfte des Deutschen Roten Kreuzes für die medizinische Versorgung der Besucherinnen und Besucher. Die zentrale DRK-Sonderwache befindet sich in der Jugendkunstschule an der Dorstener Straße. Zusätzlich sind Krankentransportwagen und mobile Erstversorgungsteams auf dem gesamten Kirmesgelände unterwegs. Das DRK bittet darum, bei Notrufen die Nummer der nächstgelegenen Sicherheitszone anzugeben, damit Einsatzkräfte schneller helfen können. Außerdem appelliert der Kreisverband an alle Kirmesgäste, die Einsatzkräfte von DRK, Feuerwehr, Polizei und Ordnungsamt respektvoll zu behandeln und jede Form von Gewalt zu unterlassen.
1: Das Wetter.
0: Die Sommerhitze hat ein bisschen nachgelassen. Die Temperaturen kommen heute und morgen auf rund 25 Grad. Dazu scheint die Sonne und es ziehen auch immer mal ein paar dickere Wolken durch. Es bleibt aber trocken. Der Samstag wird dann schon wieder heißer.
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0: Knapp 12:30, es ist alles frei. Gute Fahrt für euch.
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3: Hallo, guten Tag zusammen. Johanna Tänzer hier. Und Leute, es kann sein, dass ich morgen nicht mehr zur Arbeit komme. Ich habe nämlich eine sehr seriöse E-Mail bekommen von einem Jürgen Geisinger. Er ist deutscher Unternehmer, Investor und Philanthrop. Und er möchte, weil er schon so viel gespendet hat, aber auch zufällig ausgewählten Personen 3.500.000 Euro zukommen lassen. Und Leute, ich wurde ausgewählt. Ich muss halt nur auf diesen komischen Link hier klicken.

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0: Warren. Mit Fever Dream, hallo am Donnerstag. Hey, diese Woche sprechen wir ja über das Thema Radfahren, ne? Und dazu muss sich natürlich auch der Mann äußern, dem Radlerhosen wie keinem anderen stehen.
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3: Ja, nee, ist klar.
4: Es ist die große Frage in diesen Tagen. Fahrradhelm, ja oder nein? Und da muss ich sagen, ja, bin ich dafür. Sieht ja auch gut aus. Man darf ihn nur nicht aufsetzen. Was sind also die Vorteile vom Fahrradfahren? Das liegt ja auf der Hand. Du musst an der roten Ampel nicht halten. Kannst direkt durch die Fußgängerzone oder auch mal durch den Karstadt abkürzen, wenn er geöffnet hat. Und mit dem Rad ist es ja durchaus erwünscht, mit Ständer zu fahren. Ja, besonders in der weißen Radlerhose. Da kann man sich das Hallo sparen, wenn man beim Eiscafé vorfährt. Ja, die Radlerhose, berühmt-berüchtigt. So nach dem Motto, Klingelingeling, hier kommt der Eiermann. Beziehungsweise Ding-Dong, da steht ein Pferd auf dem Flur. Ihr merkt schon, ich bin ein großer Freund des Fahrradfahrens. Ist doch schön, man ist draußen und du tust was für dich. Ja, die Rechnung ist doch ganz einfach. Pro 5 Kilometer Radfahren verbrennt der Körper ein Spaghetti-Eis. Und trinken musst du ja auch noch was. Ist ja kein Zufall, dass er Radler heißt, oder? Also, es gibt keinen Grund, sich nicht sofort in den Sattel zu schwingen. Runter vom Sofa, rauf aufs Rad.
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1: Mit Sarah Heinz. Guten Tag. Die Sommerfans bei uns freuen die Temperaturen dieses Jahr vielleicht. Es gibt aber auch Schattenseiten der Hitze. Das zeigen die neuen Zahlen, die das Robert-Koch-Institut jetzt vorgelegt hat. Es geht davon aus, dass es bei uns in diesem Sommer schon fast 12.000 hitzebedingte Todesfälle gegeben hat. Danny Hopper aus dem News-Team, fast 10.000 davon gehen allein auf die extrem heiße Woche Ende Juni zurück.
2: Genau, da hatten wir ja tagelang in vielen Teilen Deutschlands Temperaturen um die 40 Grad. Und das RKI sagt, die Auswirkungen dieser besonders heißen Woche sowie der Folgewoche zeigten sich erst jetzt, auch weil Zahlen aus den Bundesländern oft erst mit Verzögerung beim RKI ankommen. Denn ursprünglich war es in der besagten Juniwoche von etwas mehr als 5.000 Todesfällen ausgegangen. Mehr als die Hälfte von ihnen war älter als 85. Oft war es eine Kombination aus Hitze und Vorerkrankungen wie Herz-Kreislauf-, Lungen- oder Nierenerkrankungen. Fest steht aber jetzt schon, in diesem Jahr sind bisher schon deutlich mehr Menschen wegen der Hitze gestorben als in jedem einzelnen Gesamtjahr seit 2016.
1: Viele fordern deswegen ja auch einen besseren Hitzeschutz.
2: Die Bundesärztekammer, rund 80 weitere europäische Gesundheitsorganisationen und mehrere Umweltverbände haben eine gemeinsame Erklärung veröffentlicht. Darin fordern sie unter anderem, dass extreme Hitze als ernsthafte Gesundheitsgefahr anerkannt wird, weil wir es in Zukunft wahrscheinlich einfach viel häufiger damit zu tun haben werden. Gefordert wird, dass Krankenhäuser, Pflegeeinrichtungen, Kitas und Schulen klimafest gemacht werden, zum Beispiel durch Klimaanlagen, kühle Räume und schattige Plätze. Und auch der europäische Arbeitsschutz müsse an die Hitze angepasst werden, heißt es. Auch auf die Gefahren durch Waldbrände wird nochmal hingewiesen, weil zum Beispiel die Feinstaubpartikel noch lange nach Erlöschen der Flammen für Todesfälle sorgen könnten.
1: Danke, Danny, für die Infos. Mehr Meldungen jetzt in der Zusammenfassung. Nach dem Autoanschlag auf eine Verdi-Demo letztes Jahr im Februar wurde der Fahrer jetzt zu einer lebenslangen Haftstrafe verurteilt. Das Oberlandesgericht München stellte außerdem die besondere Schwere der Schuld fest. Dadurch wird eine Freilassung auf Bewährung nach 15 Jahren deutlich erschwert. Bei dem Anschlag waren eine Frau und ihr zweijähriges Kind gestorben. Wegen des Niedrigwassers könnte sich Bundesverkehrsminister Bilger vorstellen, vorübergehend die Sonn- und Feiertagsfahrverbote für Lkw aufzuheben, um die Schiffladungen auf die Straße zu verlagern. In einer knappen halben Stunde dürfte weiter über das Thema gesprochen werden. Dann startet in Bonn die Niedrigwasserkonferenz. In Herne hat in diesen Minuten die Kranger Kirmes begonnen. 11 Tage soll das Fest andauern. Insgesamt werden über 4 Millionen Besucherinnen und Besucher erwartet. Kurz nach dem letzten Vorfall hat es schon wieder eine KI gegeben, die sich unerlaubt selbstständig gemacht hat. Diesmal war es die KI vom Facebook-Mutterkonzern Meta. Ähnlich wie bei den KIs der Entwickler OpenAI und Anthropic hat auch die Meta-KI sich bei einem Test in eine fremde Firmensoftware gehackt und dafür wohl den offenen Zugang zum Internet genutzt. Der Zugang hätte laut Meta aber gar nicht offen sein dürfen. Der Fehler liege angeblich bei der Partnerfirma für den Test. Dort wurde die Testumgebung falsch eingestellt und das Netz nicht gesperrt, so Meta. Und das waren die Nachrichten mit Sarah Heinz.
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4: Heute ist es heiter und trocken und nicht mehr ganz so heiß wie die letzten Tage. Die Temperaturen, die liegen bei 22 bis 26 Grad. Und morgen geht's ganz ähnlich weiter mit Sonne und Wolken im Wechsel und auch bis zu 26 Grad.
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4: Hallo Autofahrer, hier steht ihr gerade am längsten. A3 Köln Richtung Oberhausen zwischen Duisburg-Weder und Oberhausen-Lierich. 4 Kilometer, ihr braucht eine Viertelstunde mehr. A4 Aachen Richtung Köln zwischen Kreuz-Köln-West und Köln-Eiffeltor. 5 Kilometer, 25 Minuten plus. Und A61 Koblenz Richtung Mönchengladbach. Zwischen dem Dreieck Sinzig und dem Kreuz Meckenheim. 8 Kilometer zurzeit, ihr braucht eine knappe Stunde mehr. Da hat es einen Unfall gegeben, der mittlere Fahrstreifen ist blockiert und auch der linke, also da staut sich's. Gute und sichere Fahrt euch.
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4: Hi zusammen, Johanna Tänzer hier. Hoffe, ihr habt einen guten Donnerstag bisher. Ich bin ganz stolz, ich habe heute mal eigenes Essen mit auf die Arbeit gebracht, so einen schönen Couscous-Salat gemacht. Ich habe die neidischen Blicke der Kollegen eben schon ganz klar gesehen. Aber Leute, da sage ich euch ganz, ganz klar. 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

0: Swims, Mr. Know-It-All. Hallo am Donnerstag. Leute, es ist wieder soweit, ne? Wenn wir eins hier können in NRW, dann sind das Volksfeste. Klein geht gar nicht. Nee, ich sag nur Rheinkirmes in Düsseldorf oder ab heute wieder die Kranger Kirmes. Kollege Robert Jans ist da. Die läuft jetzt seit 13 Uhr, ne?
1: Genau, heute geht's los. Moment mal. Ich meine natürlich
2: Johanna! Heute geht es los. Die Kranger Kirmes startet. Alles einsteigen.
0: Ja, alles klar, Robert. Ja, es wird auf jeden Fall wieder eine fette Nummer. Ich habe auch gehört, an den 11 Tagen werden insgesamt mehr als 4 Millionen Besucher erwartet, ne?
1: Das ist
2: richtig. Die Veranstalter sprechen auch vom größten Volksfest in NRW, denn es ist so groß. Und es ist wirklich alles am Start, was man auf einer Kirmes braucht, ne? Wasserbahn, Riesenrad, Achterbahn, Autoscooter, einfach alles. Und die nächste Fahrt geht rückwärts. Ja, insgesamt rund 50 Fahrgeschäfte. Ich würde sagen, let's go!
0: Robert, bitte beruhige dich doch wieder, ja? Hier, kleiner Reminder, du arbeitest beim Radio, nicht auf der Kirmes. Es gibt ja auch noch das große Feuerwerk, ne?
2: Okay. Nein, also,
1: reicht jetzt. Also ja, zweimal sollte es bei der Kranger Kirmes ein Feuerwerk geben. Morgen am Freitag und nächste Woche Sonntag. Allerdings ist das aktuell noch nicht so ganz sicher, weil es herrscht laut Deutschem Wetterdienst eine hohe Waldbrandgefahr. Die Entscheidung, ob es ein Eröffnungsfeuerwerk geben wird, die wird erst kurzfristig dann morgen getroffen.
0: Ich weiß aber auf jeden Fall, wer hingeht und den Autoscootersprecher entführt, damit er genau das hier machen kann.
3: Ready for takeoff? 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Los geht's.
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0: Es ist 13:30.
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0: Mit Christine Schindler, guten Tag. Nach dem Autoanschlag auf eine Verdi-Demo letztes Jahr im Februar wurde der Fahrer jetzt zu einer lebenslangen Haftstrafe verurteilt. Das Oberlandesgericht München stellte außerdem die besondere Schwere der Schuld fest. Dadurch wird eine Freilassung auf Bewährung nach 15 Jahren deutlich erschwert. Bei dem Anschlag waren eine Frau und ihr 2-jähriges Kind gestorben. Wegen des Niedrigwassers könnte sich Bundesverkehrsminister Bilger vorstellen, vorübergehend die Sonn- und Feiertagsverbote für Lkw aufzuheben, um die Schiffsladungen auf die Straße zu verlagern. Jetzt dürfte weiter über das Thema gesprochen werden. In Bonn startet die Niedrigwasserkonferenz. Die Kranger Kirmes ist eröffnet. Seit 13 Uhr drehen sich die Karussells und die ersten Besucher sind auf dem Festplatz unterwegs. Zu den neuen Attraktionen gehören unter anderem das Fahrgeschäft Ballon Voyage und erstmals auch ein Weinzelt, in dem Bier gegen Wein getauscht werden kann. Offiziell gefeiert wird die Eröffnung morgen dann im Kranger Festzelt mit The Boss Hoss. Ein weiterer Höhepunkt wartet am Samstag mit dem großen Kirmesumzug. 120 Wagen und Fußgruppen ziehen durch Wanne-Eickel. Rund 120.000 Zuschauer werden erwartet. Und wir von Radio Herne übertragen den Umzug für euch live. Von 10 bis 13 Uhr sind wir immer wieder mit unseren Reportern an der Strecke unterwegs. Die Herner CDU ärgert sich über die Bahn. Es geht um die Sperrung der Strecke zwischen unserer Stadt und Recklinghausen, ausgerechnet während der Kranger Kirmes. Das sei ein vermeidbarer Fehler zulasten der Menschen, die die Kranger Kirmes besuchen wollen. Wer eine der wichtigsten Bahnstrecken ausgerechnet in dieser Zeit vollständig sperre, zeige wenig Gespür für die Bedeutung dieser Veranstaltung, sowohl für unsere Stadt als auch die Region. Viele reisten bewusst mit Bus und Bahn an, um Staus und lange Parkplatzsuchen zu vermeiden. Die umfangreichen Ausfälle sowie der nötige Schienenersatzverkehr erschwerten die Anreise nun erheblich. Gerade wenn mehr Menschen für den Umstieg auf Bus und Bahn gewonnen werden sollen, dürften ihnen nicht ausgerechnet bei einem Großereignis solche Hürden in den Weg gestellt werden.
1: Das Wetter.
0: Heute haben wir um die 24 Grad, Sonne und Wolken wechseln sich ab und es bleibt trocken. So ähnlich geht es morgen weiter, dann aber bei Werten um 22 Grad. Ab Samstag wird es dann wieder wärmer.
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0: Im Moment ist alles frei. Gute Fahrt.
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2: Tagchen zusammen. Johanna Tänzer ist hier. Leute, seid ihr auch so froh, dass man heute mal wieder durchatmen kann? Es ist angenehm, es ist fast kalt. Aber nein, es ist natürlich immer noch Sommer und 26 Grad gibt es ja irgendwie immer noch maximal heute. Es ist immer noch ordentlich warm. Deswegen stellen wir euch auch weiterhin die besten Badeseen vor. Und gleich geht's an den Biggesee.

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0: Hey, wir stellen euch ja weiter fleißig die besten Badeseen in NRW vor. Am Wochenende soll es ja wieder richtig heiß werden. Und so eine kleine Abkühlung im Badesee, das ist doch schon was Feines, ne? Heute geht's ins Sauerland an den Biggesee. Thorsten Ortmann, der war für euch da.
1: Das Strandbad hier am Biggesee liegt direkt am Sonderner Kopf. Und wenn man reinkommt, dann fällt sofort diese riesengroße blaue Badeinsel auf. Die besteht aus 2600 Schwimmkörpern mit einer Gesamtfläche von 1300 Quadratmetern. Und von der Badeinsel aus kann man natürlich super ins Wasser springen. Redouan ist so mutig und hat versprochen, du springst jetzt von hier aus direkt in den Biggesee, ne?
2: Let's go!
1: Bei mir ist jetzt Lars Haasfeld, er ist hier der Chef des Strandbads und auch des angrenzenden Campingplatzes. Herr Haasfeld, die Bigge ist ja im Prinzip die zweitgrößte Talsperre in NRW. Also es gibt eine Menge, was man hier machen kann. Was ist das im Einzelnen?
3: Man kann schwimmen, man kann tauchen, wir haben eine Tauchschule hier ansässig. Man kann Stand-Up-Paddleboards mieten oder auch sein eigenes mitbringen, Tretboot fahren, alles was geht.
1: Hier wird gerade eine große Kiesburg gebaut. Ich wollte mal ganz kurz hören, wie es euch hier gefällt.
4: Ich finde es super.
5: Ich finde es toll, weil hier filtert man hier so schöne Steine, wie zum Beispiel hier der.
6: Es ist ziemlich schön hier.
7: Mir gefällt es hier auch gut, gerade mit den Fischen.
8: Wir haben ganz viele, sogar so graue Fische.
1: Hier am Biggesee gibt es natürlich auch Gastronomie. Und zwar gibt es hier ein italienisches Restaurant, das heißt Al Lago. Und der Chef ist Giuseppe. Was ist so die Spezialität des Chefs?
9: Gemüse, Fleischteller oder die Tagliatelle mit dem Lachs oder die Frutti di Mare.
1: Man kann ja auch Cocktails bestellen. Was gibt es da so Leckeres?
9: Pina Colada, Swimming Pool, Sex and Beach.
1: Und die sind ja auch durchaus erschwinglich. 5 Euro. Ja, soweit unsere Eindrücke hier vom Strandbad am Biggesee. Es gibt hier jede Menge zu entdecken, zum Beispiel die Atta-Höhle. Das ist eine 400 Millionen Jahre alte Tropfsteinhöhle. Es gibt hier in der Nähe einen Kletterpark und es gibt hier sogar einen Affen- und Vogelpark in der Nähe. Und hier kann man Berber- und Totenkopf-Äffchen aus nächster Nähe bestaunen und ihnen sogar ein paar Leckerlis geben.
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1: Mit Sarah Heinz. Guten Tag. Der Autoanschlag auf eine Gewerkschaftsdemo in München hatte vor anderthalb Jahren für Entsetzen gesorgt. Eine Frau und ihre zweijährige Tochter kamen dabei damals ums Leben. Mehr als 40 weitere Menschen wurden zum Teil lebensgefährlich verletzt. Am Oberlandesgericht München ist heute das Urteil gefallen. Der 25-jährige Afghane wurde zu lebenslanger Haft verurteilt. Mehr dazu hat Danny Hoppe.
2: Für das Gericht ist klar, dass der 25-jährige damals mit voller Absicht von hinten mit seinem Auto in den Demonstrationszug gefahren war. Der vorsitzende Richter sagte, der Tatort sei ein einziges Trümmerfeld gewesen. Der Afghane habe mit dem Auto willkürlich ausgewählte Menschen angreifen und töten wollen als Reaktion auf die Situation in islamischen Ländern. Vorher hatte auch schon die Bundesanwaltschaft gesagt, in der Wahrnehmung des Angeklagten habe die Attacke dem Willen Allahs entsprochen. Auch sie hatte von einer Reaktion auf das Handeln der USA und anderer westlicher Staaten in Gaza und Afghanistan gesprochen. Dazu seien persönliche Wut, Enttäuschung und Verbitterung gekommen. Der 25-Jährige selbst hatte während des Prozesses keine Angaben zu seinem Motiv gemacht. Das Oberlandesgericht München hat eine besondere Schwere der Schuld festgestellt. Das heißt, eine Freilassung auf Bewährung nach 15 Jahren ist sehr unwahrscheinlich. Viele der Opfer des Anschlags leiden bis heute massiv unter den Folgen der Attacke. Einige von ihnen sind noch immer arbeitsunfähig.
1: Danke für die Infos, Danny. Noch mehr wichtige Meldungen sind das jetzt kurz und kompakt. Eins der ukrainischen Flugzeuge, neben dem am Leipziger Flughafen eine Drohne mit Sprengstoff gefunden wurde, war wohl mit militärischer Munition beladen. Das zeigt ein Medienbericht, der auf vertrauliche Informationen der Polizei zurückgeht. Demnach soll die Maschine vorher aus Frankreich gekommen und für den Weitertransport gedacht gewesen sein, hieß es. In Thüringen wurde ein mutmaßlicher Agent aus der Ukraine festgenommen. Der Mann soll zuvor für einen ausländischen Nachrichtendienst ein Rüstungsunternehmen in Bayern ausgespäht haben, so die Generalstaatsanwaltschaft München und das bayerische LKA. So sollte wohl eine Sabotageaktion gegen das Unternehmen vorbereitet werden, hieß es. Durch die niedrigen Wasserpegel ist im Rhein bei Köln-Deutz ein Blindgänger aus dem Zweiten Weltkrieg gefunden worden. Die Bombe wird heute entschärft. Etwa 360 Menschen im Umkreis von 400 Metern wurden evakuiert. In diesem Radius liegt auch der Sender RTL. Im letzten Jahr haben weniger Betriebe ihre Azubis nach der Ausbildung übernommen. Laut Zahlen vom Institut für Arbeitsmarkt und Berufsforschung hat jeder vierte Auszubildende im letzten Jahr kein Übernahmeangebot bekommen. Außerdem bleibt immer noch fast jede dritte Ausbildungsstelle unbesetzt. Und die Experten vom IAB rechnen damit, dass das so bleibt, obwohl es immer mehr Bewerber ohne Zusage gibt. Das würde meistens daran liegen, dass die Bewerber nicht qualifiziert genug seien oder am falschen Ort wohnen würden, hieß es. Und das waren die Nachrichten mit Sarah Heinz.
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4: Ja, dann haben wir heute Nachmittag Sonne und Wolken gleichermaßen am Start. Es bleibt dann auch trocken heute. Dazu 22 bis 26 Grad. Klingt ganz angenehm. Am Freitag sieht das Bild dann ähnlich aus. Also mal sonnig, mal wolkig und trocken. Und das dann bei 23 bis 26 Grad.
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4: Kurz nach zwei erstmal eine Warnmeldung für die A1 Dortmund nach Osnabrück zwischen Kreuz Münster Süd und Münster Nord. Besteht Gefahr durch ein brennendes Fahrzeug. Deswegen bitte da eine Rettungsgasse bilden, damit die Feuerwehr durchkommt. Da sind die Staus. Im Moment dauert es mindestens 10 Minuten länger auf diesen Strecken hier A3 Köln-Oberhausen. Zwischen Duisburg-Wedau und Oberhausen-Lierich 4 Kilometer Stau plus eine Viertelstunde. Dann die A4 Aachen-Köln zwischen Kreuz-Köln-West und Köln-Eifeltor 5 Kilometer Stau plus 21. Die 46 Heinsberg nach Düsseldorf zwischen Grevenbroich und Kapellen 2 Kilometer Stau da plus 10 Minuten. Und noch die A46 Düsseldorf jetzt nach Wuppertal zwischen Wuppertal-Katernberg und Wuppertal-Oberbarm 6 Kilometer Stau und 22 Minuten plus.
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4: Tja, und wir starten mal rein in diesen Donnerstagnachmittag jetzt mit Musik von Tiffany Harris, Vertigo. Ich bin Andreas Grunwald. Hallo zusammen. 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
0: Und ihr habt es schon mitbekommen, wir sprechen diese Woche ausführlich übers Fahrrad. Aber so mal eben einfach in die Pedale treten und los geht's. Das ist nicht für alle selbstverständlich. Es gibt auch Erwachsene, die es nicht richtig gelernt haben. Also Fahrradfahren. Für diese Menschen gibt es die Radfahrschule Wuppertal. Wir haben mal mit Kursteilnehmerin Petra gesprochen. Sie ist viele Jahre nicht Fahrrad gefahren, hatte sich allein nicht mehr getraut. Und der Kurs hat ihr ja sehr geholfen.
2: Das Fahren an sich ging eigentlich sehr schnell wieder. Aber ich musste wirklich lernen, sicher aufzusteigen und vor allen Dingen abzusteigen. Das Bremsen und Absteigen, das ist mir wirklich schwer gefallen. Und das habe ich gestern sehr trainiert und bin dann heute Morgen auch wieder schnell drin gewesen.
0: Ja, dann haben wir noch Vera, nimmt ebenfalls an diesem Kurs teil, hat nie wirklich Fahrradfahren gelernt. Jetzt im Alter von 62 Jahren holt sie das Ganze dann nach.
3: Ich hatte mit 6 Jahren ein Stützrad bekommen, mit dem ich umgefallen bin und mir sehr wehgetan habe. Und meine Oma, die mich praktisch großgezogen hat, meinte dann, das musst du auch nicht, das Fahrrad tut dir nur weh, pack das weg. Du kannst das nicht, also alles, was man eben nicht sagen soll, und konnte bis gestern überhaupt kein Fahrrad fahren. Und wie sie gerade gesehen haben, habe ich ein paar Runden gedreht. Und ich kann es nur jedem empfehlen, man ist nie zu alt, etwas zu lernen.
0: Ja, tolle Botschaft. Die Radfahrkurse finden 6 bis 8 Mal im Jahr statt. Die Infos findet ihr online unter dem Stichwort Radfahrschule Wuppertal. Also Radfahrschule Wuppertal, einfach mal googeln. Gehört habt das hier bei uns.
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0: Es ist 2:30.
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0: Mit Christine Schindler, guten Tag. Im letzten Jahr haben weniger Betriebe ihre Azubis nach der Ausbildung übernommen. Laut Zahlen vom Institut für Arbeitsmarkt- und Berufsforschung hat jeder vierte Auszubildende im vergangenen Jahr kein Übernahmeangebot erhalten. Außerdem bleibt immer noch fast jede dritte Ausbildungsstelle unbesetzt. Das liege meist daran, dass die Bewerber nicht qualifiziert genug seien oder am falschen Ort wohnten, hieß es. Durch die niedrigen Wasserpegel ist im Rhein bei Köln-Deutz ein Blindgänger aus dem Zweiten Weltkrieg entdeckt worden. Die Bombe wird heute entschärft. Etwa 360 Menschen im Umkreis von 400 Metern wurden evakuiert. In diesem Radius liegt auch das Produktionsgelände des Senders RTL. Von Kettenkarussell bis Ritterturnier, der Rummel rund um die Granger Kirmes läuft. Seit 13 Uhr ist das Volksfest am Kanal geöffnet. Bis nächste Woche Sonntag werden wieder rund 4 Millionen Besucher erwartet. In diesem Jahr gibt es daneben noch eine Besonderheit beim Pferdemarkt auf Gut Steinhausen. Der soll an die Ursprünge der Granger Kirmes erinnern und das geschieht seit dem Vormittag erstmals mit einem Mittelalterfest. Zur Eröffnung hatte zum Beispiel ein Ritterturnier stattgefunden. 4 Tage sind dort nun Gaukler, Spielleute, Händler und Zauberer zu Gast. Der Eintritt ist aber nur heute frei. Wichtige Termine auf Krange sind nun unter anderem die offizielle Eröffnungszeremonie morgen, der große Festumzug am Samstag, der Vereinsabend am Montag oder auch der Familientag am Mittwoch. Außerdem gibt es wie immer viele beliebte Aktionen und Partys in Biergärten, Hinterhöfen und weiteren Ausschankbetrieben. Die Herner Friedensinitiative lädt gleich zu einer Mahnwache in der Herner Innenstadt ein. Hintergrund sind die Atombombenabwürfe auf Hiroshima und Nagasaki vor 81 Jahren. Mit der Mahnwache fordert die Initiative den Beitritt Deutschlands zum Atomwaffenverbotsvertrag und ein klares Zeichen gegen die weltweite atomare Aufrüstung. Die Mahnwache beginnt in einer halben Stunde um 15 Uhr an der Ecke Bahnhof und Schäferstraße.
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0: Die Sonne lässt sich zwischendurch blicken. Ansonsten haben wir einige Wolken am Himmel über Herne und Wanne-Eickel. Dazu gibt es angenehme um die 24 Grad. Morgen sieht es ganz ähnlich aus. Dann haben wir um die 22 Grad und es sind wieder Sonne und Wolken im Wechsel.
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0: Mit einem Warnhinweis von der A43 Recklinghausen Richtung Wuppertal. Die Autobahn ist zwischen Riemke und dem Kreuz Bochum aktuell gesperrt. Da steht ein brennender PKW. Fahrt da vorsichtig, denkt an eine Rettungsgasse. An der Stelle gibt's aktuell 2 Kilometer Stau und es dauert fast eine ganze Stunde länger. Und noch 2 Meldungen. A40 Essen Richtung Dortmund zwischen Bochum, Hamme und Harpen. 2 Kilometer stockend. Und die A43 von Wuppertal nach Recklinghausen zwischen dem Kreuz Bochum und Bochum, 2 Kilometer Stau.
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2: Und da lassen wir jetzt musikalisch auch nochmal die Hektik komplett beiseite. Das klappt immer ganz gut mit dieser Dame hier, Olivia Dean und So Easy to Fall in Love spielen wir jetzt. Ich bin Andreas Grunwald. Euch einen schönen Donnerstagnachmittag. 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

0: Das hier James Bay und Let It Go. Es ist wieder ein bisschen kühler da draußen. Die Hitzewelle gönnt uns gerade ein paar Tage Auszeit. Die Auswirkungen, ja, die sind immer noch spürbar und auch sichtbar, vor allem bei unseren Flüssen. Bei denen ist der Wasserspiegel krass gesunken. Dabei kommen ja wirklich Sachen zum Vorschein, die bisher vom Wasser da auch bedeckt waren. Also alte Schiffe, Relikte aus dem Krieg und so weiter und so fort. Reporter und jetzt auch Schatzsucher Stefan Rejek ist bei mir. Du warst am Rhein. Hast du mal so ein bisschen dich umgeschaut?
1: Ja, richtig. Aber erstmal muss man dazu sagen, dass man da echt aufpassen muss. Es könnte ja auch zum Beispiel alter Sprengstoff zwischen den ganzen Sachen liegen. Und wenn man richtig mit einem Metalldetektor suchen geht, dann braucht man dafür auch eine Genehmigung. Deswegen habe ich mich auch wirklich nur umgeschaut und nichts angefasst. Ich wollte da jetzt nicht auf einmal eine Granate aus dem Sand ziehen. Und ich muss sagen, da findest du echt krass viel altes Metall. Ich habe zum Beispiel ein Stück von einem alten Fahrrad gefunden.
0: Ja, geil. Wir haben gerade hier große Fahrradwoche bei uns. Sagst du, Fahrrad war noch fahrtauglich? Oder?
1: Oh, geht. Also da waren eigentlich nur noch die Pedalen und ein Stück vom Rahmen übrig. Aber ich habe noch was Passendes gefunden, und zwar ein altes Radio. Ja, mit Kassettendeck, auch total verrostet, aber war noch erkennbar.
0: Ach ja, er hat mein altes Radio gefunden. Gib's mir zurück. So, waren da viele Leute unterwegs eigentlich, wo du dich umgeschaut hast?
1: Also ich habe leider niemanden mit einem Metalldetektor getroffen, aber dafür zwei Leute, die extra aus Osnabrück angereist sind.
2: Weil wir dachten, wir finden hier coole Sachen, hier sind aber nur Kies und Steine.
1: Und die beiden hatten eine Einwegkamera dabei.
3: Falls wir was finden, es zumindest festhalten können.
2: Und seid ihr bisher irgendwie fündig geworden? Könnt ihr mir was zeigen?
3: Nee.
2: Nein.
1: Und was ich dann wirklich süß fand, die haben dann mit mir das allererste Bild von der Kamera geschossen. Ich war quasi der erste Fund auf ihrer Schatzsuche.
0: Ja, weil sie dachten, sie hätten dich da irgendwo gefunden. Ich verstehe. Ja, wirklich süß. Unser Reporter Stefan Rejek, also ich meine jetzt das, die Idee gerade eben, war am Rhein in Düsseldorf und hat sich da ein bisschen umgeschaut. Dankeschön, Stefan.
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1: Mit Sarah Heinz. Guten Tag. Der Drohnenvorfall am Leipziger Flughafen hat die Politik aufgeschreckt und er rückt wieder die Frage in den Mittelpunkt, ob Deutschland gut genug gegen Gefahren aus der Luft geschützt ist. Bundesinnenminister Dobrindt jedenfalls sieht ein neues Bedrohungsszenario und auch NRW-Innenminister Reul sagt, es müsse jetzt festgelegt werden, wer für die Drohnenabwehr zuständig sei. Die Länderpolizeien, die Bundespolizei oder die Bundeswehr. Danny Hopper aus dem News-Team, außerdem sind mehr Details zum Vorfall durchgesickert.
2: Ja, und zwar zu einem der ukrainischen Flugzeuge, neben dem die Sprengstoffdrohne gefunden wurde. Es soll mit Munition beladen gewesen sein, die kurz vorher von Frankreich nach Leipzig transportiert worden war. Das melden mehrere Medien, unter anderem die Süddeutsche Zeitung. Sie berufen sich auf einen vertraulichen Bericht der Polizei. Demnach sollte die Munition weitertransportiert werden. Und der Flughafen Leipzig-Halle gilt ja als Umschlagplatz für militärische Hilfslieferungen in die Ukraine. Wer hinter dem Drohnenvorfall steckt, ist weiter unklar, aber Bundesinnenminister Dobrindt hat ja schon gesagt, das sei alles sehr professionell vorbereitet worden, deshalb geht man nicht von Amateuren aus.
1: Auch der zweite Vorfall wird ja weiter untersucht, der Zusammenstoß einer Frachtmaschine mit einem unbekannten Objekt.
2: Ja, und da weiß man immer noch nicht, was für ein Objekt das war. Das Flughafengelände wird weiter danach abgesucht. Das hat eine Sprecherin des Landeskriminalamts Sachsen am Mittag bestätigt. Die Generalstaatsanwaltschaft hält sich zu beiden Vorfällen weiter bedeckt, weder zur Sprengstoffdrohne noch zur DHL-Maschine, die mit dem Objekt in der Luft zusammengestoßen ist, werde man momentan etwas sagen, heißt das. Unklar ist auch noch, ob die Bundesanwaltschaft in Karlsruhe die Ermittlungen übernimmt. Die ist ja unter anderem für Terror und Spionage zuständig.
1: Danke, Danny. Die weiteren Themen jetzt in der Zusammenfassung. Mehrere Krankenkassen und kassenärztliche Vereinigungen sollen mindestens 220 Millionen Euro durch Immobilienfonds verloren haben. Medienberichten zufolge wurden zuvor über 500 Millionen Euro investiert, unter anderem aus dem Topf der Beitragsgelder. Die Krankenkassen werfen dem Finanzunternehmen vor, sie vorsätzlich über die Anlagerisiken getäuscht zu haben. Bis August sind bundesweit dieses Jahr mindestens 261 Menschen bei Bade- und Wasserunfällen gestorben. Laut neuen Zahlen der DLRG sind das 15 Menschen mehr als im Vorjahreszeitraum. 9 von 10 Todesfällen ereigneten sich demnach in Flüssen oder Seen. In der Nähe von Kiel wurde am Vormittag ein totes Kleinkind gefunden. Dabei handelt es sich laut Polizeiangaben wahrscheinlich um ein 3-jähriges Mädchen, das seit Mittwoch vermisst wurde. Eine Straftat schließen die Ermittler im Moment aus. Der Präsident des Münchner IFO-Instituts Füst hat einen Vorschlag gemacht, der wohl nicht überall gut ankommen könnte. Er fordert, den ermäßigten Mehrwertsteuersatz von 7% abzuschaffen und alle Waren einheitlich mit 19% zu besteuern. Das würde vor allem Lebensmittel teurer machen. Deswegen sollten Haushalte mit geringen Einkommen jährliche Gutschriften vom Staat bekommen, so Füst, in Höhe von 360 Euro. Füst schätzt, dass der Staat so pro Jahr 36 Millionen Euro mehr einnehmen könnte. Und das waren die Nachrichten mit Sarah Heinz.
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4: Ja, am Nachmittag die Wolken auch mal in der Mehrzahl, dazu ab und zu auch mal sonnig und trocken. Werte dazu ganz angenehm liegen bei 22 bis 26 Grad heute Nachmittag. Der Freitag macht nicht viel anders, auch morgen Sonne und Wolken im Mix und das auch bei maximal 26 Grad.
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4: Und da haben wir im Moment diese Strecken hier mit dabei. Da dauert es mindestens eine Viertelstunde länger auf der A1 Dortmund-Osnabrück zwischen Münster-Hiltrup und Münster-Nord. 5 Kilometer Stau plus eine Stunde. A3 Köln-Oberhausen zwischen Duisburg-Wedau und Oberhausen-Lierich. 4 Kilometer Stau plus 15 Minuten. Die 4 Aachen-Köln zwischen Kreuz-Köln-West und Köln-Eiffeltor. 5 Kilometer Stau plus 17. Und noch die A43 Recklinghausen-Wuppertal zwischen Kreuzherrn und Bochum. Nach einem Unfall 4 Kilometer Stau und plus 39. 30 Minuten.
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4: So, und dann starten wir rein in diese Stunde. Wer will als erstes? Ich sehe gerade The Weeknd. Hebt die Hand. Was hast du? Dancing in the Flames. Ach, wie hübsch. Ja, dann geht's mal los. Ich bin Andreas Grunwald. Hallo zusammen.

0: das hier, Topic und Becky G. Und bei Markus Krebs, ganz ehrlich, da interessiert mich wirklich, wie viel Witze schießt der eigentlich in der Minute so aus einem Magazin? Vielleicht habt ihr da irgendwie mal mitgezählt. Er war nämlich letztes Jahr bei der Comedy Camp Tour mit dabei.
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3: Unser Wirt, der wollte gar kein Wirt werden. Der war auf irgendeiner Auktion, hat einen gegrüßt, war er Höchstbietender. Er hat eine Kneipe gehabt. Die hieß im Büro, konntest nicht lügen. Wenn deine Frau dich angerufen hat, wo bist du? Im Büro, alles klar. Da waren Leute wie Mirko. Mirko ist ein Typ, so wie Apfelsaft, so naturtrüb. Der hat mal beim Kniffel die Chance gestrichen. Der wurde als Baby in eine Babyklappe gelegt, allerdings von innen. Ne? Ich habe mal angerufen, ich habe gesagt, pass auf, bei Aldi haben die einen Säulengrill im Angebot. Bitte ruf da mal für mich an, dass die mir einen zurücklegen. Alles klar. Ich rufe ihn abends an und frage, und hat geklappt? Nee, er hätte die Sondernummer angerufen, da geht keiner dran. Ich sag, wie Sondernummer? Ja, hier 0800 22 00. Sag, du Vollidiot, das sind die Öffnungszeiten.
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1: Halb vier.
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1: Mit Christine Schindler, guten Tag. Nach dem Autoanschlag auf eine Verdi-Demo letztes Jahr im Februar wurde der Fahrer jetzt zu einer lebenslangen Haftstrafe verurteilt. Das Oberlandesgericht München stellte außerdem die besondere Schwere der Schuld fest. Dadurch wird eine Freilassung auf Bewährung nach 15 Jahren deutlich erschwert. Bei dem Anschlag waren eine Frau und ihr zweijähriges Kind gestorben. Bis August sind bundesweit dieses Jahr mindestens 261 Menschen bei Bade- oder Wasserunfällen gestorben. Laut neuen Zahlen der DLRG sind das 15 mehr als im Vorjahreszeitraum. 9 von 10 Todesfällen ereigneten sich demnach in Flüssen oder Seen. Es ist Tag 1 der Kranger Kirmes in diesem Jahr und der Platz ist bereits gut besucht. Um Punkt 13 Uhr hatte Oberbürgermeister Frank Dudda im neuen Weinzelt den Startschuss gegeben. Kirmesfans können sich in diesem Jahr auf 4 neue Fahrgeschäfte freuen, zum Beispiel Diablos Residenz, eine Geisterbahn auf 3 Etagen. Dabei hatte Stadtoberhaupt Dudda vorher auch schon den Pferdemarkt eröffnet, weil der diesmal als Mittelalterfest veranstaltet wird, allerdings in der Rolle von Herzog Dudda samt Gewandung. Aus dem Gut Steinhausen ist die Burg Steinhausen geworden, in der nun 4 Tage lang Ritter, Gaukler, Händler und Spielleute unterwegs sind. Die nächsten Highlights auf Krange sind zum Beispiel die Eröffnungsfeier morgen und der große Festumzug am Samstag. Auf der Kranger Kirmes sorgen auch in diesem Jahr mehr als 100 ehrenamtliche Einsatzkräfte des Deutschen Roten Kreuzes für die medizinische Versorgung der Besucherinnen und Besucher. Die zentrale DRK-Sonderwache befindet sich in der Jugendkunstschule an der Dorstener Straße. Zusätzlich sind Krankentransportwagen und mobile Erstversorgungsteams auf dem gesamten Kirmesgelände unterwegs. Das DRK bittet darum, bei Notrufen die Nummer der nächstgelegenen Sicherheitszone anzugeben, damit Einsatzkräfte schneller helfen können. Außerdem appelliert der Kreisverband an alle Kirmesgäste, Einsatzkräfte von DRK, Feuerwehr, Polizei und Ordnungsamt respektvoll zu behandeln und jede Form von Gewalt zu unterlassen.
2: Das Wetter.
1: Heute haben wir um die 24 Grad, Sonne und Wolken wechseln sich ab und es bleibt trocken. So ähnlich sieht's auch morgen aus, dann bei um die 22 Grad. Ab Samstag steigen die Temperaturen dann wieder an.
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1: A40 Essen Richtung Dortmund zwischen Bochum Zentrum und Harten 1 Kilometer Stau. Die A42 von Duisburg nach Dortmund zwischen Wanne und dem Kreuz Herne 2 Kilometer stockend. Und die A43 von Wuppertal nach Recklinghausen zwischen dem Kreuz Bochum-Witten und Bochum 4 Kilometer stockend.
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3: So, und wer hat jetzt Lust hier auf den späten 90er? Kein Thema, serviere ich euch jetzt aus dem Jahr 1997. Hier ist Latricia McNeil und Ain't That Just The Way. Ich bin Andreas Grunwald.

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0: Ja, die habt ihr erkannt, Miley Cyrus und Midnight Sky. So, man, reiche mir bitte die Fernbedienung.
1: Du trittst von dem Freund zurück? Freiwillig?
2: Es gibt keinen Fall mehr.
0: Ah, von wegen. Es gibt sogar gleich einige neue Mordfälle in der Serie. Der Pass auf 3 Staffeln hat es eines der Serienhighlights der letzten Jahre gebracht. Die 2. und 3. laufen endlich auch im Free TV und zwar heute Abend ab 20.15 Uhr bei Nitro. Und den Seriencheck macht jetzt für uns hier mal Jörg Albrecht.
3: Ich dachte, wir arbeiten zusammen.
4: Du glaubst wirklich, du hast alles im Griff?
3: Nein, aber ich versuche wenigstens den richtigen Weg zu finden.
4: Es gibt keinen. Der einzige Weg geht am Arsch vorbei.
5: Am Arsch sind sie wirklich gewesen am Ende der 8 Folgen von Der Pass. Die beiden Ermittler Ellie Stocker und Gedeon Winter. Zwar war der sogenannte Krampus-Killer tot, die 2 Polizisten aber fast auch. Das heißt, nur von ihr wissen wir bislang, dass sie knapp einen Giftcocktail überlebt hat. Er dagegen wird in der letzten Szene der 1. Staffel von Kugeln getroffen.
3: Wir müssen davon ausgehen, dass der Einbruch nur vorgetäuscht war. Jemand hat den Täter ins Haus gelassen.
5: Berchtesgadener Kommissarin Stocker ist also wieder im Dienst, steht allerdings noch gehörig neben sich. Bei einem Einsatz hat sie einen kompletten Aussetzer.
3: Ich habe überreagiert.
6: Sie haben mir eine geladene Waffe ins Gesicht gehalten.
3: Ich hätte niemals abgedrückt.
6: Das ist sehr beruhigend.
5: Was dagegen mit Ösi-Kollege Winter nach den Schüssen passiert ist, bleibt erst einmal offen. Dafür treffen wir auf ein paar Neuzugänge. Darunter ein seltsames Salzburger Brüderpaar aus reichem Haus und eine Anfängerin im Kommissariat. Die Polizistin Jela, deren Vater seit Jahren im Knast sitzt.
3: Ich will nicht mehr die Drecksarbeit machen. Ich kann mehr.
6: Du warst schon ehrgeizig als Kind.
5: Jela, die beobachtet hat, wie Ellie Stocker ausgetickt ist, wittert ihre Chance, um bei den aktuellen Ermittlungen endlich aus dem Schatten zu treten.
3: Ich wollte mit Ihnen über meine Zukunft sprechen. Aber nicht jetzt. Wir haben ja einen Fall zu lösen.
5: Wieder treibt ein Serienmörder ein blutiges Spiel. Sein erstes Opfer ist eine junge Touristin. Bevor die Geschichte aber so richtig in Fahrt kommt, zieht einen der Pass wieder in den Bann mit seiner düsteren Atmosphäre. Häufig wäre es besser gewesen, wenn man es bei einer starken Serie, bei einer Staffel belassen hätte. Gut, dass man das bei Der Pass nicht getan hat.

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1: Mit Sarah Heinz, guten Tag. Die Hitze zieht viele Menschen wieder ins Freibad oder an die Seen und Flüsse. Das hat aber auch dafür gesorgt, dass es dieses Jahr schon viele Badetote gab. Laut DLRG sind in den ersten 7 Monaten dieses Jahres 261 Menschen bei Bade- und Wasserunfällen gestorben. Danny Hoppe aus dem News-Team. Vor allem im sehr heißen Juni sind viele Menschen ertrunken.
2: Ja, mehr als 100 waren es. So viele wie das letzte Mal im Juni 2003. Die meisten davon sind in unbewachten Gewässern ertrunken. In Seen, Teichen, Flüssen oder Kanälen. Und vor allem bei jungen Menschen ist die Zahl der Badetoten noch mal raufgegangen in diesem Jahr. Das liegt laut DLRG vor allem daran, dass sich gerade junge Männer oft einfach überschätzen oder dass sie sich leichtsinnig verhalten, also zum Beispiel in Gewässer springen, die sie nicht kennen oder da schwimmen, wo gefährliche Strömungen sind. Dann kommen oft noch Alkohol und Drogen dazu und das ist dann natürlich eine gefährliche Kombination. Und dann gibt es da auch noch die, die gar nicht oder kaum schwimmen können und dann trotzdem ins Wasser gehen.
1: Auch bei uns in NRW ist die Zahl der Badetoten ja deutlich gestiegen.
2: Ja, bis Ende Juli sind bei uns schon 50 Menschen ertrunken. Das sind 15 mehr als im selben Vorjahreszeitraum. Nur in Bayern gab es noch mehr Badetote. Auch in NRW waren die mit Abstand meisten Opfer jung und männlich. Und auch bei uns war der Juni der tödlichste Bademonat. Generell kritisiert die DLRG, dass noch immer zu wenig Kinder vernünftig schwimmen lernen. Da seien zum einen die Eltern gefordert. Gleichzeitig müssten Bund, Länder und Kommunen aber auch mehr Geld in marode Schwimmbäder und mehr Schwimmunterricht an den Schulen investieren. Dazu komme noch der Personalmangel. In ganz Deutschland fehlen laut DLRG mehr als 3000 Bademeister.
1: Danke, Danny. Noch mehr Meldungen sind das im Überblick. Nach dem Drohnenvorfall am Leipziger Flughafen hat sich auch NRW-Innenminister Reul geäußert. Es gehe nicht mehr nur um Verunsicherung, sondern auch um gezielte Bedrohung. Deswegen müsse jetzt geklärt werden, wer für die Drohnenabwehr zuständig sei. Die Böden in Deutschland sind teilweise noch trockener als in den Dürrejahren 2018 und 2022. Laut deutschem Wetterdienst liegt das vor allem daran, dass flächendeckender Regen ausbleibe. Auch in den nächsten Tagen sei der nicht in Sicht. Für Natur und Landwirtschaft werde die Lage immer kritischer. Auf dem Mond ist womöglich ein Teil einer SpaceX-Rakete eingeschlagen. Hinweise dafür haben Astronomen der europäischen Südsternwarte gefunden. Sie beobachteten die Aufprallwolke und erkannten darin Spektrallinien von Lithiumgas. Das könnte von der Rakete kommen. Der Aufschlag wurde vorher berechnet, bisher aber noch nicht offiziell bestätigt. Gerade in der Ferien- und Urlaubszeit sind Kreuzfahrten wieder ein großes Thema. Der Markt boomt. Erst im letzten Jahr waren weltweit so viele Menschen auf einer Kreuzfahrt wie noch nie. Ein neues Umweltranking des NABU hat jetzt aber gezeigt, trotz teilweise besserer Technologien müssen Kreuzfahrtpassagiere auch heute noch deutliche Abstriche beim Klimaschutz machen. Auch die besten Anbieter seien immer noch weit von einer wirklich umweltfreundlichen Reise entfernt. Geprüft wurde für das Ranking zum Beispiel, ob die Schiffe ohne Schweröl fahren, ihre Abgase reinigen oder Landstrom im Hafen nutzen. Und das waren die Nachrichten mit Sarah Heinz.
3: Das Wetter.
4: Heute Nachmittag wechseln sich Sonne und Wolken ab. Gegen Abend lockert es dann wieder auf und die Sonne kommt öfter raus. Die Höchsttemperaturen liegen bei 25 Grad. In der Nacht zeigt sich der Himmel über weite Strecken klar oder es ziehen nur lockere Wolken vorüber. Es bleibt trocken. Morgens tauchen dann ein paar Wölkchen wieder auf. Dabei kühlt es sich auf 11 Grad ab. Morgen ist es den ganzen Tag heiter bis wolkig und es bleibt meist trocken. Abends kommt die Sonne dann häufiger raus und die Temperaturen steigen auf 25 Grad.
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4: A42 Duisburg Richtung Dortmund zwischen Gelsenkirchen-Schalke und dem Kreuz Herne 5 Kilometer stockender Verkehr. Und die A43 Wuppertal Richtung Recklinghausen zwischen dem Kreuz Bochum und Eickel. Da gibt's 1 Kilometer Stau.
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2: Egal, ob im Feierabendverkehr oder am Frühstückstisch. Bei unserem Spiel zur Kranger Kirmes könnt ihr alle mitraten. Wir spielen Ich sehe was, was du nicht siehst in der Kranger Edition. Und dabei beschreiben Herner Kinder euch ihre Lieblingskirmesessen. Ja, so sieht's aus. Und wer das errät, hat die Chance auf ein volles Krange-Paket mit Schlemmerpässen, Fahrkarten, Souvenirs und. Und unsere nächste Mini-Rätselmeisterin steht schon bereit.
0: Ich sehe was, was ihr nicht seht. Es ist eine Zitrone drauf mit einem Brötchen und es kann man backen. Und mit einer weißen Creme.
2: So, danke Lisa. Ich habe da schon was im Kopf und wenn ihr euch jetzt auch denkt, Moment, das hatte ich auch schon 100 pro Mal auf der Hand, dann meldet euch unter 08000 908 908 und sichert euch euer Krange-Paket. Sofort nach dem Piep anrufen, sofort nach dem Piep sprechen, 08000 908 908. Ich wünsche euch auf jeden Fall viel, viel Glück.
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2: Mit Christine Schindler, guten Tag. Nach dem Drohnenvorfall am Leipziger Flughafen hat sich auch NRW-Innenminister Reul geäußert. Es gehe nicht mehr nur um Verunsicherung, sondern auch um gezielte Bedrohung. Deswegen müsse jetzt geklärt werden, wer für die Drohnenabwehr zuständig sei. Die Länderpolizeien, die Bundespolizei oder die Bundeswehr. Die Böden in Deutschland sind teilweise noch trockener als in den Dürrejahren 2018 und 2022. Laut dem Deutschen Wetterdienst liegt das vor allem daran, dass flächendeckender Regen ausbleibe. Auch in den nächsten Tagen sei der nicht in Sicht. Für Natur und Landwirtschaft werde die Lage immer kritischer. Mit einem Ritterturnier hat heute der Rummel rund um die Kanger Kirmes begonnen. Der Pferdemarkt wird in diesem Jahr als Mittelalterfest veranstaltet und das bis Sonntag. Mit passender Kulisse, Gauklern, Händlern und Zauberern. Der Markt soll an die Ursprünge der Kanger Kirmes erinnern. Christian Wack von der European Horse Show gehört zu den Rittern auf Gutsteinhausen.
3: Das ist aber alles Kostüm, es muss leicht sein zum Tragen. Man muss sich auf dem Pferd ein bisschen bewegen können, wenn man so gewisse Exerzitien macht. Also klassisches Mittelalter ist es nicht. Da hätten wir einen Plattenpanzer von 70 Kilo und das wird unser Pferd auch nicht mehr mitmachen. Klassisch müssten wir auf dem Kaltblut hier reinreiten, aber das will, glaube ich, keiner sehen.
2: Die Kranger Kirmes ist seit 13 Uhr geöffnet und der Platz ist seitdem schon gut besucht. Morgen folgt dann auch die offizielle Eröffnungsfeier mit prominenten Gästen. The Boss Hoss treten auf und NRW-Arbeitsminister Laumann unterstützt beim Fassanstich. Für die Vergewaltigung seiner Ex-Freundin aus Eickel ist ein Mann vom Bochumer Landgericht zu 6 Jahren Haft verurteilt worden. Der 21-Jährige soll die Frau kurz vor Weihnachten vergangenen Jahres mithilfe eines Zweitschlüssels überfallen haben. Er habe sie an den Haaren ins Wohnzimmer gezogen, geschlagen und gewürgt. Im Prozess hatte der Angeklagte die Vorwürfe bestritten und von einvernehmlichem Sex gesprochen. Neben der Vergewaltigung ist der Mann jetzt wegen Körperverletzung und Beleidigung verurteilt worden. Die Herner CDU ärgert sich über die Bahn. Es geht um die Sperrung der Strecke zwischen unserer Stadt und Recklinghausen, ausgerechnet während der Kranger Kirmes. Das sei ein vermeidbarer Fehler zulasten der Menschen, die die Kranger Kirmes besuchen wollen. Wer eine der wichtigsten Bahnstrecken ausgerechnet in dieser Zeit vollständig sperre, zeige wenig Gespür für die Bedeutung dieser Veranstaltung, sowohl für unsere Stadt als auch die Region. Viele reisten bewusst mit Bus und Bahn an, um Staus und lange Parkplatzsuchen zu vermeiden. Die umfangreichen Ausfälle sowie der nötige Schienenersatzverkehr erschwerten die Anreise nun erheblich. Gerade wenn mehr Menschen für den Umstieg auf Bus und Bahn gewonnen werden sollen, dürften ihnen nicht ausgerechnet bei einem Großereignis solche Hürden in den Weg gestellt werden. Und das waren die Radio Herne Nachrichten mit Christine Schindler.
1: Das Wetter
0: zeigt sich heiter bis wolkig. Gegen Abend lockert es dann noch mehr auf und die Sonne kommt öfter raus. Die Höchsttemperaturen liegen aktuell bei 25 Grad. In der Nacht zeigt sich der Himmel über weite Strecken klar und es ziehen nur lockere Wolken vorüber. Es bleibt trocken. Morgens tauchen dann ein paar Wölkchen auf und dabei kühlt es sich auf 11 Grad runter. Morgen ist es dann den ganzen Tag heiter bis wolkig und es bleibt meist trocken. Abends kommt die Sonne dann wieder häufiger raus und die Temperaturen steigen dabei wiederum auf 25 Grad.
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0: 2 Verkehrsstörungen im Sendegebiet A42 Duisburg Richtung Dortmund. Da zeigt sich wahrscheinlich die Kranger Kirmes schon. Da ist nämlich zwischen Gelsenkirchen Zentrum und dem Kreuz Herne 6 Kilometer stockender Verkehr. Da verliert ihr 9 Minuten. Und dann haben wir noch die A42 Dortmund Richtung Duisburg zwischen Essen, Altenessen und dem Kreuz Essen Nord. Da gibt es 1 Kilometer stockenden Verkehr.
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0: Ich weiß nicht, ob ihr es mitbekommen habt, aber wir spielen seit heute Morgen schon. Ich sehe was, was du nicht siehst in der Krange Edition. Und dabei beschreiben Kinder euch ihre Lieblingskirmesessen. Und wer das errät, der hat die Chance auf ein Krange-Paket mit Schlemmerpässen, Fahrkarten, Souvenirs und. Und unsere Mini-Rätselmeisterin Lia hat vorhin schon einmal erklärt, worum es geht. Das machen wir jetzt noch einmal, ein letztes Mal. Jetzt.
1: Ich sehe was, was ihr nicht seht. Es ist eine Zitrone drauf mit einem Brötchen und es kann man backen und mit einer weißen Creme.
0: Ich habe so eine Idee, aber naja, vielleicht hattet ihr sowas schon mal in der Hand. Ich kann es mir ganz gut vorstellen. 08000 90 8 90 ist die Telefonnummer. 08000 90 8 90 quatscht einfach die Lösung drauf. Vielleicht habt ihr ja Glück. Ich erzähle euch, wann das Spiel zu Ende ist. Es dauert nämlich nicht mehr allzu lange.

16:47 Uhr, hier ist Radio Herne am Donnerstagnachmittag, am Tag der Kirmeseröffnung natürlich. Und heute Mittag war der traditionelle Pferdemarkt, natürlich auch immer an dem Donnerstag, bevor es dann so richtig losgeht. Und wir waren natürlich auch am Start, logisch. Und gleich in der nächsten Stunde erfahrt ihr, wie es da war. Und dann reden wir auch noch ein bisschen über die Kirmes. Also, bleibt dran. Ich bin Olli Grabowski.

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1: Mit Sarah Heinz, guten Tag. Das Niedrigwasser in unseren Flüssen bleibt ein großes Problem. Der Rhein ist laut offizieller Angaben heute wieder auf seinen historischen Tiefstand gesunken. Die Folge sind mehr Einschränkungen für die Schifffahrt und damit auch für die Wirtschaft. Bundesverkehrsminister Bilger hat sich deshalb mit Vertretern von Industrie, Häfen und Binnenschifffahrt getroffen und über Lösungen gesprochen. Danny Hoppe aus dem News-Team, was ist dabei rausgekommen?
2: Also Bilger hat am Nachmittag gleich mehrere Punkte angekündigt, die jetzt umgesetzt werden sollen. Das Fahrverbot an Sonn- und Feiertagen für Lkw soll vorübergehend aufgehoben werden. Darüber gibt es laut Bilger schon Gespräche mit den Ländern. Das heißt, es könnte an den Wochenenden voller auf den Straßen werden. Außerdem sollen jetzt mehr Transporte vom Wasser auf die Schiene verlegt werden. Das sind die beiden kurzfristigen Maßnahmen. Außerdem sollen Schiffe umgebaut oder modernisiert werden, sodass sie auch bei Niedrigwasser fahren und mehr beladen werden können. Und langfristig geht es dann noch um den Umbau der Wasserstraßen, also dass zum Beispiel die Fahrrinnen ausgebaut werden. Bilger geht davon aus, dass die Lage noch den ganzen August über herausfordernd bleiben wird.
1: Vor allem zur Aufhebung des Lkw-Fahrverbots gibt es ja schon gemischte Reaktionen.
2: Auf jeden Fall, der grünen Verkehrspolitiker Al-Wazir hält das als kurzfristige Notmaßnahme für sinnvoll, einfach um wichtige Lieferketten aufrechtzuerhalten. Kritik kommt dagegen von der Linken. Die sagt, das Niedrigwasser sei jetzt nur ein Vorwand, um das Sonntagsfahrverbot Stück für Stück auszuhöhlen. Sie befürchtet dadurch mehr Staus, mehr Lärm und mehr CO2. Auch der Logistikverband ist skeptisch. Er sieht Probleme, dann die Vorgaben bei den Lenk- und Ruhezeiten einzuhalten. Denn wenn man an Sonn- und Feiertagen fahre, müssten die Fahrer dann an anderen Tagen den Lkw stehen lassen, um keine hohen Bußgelder zu zahlen. Das sagte ein Sprecher des Verbands der RP. Also da gibt es noch ein bisschen was zu klären.
1: Danke, Danny, für die Infos. Noch mehr Themen jetzt in der Zusammenfassung. Das RKI rechnet für diesen Sommer schon jetzt mit fast 12.000 hitzebedingten Todesfällen. Das zeigen aktuelle Zahlen und Hochrechnungen. Fast 10.000 davon sollen demnach allein auf die heiße Woche Ende Juni zurückgehen. Bei einem russischen Raketenangriff auf Kiew wurden auch Lager deutscher Unternehmen getroffen. Betroffen sind das Sportartikelunternehmen Puma und ein Schmierstoffhersteller aus Ulm. Dort hieß es, dass niemand verletzt wurde, aber ein niedriger Millionenschaden entstanden sei. Bei einer Kollision von zwei Straßenbahnen in Gelsenkirchen wurden bis zu 30 Menschen verletzt. Laut Polizei trugen 7 von ihnen schwere Verletzungen davon. Bei 3 Personen sei Lebensgefahr nicht ausgeschlossen. Zuvor war es demnach zu einem Auffahrunfall gekommen. Im vergangenen Jahr wurden weniger Azubis nach ihrer abgeschlossenen Ausbildung vom Betrieb übernommen. Laut dem Unternehmen für Arbeitsmarkt und Berufsforschung ging es letztes Jahr jedem 4. Azubi so. Gleichzeitig bleibt immer noch fast jede 3. Ausbildungsstelle unbesetzt und die Experten vom IAB rechnen damit, dass das so bleibt, obwohl es immer mehr Bewerberinnen und Bewerber gibt. Dass die keine Zusage für einen Ausbildungsplatz bekommen, würde demnach meistens daran liegen, dass die Qualifikation nicht ausreiche oder sie am falschen Ort wohnen würden, hieß es. Und das waren die Nachrichten mit Sarah Heinz.
3: Das Wetter.
4: Heiter bis wolkig, 25 Grad, das ist unser Nachmittag und so bleibt es auch am frühen Abend, nur dass die Sonne ein bisschen öfter rauskommt. Heute Nacht ist es sternenklar, nur zwischendurch so ein paar Wölkchen. Es bleibt trocken, morgens tauchen dann ein paar mehr Wolken auf und es kühlt sich heute Nacht auf 11 Grad runter. Morgen ist es den ganzen Tag heiter bis wolkig und es bleibt meist trocken. Abends kommt die Sonne dann wiederum häufiger raus und die Temperaturen steigen auch morgen auf 25 Grad.
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4: A42 Duisburg Richtung Dortmund zwischen Gelsenkirchen-Schalke und dem Kreuz Herne 6 Kilometer stockender Verkehr. A42 Dortmund Richtung Duisburg zwischen Essen-Altenessen und dem Kreuz Essen-Nord. Da gibt es dichten Verkehr. Und dann haben wir noch die A43 Wuppertal Richtung Recklinghausen zwischen dem Kreuz Bochum und Riemke 2 Kilometer Stau.
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0: Ich wollte nur noch mal kurz sagen, die Leitung ist noch geöffnet. Ja, die Leitung für unser Ich sehe was, was du nicht siehst in der Krange Edition Spiel ist noch geöffnet. Und zwar unter der 08000 90 98 8 könnt ihr die Lösung noch angeben. Es piepst und ihr müsst einfach nur die Lösung sagen und wir melden uns dann, wenn ihr gewonnen habt. Das geht übrigens auch als WhatsApp. Also, ihr könnt auch einfach eine WhatsApp schicken mit dem Lösungswort. Ganz einfach, jeden Tag. Während der Kirmes verlosen wir jetzt Pakete, Kirmespakete. Aber jetzt eine ganz andere Nummer hier. Es geht ja immer vor dem Start der Kranger Kirmes zurück zu den Wurzeln mit dem traditionellen Pferdemarkt auf Gut Steinhausen. Und der ist seit heute Mittag offen und läuft noch bis Sonntag. Zum ersten Mal ist da alles mittelalterlich. Mit Ritterturnieren, Gauklern, Prinzessinnen und unserer Radio-Herne-Reporterin Zoe Koslowski mittendrin.
1: Seid gegrüßt, der Herr mit den Pilzen aus dem Fuß.
2: Klimawandel.
1: Wer seid ihr denn? Wie seht ihr aus?
2: Ich bin der Ede und ja, ich habe ein bisschen Lepra. Ich dachte mir, ich komme lieber mal rum, nicht, dass ihr Neuzeitler denkt, Mittelalter war schön.
1: Ja, auf dem Mittelaltermarkt trifft man wirklich sehr spektakuläre Leute.
3: Nun, hier bin ich offiziell als die Pinselerin. Kreativ am Malen bin ich tun sein. Und ihr?
1: Ich bin am Reportieren sein hier auf diesem Mittelaltermarkt.
3: Nun, dieses Gemälde, das ich gerade bearbeite, zeigt einen Totenschädel und dementsprechend Memento Mori, gedenke, dass du stirbst.
1: Wow. Vielen Dank.
4: Ein waschechter Ritter. Zumindest mal am Wochenende. In der Woche gehen wir unserer normalen Arbeit nach.
1: Wie sagt man denn? Ihr seht sehr krass aus.
4: Na, vielen herzlichen Dank. Das ist aber alles Kostüm. Es muss leicht sein zum Tragen. Man muss sich auf dem Pferd ein bisschen bewegen können, wenn man so gewisse Exerzitien macht.
1: Wie ist das so auf der Achterbahn?
4: Also auf einer Achterbahn gehen wir nicht, weil wir haben keine Angst, ein Pferd zu reiten. Aber auf der Achterbahn wird mir regelmäßig schlecht.
1: Ritter Heinrich von Strünkede ist hier gerade mit seiner Lanze eingeritten. Auf seinem geschmückten Pferd. Sehr spektakulär. Lena von Schwarzenberg, also auch Ritterinnen, die hier vertreten sind. Und dafür wurde das Gut Steinhausen richtig umgebaut. Also Holzfassaden, die gebaut wurden, die einzelnen Wappen, die gemalt wurden. Und wenn ich hier so ein bisschen über den Platz laufe, dann sind hier auch überall Lederwaren, Holzbögen, Felle, alles Mögliche, was man so im Mittelalter wohl gebraucht hat. Trinkgefäße, kann man hier alles erwerben mit kostbaren Gulden. Wie sagt man denn, habt noch einen schönen Tag auf mittelalterlich?
2: Habt's euch wohl.
1: Habt's euch wohl.
2: Holde Maid, lasst es euch gut gehen. Mögen euch die Nornen einen langen Lebensfaden wählen.

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0: Wurden Industrie, Häfen und Binnenschifffahrt getroffen und über Lösungen gesprochen. Er will nun unter anderem das Fahrverbot an Sonn- und Feiertagen für Lkw vorübergehend aufheben. Dazu laufen schon Gespräche. Im letzten Jahr haben weniger Betriebe ihre Azubis nach der Ausbildung übernommen. Laut Zahlen des Instituts für Arbeitsmarkt- und Berufsforschung hat jeder vierte Auszubildende im letzten Jahr kein Übernahmeangebot erhalten. Außerdem bleibt immer noch fast jede dritte Ausbildungsstelle unbesetzt. Das liege meist daran, dass die Bewerber nicht qualifiziert genug seien oder am falschen Ort wohnten, hieß es. Tag 1 der Kranger Kirmes in diesem Jahr läuft und alles hatte pünktlich geöffnet. Um Punkt 13 Uhr hatte Oberbürgermeister Frank Dudda im neuen Weinzelt den Startschuss gegeben. Kirmesfans können sich in diesem Jahr auf 4 neue Fahrgeschäfte freuen. Zum Beispiel Diablos Residenz, eine Geisterbahn auf 3 Etagen. Dabei hatte Stadtoberhaupt Dudda vorher auch schon den Pferdemarkt eröffnet, weil der diesmal als Mittelalterfest veranstaltet wird, allerdings in der Rolle von Herzog Dudda samt Gewandung. Aus dem Gut Steinhausen ist die Burg Steinhausen geworden, in der nun 4 Tage lang Ritter, Gaukler, Händler und Spielleute unterwegs sind. Die nächsten Highlights auf Krange sind zum Beispiel die Eröffnungsfeier morgen und der große Festumzug am Samstag. Die Vergewaltigung seiner Eickler Ex-Freundin hat einem Mann 6 Jahre Haft eingebracht. Das Landgericht Bochum hat den 21-Jährigen neben der Vergewaltigung auch wegen Körperverletzung und Beleidigung verurteilt. Kurz vor Weihnachten vergangenen Jahres hatte der Angeklagte die Frau in ihrer Wohnung überfallen. Radio Herne Gerichtsreporter Tom Eder mit Einzelheiten.
1: Für das Opfer muss die Tat eine wahre Horrorgeschichte gewesen sein. Laut Anklage war der Mann mit einem Zweitschlüssel in die Wohnung eingedrungen. Dabei soll er laut Urteil ansatzlos über sie hergefallen sein. Er soll sie an den Haaren ins Wohnzimmer gezerrt, sie geschlagen, gewürgt und sexuell genötigt haben. Schließlich rettete sich die Frau ins Badezimmer. Sie hat dabei mehrere Prellungen und eine blutende Wunde am Mund erlitten. Im Prozess hatte der Angeklagte die Vorwürfe bestritten. Er hatte behauptet, der Sex sei einvernehmlich gewesen.
0: Die Stadt Herne und die Handwerkskammer Dortmund wollen gemeinsam stärker gegen Schwarzarbeit im Friseurhandwerk vorgehen. Bei einem Treffen mit der Friseurinnung Herne ging es außerdem um faire Wettbewerbsbedingungen, Hygienevorschriften und klare Regeln für die Branche. Ziel sei es, die Qualität und Sicherheit der Dienstleistungen zu sichern und Betriebe vor Ort zu unterstützen. Die Zusammenarbeit soll vor allem bei Kontrollen und der Bekämpfung unerlaubter Handwerksausübung intensiviert werden. Und das waren die Radio Herne Nachrichten mit Christine Schindler.
2: Das Wetter zeigt sich heute Nachmittag wechselnd bewölkt, würde ich mal sagen. Aber die Sonne überwiegt. Die Höchsttemperaturen liegen bei 25 Grad. In der Nacht zeigt sich der Himmel über weite Strecken klar oder es ziehen lockere Wolken vorüber. Es bleibt trocken. Morgens tauchen dann ein paar Wölkchen auf. Dabei kühlt es sich auf 11 Grad ab. Morgen den ganzen Tag heiter bis wolkig und es bleibt meist trocken. Abends kommt die Sonne dann häufiger raus und die Temperaturen steigen morgen auch auf 25 Grad. Die weiteren Aussichten. Am Samstag meist sonnig bei strahlend blauem Himmel, dabei durchweg trocken. Es wird wieder wärmer, 29 Grad sind angesagt. Und am Sonntag, neben ein paar lockeren Wolken, viel Sonnenschein und überwiegend trocken und heiß bei Höchstwerten von 32 Grad.
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2: A42 Duisburg Richtung Dortmund zwischen Gelsenkirchen-Bismarck und dem Kreuz Herne, 3 Kilometer stockender Verkehr. Und die A42 hingegen Richtung Dortmund Richtung Duisburg zwischen Essen-Altenessen und dem Kreuz Essen Nord, 1 Kilometer stockender Verkehr.
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0: Es ist 17.30 Uhr.
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2: Mit Christine Schindler, guten Tag. Der Rhein ist laut offizieller Angaben heute wieder auf einen historischen Tiefstand gesunken. Die Folgen sind mehr Einschränkungen für die Schifffahrt und damit auch für die Wirtschaft. Bundesverkehrsminister Bilger hat sich deshalb mit Vertretern

0: Wir sprechen ja schon die ganze Woche über das Thema Radfahren. Und dazu muss sich natürlich auch der äußern, dem Radlerhosen wie keinem zweiten stehen, würde ich mal sagen.
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3: Ja, nee, ist klar. Es ist die große Frage in diesen Tagen. Fahrradhelm, ja oder nein? Und da muss ich sagen, ja, bin ich dafür. Sieht ja auch gut aus. Man darf ihn nur nicht aufsetzen. Was sind also die Vorteile vom Fahrradfahren? Liegt ja auf der Hand. Du musst an der roten Ampel nicht halten. Kannst direkt durch die Fußgängerzone oder auch mal durch den Karstadt abkürzen, wenn er geöffnet hat. Und mit dem Rad ist es ja durchaus erwünscht, mit Ständer zu fahren. Ja, besonders in der weißen Radlerhose. Da kann man sich das Hallo sparen, wenn man beim Eiscafé vorfährt. Ja, die Radlerhose, berühmt-berüchtigt. So nach dem Motto, Klingelingeling, hier kommt der Eiermann. Beziehungsweise Ding-Dong, da steht ein Pferd auf dem Flur. Ihr merkt schon, ich bin ein großer Freund des Fahrradfahrens. Ist doch schön, man ist draußen und du tust was für dich. Ja, die Rechnung ist doch ganz einfach. Pro 5 Kilometer Radfahren verbrennt der Körper ein Spaghetti-Eis. Und trinken musst du ja auch noch was. Ist ja kein Zufall, dass er Radler heißt, oder? Also, es gibt keinen Grund, sich nicht sofort in den Sattel zu schwingen. Runter vom Sofa, rauf aufs Rad.
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17:49, 11 Minuten vor 6, hier ist Radio Hörner am Donnerstagnachmittag. Was soll ich euch sagen? Nicht mehr anrufen, keine WhatsApps mehr, die Kirmespakete für heute sind raus. Aber keine Bange, morgen früh bei meinem Kollegen Arndt Breitschlag geht's weiter. Ja, morgen früh geht's schon weiter. Für heute ist es gelaufen und morgen früh geht es pünktlich weiter. Ab 6 Uhr ist er hier am Start. Ich wünsche euch jetzt einen schönen Abend. Was soll ich euch raten? Man geht natürlich zur Kirmes, mache ich jetzt auch. Wir sehen uns da. Bis dahin und bis morgen Nachmittag in alter Frische. Ab 16 Uhr stehe ich wieder hier. Ich bin Olli Grabowski. Tschö.

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1: Mit Sarah Heinz. Guten Abend. Den Krankenkassen fehlt Geld. Deshalb hat die schwarz-rote Koalition die große Gesundheitsreform auf den Weg gebracht, die für Einschnitte sorgt, für Versicherte, aber auch für Praxen und Kliniken. Für Ärger sorgt deshalb jetzt ein Bericht der Süddeutschen Zeitung. Demnach sollen mehrere Krankenkassen Millionenverluste durch umstrittene Investments verloren haben. Danny Hoppe aus dem News-Team, dabei geht es um mindestens 220 Millionen Euro.
2: Genau, das Handelsblatt hatte ja zuletzt schon über einzelne Fälle berichtet. Laut Süddeutscher Zeitung waren es aber offenbar doch ein paar mehr. Demnach sollen insgesamt 28 Krankenkassen und kassenärztliche Vereinigungen mehr als 500 Millionen Euro in Immobilienfonds investiert haben. Genannt wird zum Beispiel die Kassenärztliche Vereinigung Westfalen-Lippe mit 40 Millionen Euro oder auch die KV Baden-Württemberg. Da soll auch schon eine Klage laufen gegen Finanzunternehmen. Der Vorwurf laute vorsätzliche Täuschung über die Risiken, heißt es im Bericht. Bei dem Geld, das über die Jahre verloren wurde, soll es sich um Beitragsgelder von gesetzlich Versicherten handeln. Der linken Gesundheitsexperte Göppina sagt, es sei eine Schande, dass Krankenkassen mit dem Geld der Menschen spekulierten. Und dabei sei es jetzt auch zweitrangig, dass die Kassen vielleicht falsch beraten worden seien. Die eigentliche Frage laute, ob Kapitalanlagen in einer Sozialversicherung überhaupt irgendetwas verloren hätten. Der Spitzenverband der gesetzlichen Krankenkassen hält sich zu den ganzen Vorwürfen weiter bedeckt.
1: Danke für die Infos, Danny. Noch mehr Meldungen jetzt im Überblick. Nach der Niedrigwasserkonferenz in Bonn hat Bundesverkehrsminister Bilger mehrere Schritte angekündigt. Zwei davon sollen kurzfristig umgesetzt werden. Zum einen soll das Fahrverbot an Sonn- und Feiertagen für Lkw vorübergehend aufgehoben werden. Außerdem sollen mehr Transporte vom Wasser auf die Schiene verlegt werden. Die Hitze sorgt bei vielen auch für gesundheitliche Probleme. Viele Gesundheitsexperten fordern deshalb unter anderem einen europäischen Hitzeschutzplan, mit dem gerade Einrichtungen wie Schulen oder Krankenhäuser klimafest gemacht werden sollen. Außerdem fordern sie Anpassungen im Arbeitsschutz. In Herne läuft seit heute Mittag die Kranger Kirmes. Das Volksfest soll 11 Tage dauern. Insgesamt werden über 4 Millionen Besucherinnen und Besucher erwartet. Immer mehr deutsche Unternehmen haben die Sorge, dass es bei uns künftig mehr hybride Angriffe geben könnte, wie zum Beispiel Cyberattacken und Drohnenangriffe. Das gaben in einer neuen Bitkom-Umfrage 87% der befragten Unternehmen an. 3/4 gehen demnach davon aus, dass die Spannungen zwischen Russland und der NATO, aber auch der Iran-Krieg die Gefahr hybrider Angriffe auf Deutschland noch erhöhen könnten. Bitkom-Präsident Wintergerst sagte, dass die deutsche Widerstandsfähigkeit mit Blick auf Wirtschaft, Staat und Gesellschaft massiv erhöht werden müsste, und zwar so schnell wie möglich. Die Umfragedaten wurden von April bis Juni erhoben, also weit vor dem Drohnenvorfall am Leipziger Flughafen. Und das waren die Nachrichten mit Sarah Heinz.
3: Das Wetter. Es bleibt weiter mild und trocken in der Nacht und morgen machen wir dann genauso weiter wie heute. Bedeutet so um die 23, 24, vielleicht hier und da mal 25 Grad. Aber ordentlich mild bei Sonnenschein, ab und zu mal ein paar Wölkchen, aber trocken bleibt es. Das Wochenende, das wird wieder deutlich heißer. Am Samstag richtig viel Sonnenschein, bis zu 13 Sonnenstunden. Dann gehen wir auch wieder auf die 30 Grad zu und am Sonntag sind wir da auch wieder drüber.
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3: Vorsicht auf der A1 Dortmund-Köln zwischen Kreuz Leverkusen und Kreuz Leverkusen-West. Gefahr durch ein kaputtes Auto. Das steht auf dem rechten Fahrstreifen. Aktuell ist der Fahrstreifen auch gesperrt. Da läuft ein Polizeieinsatz. Die A40 Duisburg-Essen ist zwischen Mülheim-Heißen und Mülheim-Heimaterde aktuell gesperrt durch einen Unfall. Die längsten Staus ab einer Viertelstunde Zeitverlust. A3 Köln-Oberhausen zwischen Duisburg-Wedau und Oberhausen-Lierich. 4 Kilometer Stau, 14 Minuten on top. A40 Duisburg-Essen zwischen Mülheim-Dümpten und Mülheim-Heimaterde vor dem Unfall. 2 Kilometer Stau, eine halbe Stunde Zeitverlust. Und die 59 Duisburg-Dienstlaken zwischen Duisburg-Düssern und Kreuz Duisburg-Nord. 3 Kilometer, da kommen 20 Minuten on top.
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3: Ich weiß, ich kann das gar nicht, deswegen habe ich es auch gar nicht erst versucht. Lady Gaga probiert's mal, ein bisschen zu zaubern. Das ist so mit Abracadabra. Ich bin Niklas Lünebach und ich sag Simsalabim.

0: Leonie mit Don't Worry macht euch einen richtig schönen Abend hier mit uns. Wenn man an einen Pass denkt, dann könnte man an mehrere Dinge denken. Zum Beispiel einen Pass beim Fußball. Oder wenn ihr am Flughafen seid und ihr kriegt einen Stempel in euren Reisepass. Ja. Dankeschön. Oder, wie es in der Serie Der Pass auch gemeint ist, ein Bergpass. Ja, viel Jodelei ist da aber nicht, denn es ist ein Thriller. Sehr packend, sehr packende Krimiserie. Mittlerweile hat die es schon auf 3 Staffeln gebracht. Und die 2. und 3., die laufen ab heute auch im Free-TV. Um 20.15 Uhr geht's los bei Nitro. Und Jörg Albrecht macht mal den Seriencheck.
1: Ich dachte, wir arbeiten zusammen.
2: Du glaubst wirklich, du hast alles im Griff?
1: Nein, aber ich versuche wenigstens den richtigen Weg zu finden.
2: Es gibt keinen. Der einzige Weg geht am Arsch vorbei.
3: Am Arsch sind sie wirklich gewesen am Ende der 8 Folgen von Der Pass. Die beiden Ermittler Ellie Stocker und Gedeon Winter. Zwar war der sogenannte Krampus-Killer tot, die 2 Polizisten aber fast auch. Das heißt, nur von ihr wissen wir bislang, dass sie knapp einen Giftcocktail überlebt hat. Er dagegen wird in der letzten Szene der 1. Staffel von Kugeln getroffen.
1: Wir müssen davon ausgehen, dass der Einbruch nur vorgetäuscht war. Jemand hat den Täter ins Haus gelassen.
3: Die Berchtesgadener Kommissarin Stocker ist also wieder im Dienst, steht allerdings noch gehörig neben sich. Bei einem Einsatz hat sie einen kompletten Aussetzer.
1: Ich habe überreagiert.
4: Sie haben mir eine geladene Waffe ins Gesicht gehalten.
1: Ich hätte niemals abgedrückt.
4: Das ist sehr beruhigend.
3: Was dagegen mit Ösi-Kollege Winter nach den Schüssen passiert ist, bleibt erst einmal offen. Dafür treffen wir auf ein paar Neuzugänge. Darunter ein seltsames Salzburger Brüderpaar aus reichem Haus und eine Anfängerin im Kommissariat. Die Polizistin Jela, deren Vater seit Jahren im Knast sitzt.
5: Ich will nicht mehr die Drecksarbeit machen. Ich kann mehr.
4: Du warst schon nicht geizig als Kind.
3: Jela, die beobachtet hat, wie Ellie Stocker ausgetickt ist, wettert ihre Chance, um bei den aktuellen Ermittlungen endlich aus den Schatten zu treten.
5: Ich wollte mit Ihnen über meine Zukunft sprechen.
1: Aber nicht jetzt. Wir haben ja einen Fall zu lösen.
3: Wieder treibt ein Serienmörder ein blutiges Spiel. Sein erstes Opfer ist eine junge Touristin. Bevor die Geschichte aber so richtig in Fahrt kommt, zieht einen der Pass wieder in den Bann mit seiner düsteren Atmosphäre. Häufig wäre es besser gewesen, wenn man es bei einer Staatenserie, bei einer Staffel belassen hätte. Gut, dass man das bei Der Pass nicht getan hat.

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0: Abend und in der Nacht nichts mehr Spektakuläres, morgen auch nicht, da bleibt es genauso wie heute bei milden, ja so um die 24, 25 Grad, immer mal wieder Sonnenschein und Wolken im Wechsel und es bleibt trocken. Trocken bleibt es auch am Samstag, da wird es aber wieder ordentlich heißer, wir kratzen wieder an den 30 Grad, am Sonntag liegen wir bei 32 Grad und danach, ja wenn wir mal vorsichtigen Blick auf die nächste Woche werfen, auch da viel Sonnenschein, Temperaturen um die 30, vielleicht ein bisschen drunter und auch kein Regen hier.
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0: Die A40 Duisburg-Essen ist aktuell zwischen Mülheim-Heißen und Mülheim-Heimaterde gesperrt nach einem Unfall. Die A46 Wuppertal-Düsseldorf zwischen Hahn-Ost und Rastplatz Stroppmütze. Vorsicht, Gefahr durch Gegenstände auf dem linken Fahrstreifen. Dann noch die längsten Staus, A3 Köln-Oberhausen zwischen Duisburg-Wedau und Oberhausen-Lierich. 3 Kilometer sind 10 Minuten länger. A4 Aachen-Köln zwischen Kreuz-Köln-West und Köln-Eifeltor. 4 Kilometer, 10 Minuten plus. Und die A559 Köln-Gremberg Richtung Köln-Porz. Zwischen Kreuz Köln-Gremberg und Dreieck Köln-Porz. 2 Kilometer, 10 Minuten kommen da on top.
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0: Ich bin Niklas Lüdebach und ich sag euch, was ich will, was ich wirklich, wirklich will.

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0: Medusa und Dermot Kennedy sind das. Und jetzt gibt es hier den absolut offiziellen Sommerhit 2026.
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0: Jedes Jahr im August, da wird gewählt und ausgezeichnet, nämlich eben der offizielle Sommerhit des Jahres hier bei uns in Deutschland. Letztes Jahr, wir erinnern uns nochmal zurück, da ist es Golden geworden von Huntrix. Und in diesem Jahr ist es, Trommelwirbel, Shakira und Burna Boy mit Die Die. Annick Manikör aus der Musikredaktion. Ist jetzt so eine halbe Überraschung, dass es der Song geworden ist, ne?
3: Ja, Die Die ist schon im Vorfeld hoch gehandelt worden als offizieller Sommerhit 2026. Aber ganz vorne mit bei den Kandidaten war eben auch Gut Genug von Kitschkrieg, Blumengarten und Shirin David.
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3: Und die Hits von Ugel, die gerade überlaufen.

0: Aber Shakira hat sich durchgesetzt.
1: Ja, nur sie war dann wohl wirklich gut genug. Aber jetzt die Frage, warum? Wie hat sie sich den Titel geholt?
0: Hauptsächlich durch ihre Chartsplatzierung. Seit 10 Wochen schon ist sie in den deutschen Single-Charts, davon seit 5 Wochen auf Platz 1. Und Dr. Matthias Gilott, der Geschäftsführer der GfK Entertainment, der sagt unter anderem, dass Shakira und Burna Boy mit Die Die den Musiksommer 2026 geprägt haben wie kaum ein anderer Act. Als offizieller WM-Song verband der Titel die Begeisterung für das Turnier mit einer Präsenz, die nun weit über die Fußballbühne hinausreicht.
1: Ja, zum Beispiel bis hierhin zu uns ins Radio. Das ist der offizielle Sommerhit 2026 für euch. Shakira und Burna Boy mit Die Die.

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1: Mit Sarah Heinz, guten Abend. Die Hitze macht nicht nur der Natur sehr zu schaffen, sondern auch unserer Gesundheit. Das zeigen aktuelle Zahlen vom RKI. Das Institut geht davon aus, dass es bei uns in diesem Sommer schon fast 12.000 hitzebedingte Todesfälle gegeben hat. Danny Hopper aus dem News-Team, fast 10.000 davon gehen allein auf die extrem heiße Woche Ende Juni zurück.
2: Genau, da hatten wir ja tagelang in vielen Teilen Deutschlands Temperaturen um die 40 Grad. Und das RKI sagt, die Auswirkungen dieser besonders heißen Woche sowie der Folgewoche zeigten sich erst jetzt, auch weil Zahlen aus den Bundesländern oft erst mit Verzögerung beim RKI ankommen. Denn ursprünglich war es in der besagten Juniwoche von etwas mehr als 5.000 Todesfällen ausgegangen. Mehr als die Hälfte von ihnen war älter als 85. Oft war es eine Kombination aus Hitze und Vorerkrankungen wie Herz-Kreislauf-, Lungen- oder Nierenerkrankungen. Fest steht aber jetzt schon, in diesem Jahr sind bisher schon deutlich mehr Menschen wegen der Hitze gestorben als in jedem einzelnen Gesamtjahr seit 2016.
1: Die Rufe nach einem besseren Hitzeschutz werden deshalb ja auch nicht leiser.
2: Nein, die Bundesärztekammer, rund 80 weitere europäische Gesundheitsorganisationen und mehrere Umweltverbände haben eine gemeinsame Erklärung veröffentlicht.

0: Dann fordern sie unter anderem, dass extreme Hitze als ernsthafte Gesundheitsgefahr anerkannt wird. Gefordert wird, dass Krankenhäuser, Pflegeeinrichtungen, Kitas und Schulen klimafest gemacht werden, zum Beispiel durch Klimaanlagen, kühle Räume und schattige Plätze. Und auch der europäische Arbeitsschutz müsse an die Hitze angepasst werden, heißt es. Auch auf die Gefahren durch Waldbrände wird nochmal hingewiesen, weil zum Beispiel die Feinstaubpartikel noch lange nach Erlöschen der Flammen für Todesfälle sorgen könnten.
1: Danke, Danny, für die Infos. Mehr Meldungen jetzt in der Zusammenfassung. Als Folge des Drohnenvorfalls am Leipziger Flughafen hat Bundesinnenminister Dobrindt seine Kollegen zu Beratungen eingeladen. Laut Ministerium soll es Ende August demnach um eine gemeinsame Verteidigungsstrategie und einen besseren Schutz der Infrastruktur gehen. Dabei sein sollen Minister der osteuropäischen EU-Länder und der Ostseeanrainerstaaten. Nach dem Autoanschlag auf eine Verdi-Demo letztes Jahr im Februar wurde der Fahrer zu einer lebenslangen Haftstrafe verurteilt. Das teilte das Oberlandesgericht München mit. Bei dem Anschlag waren eine Frau und ihr zweijähriges Kind gestorben. Mehr als 40 weitere Menschen wurden verletzt. Auf dem Mond ist womöglich ein Teil einer SpaceX-Rakete eingeschlagen. Hinweise dafür haben Astronomen der europäischen Südsternwarte gefunden. Sie schauten sich die Aufprallwolke an und erkannten darin Spektrallinien von Lithiumgas. Das könnte von der Rakete stammen. Der Aufschlag wurde vorher berechnet, bisher aber noch nicht offiziell bestätigt. Gerade jetzt in der Ferien- und Urlaubszeit sind Kreuzfahrten wieder ein großes Thema. Der Markt boomt. Ein neues Umweltranking des NABU hat jetzt aber gezeigt, trotz teilweise besserer Technologien müssen Kreuzfahrtpassagiere auch heute noch deutliche Abstriche beim Klimaschutz machen. Auch die besten Anbieter seien immer noch weit vor einer wirklich umweltfreundlichen Reise entfernt. Geprüft wurde für das Ranking zum Beispiel, ob die Schiffe ohne Schweröl fahren oder Landstrom im Hafen nutzen. Und das waren die Nachrichten mit Sarah Heinz.
2: Das Wetter.
3: Wenn das Wetter ein Werbeslogan wäre, dann wäre es heute auf jeden Fall morgen das Wetter von heute genießen. Weil morgens wird es quasi genauso wie heute auch. Mild bei um die 25 Grad, immer mal wieder Sonnenschein und Wolken, die sich abwechseln. Am Wochenende deutlich, deutlich heißer. Samstag 30 Grad, Sonntag 32 Grad und das Ganze mal wieder ohne Regen.
2: NRW Verkehr.
3: Da müssen wir aufpassen, sowieso immer, aber vor allem auf der A40 Duisburg-Essen zwischen Mülheim-Heißen und Mülheim-Heimaterde. Da ist die Autobahn gesperrt nach einem Unfall. Aktuell auch 12 Minuten, die es da länger braucht. Dann noch zwei Meldungen von der 61. Einmal Koblenz-München-Gladbach zwischen Kreuzkerpen und Bergheim-Süd. Vorsicht, ein kaputtes Auto auf dem Fahrstreifen und in der Gegenrichtung 61 München-Gladbach-Koblenz zwischen Kreuz-Bliesheim und Weilerswist. Da besteht Gefahr durch einen kaputten LKW auf dem Fahrstreifen. Also bleibt vorsichtig.
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4: Hallo? Ja, hallo? Ja, ich würde gerne was bestellen, ja. Ich hätte gern 30 Seconds to Mars mit Walk on Water. Ah, ja, perfekt, dankeschön.
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0: Schönen Abend euch, Niklas Lünebach ist hier. Vielleicht habt ihr es mitbekommen, vor ein paar Wochen, da wurde eine 70 Jahre alte Flaschenpost gefunden im Rhein in Oberwesel. Das ist ein kleines Stückchen von Koblenz weg. Ein französischer Brief war da drin mit einer Adresse aus dem Kreis Euskirchen im Süden NRWs. Problem, die Adresse gibt es gar nicht mehr. Liegt mittlerweile auch sogar in einem völlig anderen Kreis. Aber natürlich mussten wir irgendwie nach dieser Absenderin suchen. Und wir haben sie sogar gefunden. Es ist der 16. Juli 1958. Die Drachenfels, ein alter Raddampfer, schippert über den Rhein. Irgendjemand kritzelt einen Brief auf die Rückseite der Speisekarte an Bord, steckt sie in eine Flasche und wirft diese über Bord. Knapp 70 Jahre später, im Juli 2026, wird in Oberwesel in der Nähe von Koblenz das Rheinufer neu gebaut. Ein Bauarbeiter findet die Flaschenpost und übergibt sie dem Bürgermeister Jan Zimmer.
1: Ja, wir haben mittwochs immer Baubesprechungen und der Bauleiter hat dann irgendwann gesagt, Herr Zimmer, ich habe doch eine Flasche für Sie. Und ich dachte, ich hätte irgendeine Wette gewonnen oder so, keine Ahnung. Ist dann rausgekommen, das ist eine alte Flasche mit der Speisekarte und dem Brief.
0: Auf der Karte steht eine Adresse aus dem Rheinland. Die gibt es aber mittlerweile gar nicht mehr. Es wird in Archiven gekramt, alte Karten werden rausgesucht und tatsächlich...
2: Von der Erbstadt Gläffen bin ich angeschrieben worden, dass die Flaschenpost gefunden wurde und nach Recherchen ergeben hätten, dass ich die Tochter von der Absenderin sein müsste.
0: Und ja, Annette Niesen ist die Tochter der Absenderin Anni Gruß und diese lebt sogar noch, stolze 91 Jahre alt mittlerweile. Sie hat damals als Schiffsköchin auf der Drachenfels gearbeitet, aber der Brief ist auf Französisch.
2: Und also meine Mutter kann kein Französisch. Also ja, vielleicht war es ein Matrose, der auf Französisch geschrieben hat. Ich weiß es nicht, sie weiß es auch nicht mehr.
0: Ein Jahr nachdem die Flaschenpost geschrieben wurde, lernt Anni ihren späteren Mann kennen. Hätte sie Französisch verstanden, wäre das vielleicht ganz anders gekommen. Denn übersetzt steht da, ich liebe Anni von ganzem Herzen. Von einem Verehrer wusste sie damals aber nichts.

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0: Das Wetter. Es bleibt weiter mild und trocken in der Nacht und morgen machen wir dann genauso weiter wie heute. Bedeutet so um die 23, 24, vielleicht hier und da mal 25 Grad. Aber ordentlich mild bei Sonnenschein, ab und zu mal ein paar Wölkchen, aber trocken bleibt es. Das Wochenende, das wird wieder deutlich heißer. Am Samstag richtig viel Sonnenschein, bis zu 13 Sonnenstunden. Dann gehen wir auch wieder auf die 30 Grad zu und am Sonntag sind wir da auch wieder drüber.
1: NRW Verkehr.
0: Vorsicht auf der 61 Koblenz-München-Gladbach zwischen Kreuz Kerpen und Bergheim. Da besteht Gefahr durch ein kaputtes Auto auf der Autobahn. Und dann noch zwei Staus. Einmal die A1 Dortmund-Münster zwischen Kamener Kreuz und Hamburg.

0: Bremen-Carmen 7 Minuten plus und die 40 Duisburg-Essen zwischen Mülheim-Heißen und Essen-Frohnhausen. Nach einem Unfall staut es sich da noch auf 2 Kilometern. 10 Minuten dauert es länger.
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0: Macht euch einen schönen Abend hier mit uns. 3 Hits am Stück jetzt, unter anderem Teddy Swims mit Mr. Know It All.

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3: Unser Wirt, der wollte gar kein Wirt werden. Der war auf irgendeiner Auktion, hat einen gegrüßt, war er Höchstbietender. Er hat eine Kneipe gehabt. Die hieß im Büro, konntest nicht lügen. Wenn deine Frau dich angerufen hat, wo bist du? Im Büro, alles klar. Da waren Leute wie Mirko. Mirko ist ein Typ, so wie Apfelsaft, so naturtrüb. Der hat mal beim Kniffel die Chance gestrichen. Der wurde als Baby in eine Babyklappe gelegt, allerdings von innen. Ne? Ich habe mal angerufen, ich habe gesagt, pass auf. Bei Aldi haben die einen Säulengrill im Angebot. Bitte ruf da mal für mich an, dass die mir einen zurücklegen. Alles klar. Ich rufe ihn abends an und frage, und hat geklappt? Nee, er hätte die Sondernummer angerufen, da geht keiner dran. Ich sag, wie Sondernummer? Ja, hier 0800 22 00. Sag, du Vollidiot, das sind die Öffnungszeiten.
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1: Ich bin Dirk Zeitler. Das extreme Niedrigwasser sorgt aktuell für große Probleme auf dem Rhein und anderen Wasserstraßen. Bundesverkehrsminister Bilger hat darüber in Bonn mit Wirtschaftsvertretern, Verbänden und Behörden gesprochen. Um zu helfen, sind mehrere auch kurzfristige Maßnahmen geplant.
2: Die historisch niedrigen Pegelstände erschweren den Gütertransport auf Rhein, Donau, Elbe und anderen Wasserstraßen. Der Bundesverkehrsminister will deshalb mit den Ländern darüber reden, schnell Ausnahmen vom Sonn- und Feiertagsfahrverbot für Lkw zu genehmigen, also mehr Ware auf die Straße. Und auch die Schiene soll mehr übernehmen, Gespräche mit der Bahn laufen. Aber auch längerfristig sollen Projekte beschleunigt werden, etwa tiefere Fahrrinnen und mehr moderne Schiffe, die auch bei Niedrigwasser noch fahren können. Thomas Brock, Nachrichtenredaktion.
1: Nach der Entdeckung einer Sprengstoffdrohne auf dem Leipziger Flughafen hat das Bundesinnenministerium intern Berichte dementiert, wonach eines der ukrainischen Antonov-Flugzeuge in der Nähe mit Munition beladen gewesen sei. In der Obleuterunde im Bundestag mit den Abgeordneten aus den Ausschüssen Inneres und Verteidigung wurde klargestellt, dass sich keine Munition in der Maschine befunden habe. Ein Mitarbeiter des Flughafens hatte die mit Sprengstoff bestückte Drohne bemerkt. Sie befand sich nach Angaben aus Sicherheitskreisen nahe einer der ukrainischen Transportmaschinen. Wie umweltfreundlich sind Kreuzfahrten wirklich? Im neuen Umweltranking des Naturschutzbundes NABU schneiden die norwegischen Reedereien Havila und Hurtigruten zwar erneut am besten ab, selbst sie erreichen aber nicht einmal die Hälfte der möglichen Punkte.
3: Wer eine Kreuzfahrt bucht, muss beim Klimaschutz weiter deutliche Abstriche machen. Der NABU sagt, auch die besten Anbieter sind noch weit von einer wirklich umweltfreundlichen Reise entfernt. Gleichzeitig boomt die Branche weiter. Weltweit waren im vergangenen Jahr so viele Menschen auf einer Kreuzfahrt wie noch nie. Zoe Tassovali, Nachrichtenredaktion.
1: Zum Fußball. Yann Diomande wechselt vom RB Leipzig zum spanischen Topclub Real Madrid. Beide Vereine bestätigten den Transfer des 19 Jahre alten Nationalspielers der Elfenbeinküste, der dem Fußball-Bundesligisten eine Ablösesumme von mindestens 125 Millionen Euro einbringen soll. Das waren die Nachrichten mit Dirk Zeitler.
4: Das Wetter.
5: Da können wir uns noch ein bisschen erholen von der Hitzewelle bei um die 24 Grad morgen. Also es wird genauso wie heute auch immer mal wieder Sonnenschein, aber auch ein paar Wolken mit dabei. Das Wochenende, das wird wieder hitzig heiß bei um die 30 Grad am Samstag, am Sonntag 32 Grad. Dazu viel, viel Sonnenschein. Immerhin am Montag kühlt es wieder etwas ab, also es geht nicht rauf mit den Temperaturen, aber Regen ist auch noch nicht dabei.
4: NRW Verkehr.
5: Achtung auf der A1, Köln in Richtung Dortmund in Höhe Wermelskirchen. Da blockiert ein kaputtes Auto den rechten Fahrstreifen. Ansonsten die Staus A1 Dortmund-Münster zwischen Kamener Kreuz und Hamberg-Kamen. 2 Kilometer, kommen ungefähr 12 Minuten on top. A40 Duisburg-Essen zwischen Mülheim-Heißen und Mülheim-Heimaterde. 10 Minuten plus, genauso wie auf der 45 Dortmund-Hagen zwischen Westhofener Kreuz und Schwerte-Ärgste. Auch da 10 Minuten plus.
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5: Schönen Abend wünsche ich euch. Niklas Lünebach ist hier. Und falls ihr mal in der Situation steckt, dass ihr so einem Fragenhagel hier ausgesetzt seid.
6: Oh, und wann fängt's an?
7: Keine Ahnung.
6: Und wo ist es?
7: Ich bin nicht sicher.
6: Wann weißt du das?
7: Kann ich nicht sagen.
5: Dann macht's euch einfach und antwortet wie Nena. Irgendwie, irgendwo, irgendwann.
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0: Und was soll's sein? Fixie, Gravel, Pedelec oder doch lieber Biotracking? Klingt alles irgendwie wie neue Geschmacksrichtungen von irgendeinem Matcha Latte im Hipster-Café in Berlin-Brandenburg. Aber nein, sind alles Fahrradarten. Gibt ja mittlerweile so 10.034 Stück, grob geschätzt. Und wenn ihr euch nach unserer großen Fahrradwoche hier im Radio ein neues Rad zulegen wollt, ja, da kann es schon mal sein, dass man ein bisschen erschlagen ist von den ganzen Auswahlmöglichkeiten. Wir haben mit Philipp Derix von Zweirad-Stadler gesprochen und er sagt, keine Sorge, ihr müsst nicht sofort den Überblick bei dem ganzen Zeug haben. Erstmal nur ein paar einfache Gedanken machen.
1: Fahre ich damit täglich zur Arbeit, nutze ich es nur, um See zu fahren. Ganz verschiedene Ansprüche, vielleicht auch als Sportrad letztendlich. Ne? Also was habe ich wirklich vor damit? Und damit spart man erstmal viel Zeit und wir können direkt auf die Folgeberatung einsteigen.
0: Klingt erstmal logisch, machen aber tatsächlich nur wenige und sind dann eben die meisten von den ganzen Auswahlmöglichkeiten erschlagen. Deshalb Tipp, überlegen, wofür ihr das braucht und dann im Fahrradladen eurer Wahl Verkäufer ansprechen. Der weiß dann schon Bescheid und sagt euch, welches Bike das Richtige ist. Und wenn es ja einfach nur für ein paar Mal von A nach B fahren sein soll, da gibt es schon gute Fahrräder für unter 300 Euro. Ein paar Sachen müsst ihr beim Kauf dann noch beachten.
1: Beleuchtung, Reflektoren, die Straßenverkehrs zugelassen sind natürlich. Ne? Ein Signal, in dem Fall eine Klingel oder eine Hupe, tut's auch. Zwei Bremsen, ja, das sind so die Hauptargumente für die Straßenzulassung.
0: Ja, und dann heißt es, gute Fahrt.

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0: Das Wetter.
1: Da passiert jetzt heute Abend und in der Nacht nichts mehr Spektakuläres. Morgen auch nicht. Da bleibt es genauso wie heute. Bei milden, ja, so um die 24, 25 Grad. Immer mal wieder Sonnenschein und Wolken im Wechsel und es bleibt trocken. Trocken bleibt es auch am Samstag. Da wird es aber wieder ordentlich heißer. Wir kratzen wieder an den 30 Grad. Am Sonntag liegen wir bei 32 Grad. Und danach, ja, wenn wir mal vorsichtigen Blick auf die nächste Woche werfen, auch da viel Sonnenschein, Temperaturen um die 30, vielleicht ein bisschen drunter und auch kein Regen hier.
0: NRW Verkehr.
1: Vorsicht auf der A565 Meckenheim in Richtung Bonn zwischen Bonn. Vorsicht auf der A565 Meckenheim-Bonn zwischen Bonn-Lengsdorf und Bonn-Poppelsdorf. Da blockiert ein kaputtes Auto den rechten Fahrstreifen. Die längsten Staus A1 Osnabrück-Münster zwischen Lengerich und Ladbergen 10 Minuten plus und die 45 Dortmund-Hagen zwischen Westhofener Kreuz und Schwerte-Ärgste 2 Kilometer, auch hier 10 Minuten plus.
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Egal, wo ihr seid, ob auf dem Weg nach Hause vom Feierabendbier oder vom Feierabend jetzt erst in der Spätschicht oder auf dem Weg zur Spät-Nachtschicht, ganz egal, macht euch einen richtig schönen Donnerstagabend. Niklas Lünebach ist hier. Hi.

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0: Früher hieß es, lass mal am Rhein spazieren gehen. Heute heißt es, lass mal im Rhein spazieren gehen. Ja, im Moment, die ganzen Flüsse und so sind auf Niedrigständen. Das ist historisch. Und da kommen ganz interessante Sachen zum Vorschein, im wahrsten Sinne des Wortes. Weil eben so wenig Wasser drin ist, kommen da plötzlich alte Schiffe, Relikte aus dem Krieg und so weiter zum Vorschein. Reporter und jetzt auch Schatzsucher Stefan Rejek, du warst am Rhein und hast auch mal ein bisschen rumgestöbert, ne?
1: Ja, richtig. Aber erstmal muss man dazu sagen, dass man da echt aufpassen muss. Es könnte ja auch zum Beispiel alter Sprengstoff zwischen den ganzen Sachen liegen. Und wenn man richtig mit einem Metalldetektor suchen geht, dann braucht man dafür auch eine Genehmigung. Deswegen habe ich mich auch wirklich nur umgeschaut und nichts angefasst. Ich wollte da jetzt nicht auf einmal eine Granate aus dem Sand ziehen. Mhm. Und ich muss sagen, da findest du echt krass viel altes Metall. Ich habe zum Beispiel ein Stück von einem alten Fahrrad gefunden.
0: Geil, das passt ja. Wir haben ja gerade die große Fahrradwoche hier bei uns. Aber ein Stück Fahrrad heißt, war es noch fahrtauglich?
1: Oh, geht. Also da waren eigentlich nur noch die Pedalen und ein Stück vom Rahmen übrig. Aber ich habe noch was Passendes gefunden und zwar ein altes Radio. Ja, mit Kassettendeck, auch total verrostet, aber war noch erkennbar.
0: Geil, ich hoffe, du hast probiert, da mal eine Benjamin Blümchen-Kassette reinzustecken. Hoffentlich dann auch mit Kassettenwechsler, ist ja klar. Ne? Und waren da auch noch andere Leute unterwegs, wo du auch gesucht hast?
1: Also ich habe leider niemanden mit einem Metalldetektor getroffen, aber dafür zwei Leute, die extra aus Osnabrück angereist sind.
2: Weil wir dachten, wir finden hier coole Sachen, hier sind aber nur Kiesbesteine.
1: Und die beiden hatten eine Einwegkamera dabei.
3: Falls wir was finden, dass wir das festhalten können.
2: Und seid ihr bisher irgendwie fündig geworden? Könnt ihr mir was zeigen?
3: Nee.
2: Nein.
1: Und was ich dann wirklich süß fand, die haben dann mit mir das allererste Bild von der Kamera geschossen. Ich war quasi der erste Fund auf ihrer Schatzsuche.
0: Ja, oh, richtig süß. Stefan Rejek, mittlerweile also auch offiziell ein Schatz.
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1: Ich bin Dirk Zeitler. Nach dem Fund einer Sprengstoffdrohne am Leipziger Flughafen hat die Bundesanwaltschaft die Ermittlungen wegen der besonderen Bedeutung des Falls übernommen. Es bestehe der Verdacht des versuchten Herbeiführens einer Sprengstoffexplosion und des gefährlichen Eingriffs in den Luftverkehr, teilte die Karlsruher Behörde mit. Es lägen zureichende tatsächliche Anhaltspunkte vor, dass am Dienstagabend auf dem Gelände des Flughafens Leipzig-Halle mittels einer Drohne eine Explosion verursacht werden sollte, hieß es weiter. Mit den polizeilichen Ermittlungen sei das Bundeskriminalamt beauftragt. Das extreme Niedrigwasser sorgt aktuell für große Probleme auf dem Rhein und anderen Wasserstraßen. Bundesverkehrsminister Bilger hat darüber in Bonn mit Wirtschaftsvertretern, Verbänden und Behörden gesprochen. Um zu helfen, sind mehrere, auch kurzfristige, Maßnahmen geplant.
2: Die historisch niedrigen Pegelstände erschweren den Gütertransport auf Rhein, Donau, Elbe und anderen Wasserstraßen. Der Bundesverkehrsminister will deshalb mit den Ländern darüber reden, schnell Ausnahmen vom Sonn- und Feiertagsfahrverbot für Lkw zu genehmigen, also mehr Ware auf die Straße. Und auch die Schiene soll mehr übernehmen, Gespräche mit der Bahn laufen. Thomas Brock, Nachrichtenredaktion.
1: Seit Januar sind in Deutschland 261 Menschen ertrunken. Das gab die DLRG heute in einer Sommerzwischenbilanz bekannt. Das ist etwas mehr als im gleichen Zeitraum im vergangenen Jahr. Allein die Hitzewellen im Juni und Juli forderten 160 Badetote.
3: Durch immer länger werdende und stärkere Hitzeperioden suchen mehr Menschen Abkühlung in Gewässern. Und das verläuft immer wieder tödlich. Vor allem Flüsse und Seen sind besonders gefährlich. Viele Menschen überschätzen dort ihre Schwimmfähigkeiten und unterschätzen Gefahren wie Strömungen oder Kälteschocks. Vor allem Männer. 80% aller Badetoten sind Männer, denn die würden eher alkoholisiert baden gehen und seien insgesamt leichtsinniger. Simeon Müller, Nachrichtenredaktion.
1: Die Nachfrage nach Elektroautos hat im Juli stark angezogen. Fachleuten zufolge liegt das vor allem an der E-Auto-Prämie des Bundes. Mehr als 78.600 reine E-Pkw kamen im vergangenen Monat laut Kraftfahrt-Bundesamt neu auf die Straße. Das waren demnach fast 62% mehr als im Juli des Vorjahres. Von dem Elektroboom profitieren allerdings vor allem chinesische Konzerne. Das waren die Nachrichten mit Dirk Zeitler.
4: Das Wetter. Da bleibt es morgen genauso mild wie heute tagsüber auch bei maximal so 24 Grad um den Dreh. Dazu weiter Sonnenschein, ab und an mal auch eine Wolke, vielleicht auch mal ein bisschen grauer, aber trocken bleibt's. Am Wochenende auch kein Regen in Sicht, dafür viel, viel Sonnenschein. Bis zu 13 Sonnenstunden am Samstag und 30 Grad. Am Sonntag liegen wir sogar über den 30 Grad.
0: NRW Verkehr.
4: A1 Osnabrück-Münster zwischen Lengerich und Ladebergen, da dauert es eine Viertelstunde länger. A1 Münster-Osnabrück zwischen Kamen-Zentrum und Kreuz Dortmund-Unna 4 Kilometer, da müsst ihr mit so 20 Minuten mehr rechnen. Und auf der 45 Dortmund-Hagen zwischen Westhofener Kreuz und Kreuzhagen 3 Kilometer Stau, auch hier eine Viertelstunde plus.
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4: Es ist ganz einfach, sich zu verlieben, sagt Olivia Dean. So easy to fall in love hier für euch. Macht euch einen schönen Donnerstagabend.

0: 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Die Kranger Kirmes ist heute gestartet und wenn ihr einen Ausflug dahin machen wollt, lohnt sich auf jeden Fall. Dann muss man natürlich wissen, wie man das am besten angeht. Da haben wir einen Experten eingeladen.
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2: Die Kranger Kirmes. Ja, das ist ja sowas wie das Coachella, nur für Menschen mit Stil. Einmal im Jahr ist Kirmes in Krange, einmal im Jahr ist Kirmes am Kanal, Freunde. Früher konntest du die Emscher aus dem Kettenkarussell noch riechen. Da roch's nach Popcorn, Cola und Köttelbäcke. Und heute? Naja gut, die Emscher ist sauber, aber irgendwie riecht's in manchen Ecken immer noch komisch. Aber das gehört dazu, ne? Im Ruhrgebiet ist eben was derber, aber nett gemeint. Wisst ihr, wie meine Mama mir immer Gute Nacht gesagt hat? Jetzt ist Pendel angesagt, sonst hat dein Arsch gleich Kirmes. Liebevoll eben. Also ab nach Krange, die hat Tradition. Ne, die gab's schon, bevor Kolumbus in See gestochen ist. Hätte er mal auf der Schiffschaukel geübt, hätte er sich nicht so verfahren. Und immer dran denken, wenn euch schnell schlecht wird, dann vorm Breakdance fleißig Schokobananen futtern. Die helfen zwar nicht, aber schmecken rauf genauso gut wie runter.
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0: Das Wetter.
1: Wenn das Wetter ein Werbeslogan wäre, dann wäre es heute auf jeden Fall morgen das Wetter von heute genießen. Weil morgens wird es quasi genauso wie heute auch. Mild bei um die 25 Grad, immer mal wieder Sonnenschein und Wolken, die sich abwechseln. Am Wochenende deutlich, deutlich heißer. Samstag 30 Grad, Sonntag 32 Grad. Und das Ganze mal wieder ohne Regen.
0: NRW Verkehr.
1: Vorsicht auf der A42, Kamp-Lindfort-Dortmund zwischen Moers-Nord und Duisburg-Baal. Gefahr durch Gegenstände auf allen Fahrstreifen. Die längsten Staus A1 Münster-Dortmund zwischen Kamen-Zentrum und Kreuz-Dortmund-Unna 5 Kilometer 20 Minuten plus. Und die 45 Dortmund-Hagen zwischen Westhofener Kreuz und Kreuz-Hagen 2 Kilometer. Rechnet da mal mit 10 Minuten mehr.
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1: Na, na, na, na, was haben wir denn da? Herr Ed Sheeran sprüht ein Overpass-Graffiti. Das ist nicht erlaubt. Ab hinter Gitter mit dir, du

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0: NSYNC, I want you back. Ja, und Daniel Dehling würde sagen, I want you back on track. Unser Mann für die Fahrradthemenwoche, der ist ja wirklich überall unterwegs. Durch ganz Deutschland ist er schon geradelt. Von Eifel bis Weserberger Land, vom Rheinland bis ins Münsterland. Es gibt einiges Schönes zu entdecken. Daniel, du stellst uns ja die Woche über schon sehr geile Fahrradwege vor. Jetzt hast du einen rausgekramt, den Bergischen Panorama-Radweg. Also ich muss sagen, da steckt das Wort Berg ja schon drin. Ist das nicht wahnsinnig anstrengend?
1: Ja, ich weiß, aber Panorama heißt ja auch tolle Aussicht. Und das entschädigt, glaub's mir. Du denkst vielleicht an Quälerei, steile Berge und nur was für Durchtrainierte. Ist aber völliger Quatsch, denn der Bergische Panorama-Radweg ist überwiegend entspannt zu radeln, verspricht Sebastian Kaiser von Tourismus NRW.
2: Die Steigungen werden entsprechend durch Tunnels und Viadukte relativiert und man hat deswegen eigentlich ein entspanntes Radeln.
1: Das Logo des Radwegs ist übrigens ein orangefarbenes Rechteck mit einer sanft ansteigenden Linie und die soll den Radweg darstellen, ne? Sanft ansteigend durchs Bergische Land und das funktioniert auf großen Teilen sehr gut.
0: So, sanft ansteigend, das ist mein Stichwort, das finde ich schon gut. Der Radweg, der geht ja vom Ruhrgebiet durchs Bergische Land bis ins Sauerland, über 100 Kilometer. Naja, da muss ich sagen, das mache ich jetzt nicht definitiv, weil eben so.
1: Sollst du ja auch nicht. Der Bergische Panorama-Radweg ist darauf ausgelegt, dass du immer wieder stehen bleiben willst, Landschaft schauen, Industriegeschichte erleben oder kurz mal abkühlen im Wasser. Alles ist da möglich. In Wuppertal hast du einen tollen Blick über die Stadt und die Schwebebahn. Bei Solingen können wir die Messeindustrie erleben oder auch mit dem Sessellift zu Schloss Burg hochfahren. Und wenn du keinen Elektroantrieb am Rad hast, kannst du das sogar im Sessellift mitnehmen.
2: So wird dann halt selbst eine Tour durch das hügelige Bergland zu einer entspannten Panorama-Ausfahrt.
1: Dann geht's an mehreren Talsperren vorbei und das Ende ist dann Olpe am Biggesee oder der Start, je nachdem, wie wir fahren wollen.
0: Das klingt auf jeden Fall nach viel Natur und eben tollem Panoramablick. Und du sagst, wer gerne mal etwas länger unterwegs ist, für den ist das auf jeden Fall eine schöne Tour.
1: Ja, grundsätzlich schon, aber vorher doch mal kurz in die Karte schauen, denn unterwegs gibt's nämlich größere Strecken ohne Bahnhöfe und der Bergische Fahrradbus ist auch eingestellt worden. Das solltet ihr vorher wissen, dass ihr da nicht irgendwo im Nirgendwo strandet.
0: Super, vielen Dank dir, Daniel Dehling, für die Infos rund um den Panorama-Radweg im Bergischen Land. Und die ganzen Infos und andere Tipps und Radwege, die könnt ihr bei uns auf der Homepage nochmal nachlesen.

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1: Ich bin Tanja Wagner. Der Drohnenvorfall am Flughafen Leipzig-Halle beschäftigt jetzt die obersten Ermittler Deutschlands. Die Bundesanwaltschaft hat den Fall übernommen. Sie spricht von einem Angriff mit besonderer Bedeutung für die Sicherheit des Landes.
2: Die Ermittler gehen inzwischen davon aus, dass die Täter die Explosion auf dem Flughafengelände ganz gezielt auslösen wollten. An der Drohne befanden sich laut der Bundesanwaltschaft professioneller Sprengstoff und ein Zünder. Außerdem soll eine Frachtmaschine beim Durchstarten mit einer zweiten Drohne zusammengestoßen sein. Auch dazu wird gerade ermittelt. Für die Karlsruher Behörde ist der Fall so schwerwiegend, dass er die innere und äußere Sicherheit Deutschlands gefährden könnte. Zoe Tassovali, Redaktion.
1: Bundesverkehrsminister Bilger hat nach einer Niedrigwasserfachkonferenz in Bonn mehrere kurzfristige Maßnahmen angekündigt. Sie sollen der Wirtschaft helfen, Lieferketten auf den wichtigsten Wasserstraßen wie Rhein, Donau und Elbe aufrechtzuerhalten.
3: Wenn es auf dem Wasser schwierig wird, müssen eben andere Transportwege einspringen. Verkehrsminister Bilger will, dass es Ausnahmen beim Lkw-Fahrverbot an Sonn- und Feiertagen gibt und auch mehr Güter auf die Schiene kommen. Entsprechende Gespräche laufen bereits. Bilger ist zuversichtlich, dass es klappt. Da das Problem aber in Zukunft bleiben dürfte, wurde bei dem Treffen auch über Längerfristiges geredet. Die Binnenschiffer wollen ihre Flotte modernisieren und hoffen auf mehr Geld vom Bund, damit es bei der Vertiefung von Fahrrinnen schneller vorangeht. Thomas Brock, Berlin.
1: Mehrere Krankenkassen und kassenärztliche Vereinigungen haben nach Medienberichten insgesamt mindestens 220 Millionen Euro durch umstrittene Investments verloren. Bei den bereits vor Jahren verlorenen Millionensummen der Krankenkassen handele es sich um Beitragsgelder von gesetzlich Versicherten, so NDR, WDR und Süddeutsche Zeitung. Bei den kassenärztlichen Vereinigungen entspreche das Geld Mitgliedsbeiträgen von Ärztinnen und Ärzten. Shakira und Burna Boy haben mit ihrem WM-Song Dai Dai den offiziellen Sommerhit des Jahres gelandet. Das teilte das Marktforschungsunternehmen GfK Entertainment mit, das auch die offiziellen deutschen Charts ermittelt. Seit 5 Wochen steht der Song an der Spitze der deutschen Charts und sei hierzulande fast 60 Millionen Mal gestreamt worden. Und das waren die Nachrichten mit Tanja Wagner.
4: Das Wetter. Da können wir uns noch ein bisschen erholen von der Hitzewelle bei um die 24 Grad morgen. Also es wird genauso wie heute auch immer mal wieder Sonnenschein, aber auch ein paar Wolken mit dabei. Das Wochenende, das wird wieder hitzig heiß bei um die 30 Grad am Samstag, am Sonntag 32 Grad. Dazu viel, viel Sonnenschein. Immerhin am Montag kühlt es wieder etwas ab. Also es geht nicht rauf mit den Temperaturen, aber Regen ist auch noch nicht dabei.
0: NRW Verkehr.
4: A2 Hannover-Dortmund zwischen Porta Westfalica und Flotow-West. Vorsicht, da liegt ein Fahrrad auf der Fahrbahn. Die 42 Kamp-Lindfort-Dortmund zwischen Moers-Nord und Duisburg-Bahl. Achtung, Gegenstände auf allen Fahrstreifen. Die längsten Staus A1 Osnabrück-Münster zwischen Lengerich und Ladbergen. 5 Kilometer, 20 Minuten plus. Und die A1 Münster-Dortmund zwischen Carmen-Zentrum und Kreuz Dortmund-Unna. 3 Kilometer, 10 Minuten.
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4: Schöne Nacht wünsche ich euch. Niklas Lünebach ist hier und was? Die Uhr tickt? Ach, sie tickt runter. Wofür ist es denn Zeit jetzt für alle Farben mit Bad Ideas?

0: stellt euch vor, ihr findet eine alte Flaschenpost aus den 50er Jahren. Crazy. Ist genauso jetzt passiert vor ein paar Wochen, habt ihr vielleicht mitbekommen, auch bei uns in Oberwesel. Das liegt in der Nähe von Koblenz, direkt am Rhein. Die Spur auf dem Brief, die führte nach NRW in den Kreis Euskirchen. Problem, die Adresse, die da drauf steht, die gibt es mittlerweile gar nicht mehr so. Es wurde gesucht und tatsächlich auch gefunden. Es ist der 16. Juli 1958. Die Drachenfels, ein alter Raddampfer, schippert über den Rhein. Irgendjemand kritzelt einen Brief auf die Rückseite der Speisekarte an Bord, steckt sie in eine Flasche und wirft diese über Bord. Knapp 70 Jahre später, im Juli 2026, wird in Oberwesel in der Nähe von Koblenz das Rheinufer neu gebaut. Ein Bauarbeiter findet die Flaschenpost und übergibt sie dem Bürgermeister Jan Zimmer.
1: Ja, wir haben mittwochs immer Baubesprechung und der Bauleiter hat dann irgendwann gesagt, Herr Zimmer, ich habe noch eine Flasche für Sie. Und ich dachte, ich hätte irgendeine Wette gewonnen oder so, keine Ahnung. Ist dann rausgekommen, ist das eine alte Flasche mit der Speisekarte und dem Brief.
0: Auf der Karte steht eine Adresse aus dem Rheinland. Die gibt es aber mittlerweile gar nicht mehr. Es wird in Archiven gekramt, alte Karten werden rausgesucht und tatsächlich...
2: Von der Erbstadt Glessen bin ich angeschrieben worden, dass die Flaschenpost gefunden wurde und nach Recherchen ergeben hätten, dass ich die Tochter von der Absenderin sein müsste.
0: Und ja, Annette Niesen ist die Tochter der Absenderin Annie Gruß und diese lebt sogar noch, stolze 91 Jahre alt mittlerweile. Sie hat damals als Schiffsköchin auf der Drachenfels gearbeitet, aber der Brief ist auf Französisch.
2: Und also meine Mutter kann kein Französisch. Also ja, vielleicht war ein Matrose, der auf Französisch geschrieben hat. Ich weiß es nicht, sie weiß es auch nicht mehr.
0: Ein Jahr nachdem die Flaschenpost geschrieben wurde, lernt Annie ihren späteren Mann kennen. Hätte sie Französisch verstanden, wäre das vielleicht ganz anders gekommen. Denn übersetzt steht da, ich liebe Annie von ganzem Herzen. Von einem Verehrer wusste sie damals aber nichts.

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0: Das Wetter.
1: Tiefstwerte in der Nacht bei so 12 Grad um den Dreh. Morgen genauso wie heute um die 23, 24 Grad. Sonne und Wolken im Wechsel. Der Samstag und der Sonntag, der wird deutlich sonniger. Am Samstag an die 30 Grad, am Sonntag über 30 Grad. Und werfen wir schon mal einen vorsichtigen Blick auf Anfang der Woche. Da auch viel Sonnenschein, aber die Temperaturen gehen eher etwas nach unten. Bei so 28 Grad dann, aber weiter auch kein Regen.
0: NRW Verkehr.
1: A2 Hannover-Dortmund zwischen Porta Westfalica und Floto-West. Vorsicht, da liegt ein Fahrrad auf der Autobahn. Die längsten Staus A1 Osnabrück-Münster zwischen Längerich und Münster-Nord. 9 Kilometer Stau, 40 Minuten kommen da oben drauf. Und die 1 Münster-Dortmund zwischen Carmen-Zentrum und Kreuz Dortmund-Oder. 2 Kilometer, 10 Minuten.
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1: Was ist ganz wichtig, wenn man ins Bett geht? Ja gut, okay. Zähne putzen, Pyjama anziehen und so weiter und so fort. Aber letztendlich, wenn ihr dann im Bett liegt und euch auffällt, Mist, die Lampe brennt noch, müsst ihr wieder aufstehen. Also erinnert euch an das, was Kato sagt. Turn the lights off.

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1: Ich bin Tanja Wagner. Nach dem Fund einer Sprengstoffdrohne auf dem Flughafen Leipzig-Halle laufen die Ermittlungen auf Hochtouren. Die Generalbundesanwaltschaft hat übernommen. Wie es aussieht, hatte ein Sicherheitsmitarbeiter des Flughafens die Drohne aus der Luft mit einem Fußtritt zu Boden gekickt. Sie befand sich in der Nähe einer ukrainischen Transportmaschine vom Typ Antonov. Nach dpa-Informationen bestand der Sprengsatz unter anderem aus Semtex. Im Streit um höhere Gebühren für den Regionalverkehr machen die Bundesländer Druck. Nach einem Treffen der Verkehrsminister drohen sie dem Bund mit einer Klage. Sie fordern, dass der Bund die gestiegenen Kosten vollständig übernimmt.
2: Viele Frachtschiffe können im Moment längst nicht so viel laden wie normalerweise. Das bringt Lieferketten durcheinander und verteuert Transporte. Die Länder fordern deshalb unter anderem mehr Schiffe, die auch bei wenig Wasser fahren können, und einen schnelleren Ausbau der Wasserstraßen. Immerhin gibt es bei der Energieversorgung bislang Entwarnung. Kraftwerke laufen laut dem Bundeswirtschaftsministerium weiter normal. Auch bei Öl und Kraftstoffen gibt es aktuell keine Engpässe. Zoe Tassovali, Redaktion.
1: Seit Januar sind in Deutschland 261 Menschen ertrunken. Das gab die DLRG in einer Sommerzwischenbilanz bekannt. Das ist etwas mehr als im gleichen Zeitraum im vergangenen Jahr. Allein die Hitzewellen im Juni und Juli forderten 160 Badetote.
3: Die Zahl der Badetoten bleibt auf einem hohen Niveau. Das zeigt die Sommerzwischenbilanz der DLRG. Durch immer länger werdende und stärkere Hitzeperioden suchen mehr Menschen Abkühlung in Gewässern. Und das verläuft immer wieder tödlich. Vor allem Flüsse und Seen sind besonders gefährlich. Viele Menschen überschätzen dort ihre Schwimmfähigkeiten und unterschätzen Gefahren wie Strömungen oder Kälteschocks. Vor allem Männer. 80% aller Badetoten sind Männer, denn die würden eher alkoholisiert baden gehen und seien insgesamt leichtsinniger. Simeon Müller, Berlin.
1: Das Mittelmeer heizt sich immer mehr auf. An einer Messboje vor Mallorca wurde nun eine neue Rekordtemperatur von 33 Grad registriert, teilte der spanische Nationale Wetterdienst mit. Noch vor der offiziellen Bestätigung durch die spanische Hafenbehörde berichtete der staatliche TV-Sender RTVE, das sei der höchste jemals in spanischen Gewässern gemessene Wert. Und das waren die Nachrichten mit Tanja Wagner.
4: Das Wetter. Morgen wird's genauso wie heute auch mild bei 23 Grad, Sonne und Wolken im Wechsel. Das Wochenende heißer bei um die 30 Grad. Und dann werfen wir mal vorsichtig einen Blick auf nächste Woche schon mal. Der Montag bei um die 28 Grad eher noch mal ein bisschen kühler als das Wochenende. Auch viel Sonnenschein, aber immer mal wieder ein bisschen Wolken. Trotzdem, die Regenwahrscheinlichkeit ist sehr niedrig. Vielleicht kommt ein Tröpfchen runter, wahrscheinlich aber eher nicht.
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4: A1 Münster-Dortmund zwischen Carmen-Zentrum und Kreuz Dortmund-Unna. 4 Kilometer Stau braucht ihr 10 Minuten durch. Und auf der 1 Osnabrück-Münster zwischen Lengerich und Flughafen Münster-Osnabrück dauert es 5 Minuten länger. Allen unterwegs eine gute Fahrt, kommt gut durch.
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4: Erinnert ihr euch noch an Spirit, der wilde Mustang? Der Film, da geht es um ein Pferd. Sehr schöner Film, aber vor allem die Filmmusik. Oh, wunderschön. Gesungen von ihm, von Bryan Adams. Das ist er jetzt mit Everything I Do. Ich bin Niklas Lünebach. Macht euch einen schönen Abend, eine schöne Nacht mit uns.

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0: Das Wetter.
1: Morgen starten wir in den Tag bei Tiefstwerten um die 12 Grad. Am Morgen dann immer noch schön Sonnenschein, fast wolkenlos. Später gegen Mittag, da wird es dann ein bisschen grauer, aber es bleibt trocken bei Sonne und Wolken im Wechsel um die 24 Grad. Es bleibt also weiterhin mild. Das Wochenende dagegen ganz anders. Kaum mal eine Wolke am Himmel am Samstag bis zu 30 Grad. Am Sonntag über 30 Grad. Gegen Abend können aber etwas mehr Wolken aufziehen.
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1: Da ist uns aktuell nichts gemeldet. Kommt alle gut durch.
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1: Passend für 23:30 jetzt hier ein Song, der original, ja, Insomnia heißt, also Schlafstörung. Das ist Bebe Rexha, die hat den neu aufgelegt, New Religion. Macht euch eine schöne Nacht, schlaft gut.

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0: schönen Abend euch. Schöne Nacht, schlaft gut und falls ihr noch eine Serie zum Einschlafen braucht, dann vielleicht nicht Der Pass. Das ist eine richtig erfolgreiche Serie aus Österreich. Es geht um einen Bergpass und an diesem Bergpass passieren sehr komische Dinge. Also eine Drama-Krimiserie, sehr, sehr gut. Die zweite und dritte Staffel, die laufen jetzt auch im Free-TV mit seit heute. Und auch bei RTL Plus. Jörg Albrecht macht mal den Seriencheck.
1: Ich dachte, wir arbeiten zusammen.
2: Du glaubst wirklich, du hast alles im Griff?
1: Nein.

0: Aber ich versuche wenigstens den richtigen Weg zu finden.
1: Es gibt keinen. Der einzige Weg geht am Arsch vorbei.
2: Am Arsch sind sie wirklich gewesen am Ende der 8 Folgen von Der Pass. Die beiden Ermittler Ellie Stocker und Gedeon Winter. Zwar war der sogenannte Krampus-Killer tot, die zwei Polizisten aber fast auch. Das heißt, nur von ihr wissen wir bislang, dass sie knapp einen Giftcocktail überlebt hat. Er dagegen wird in der letzten Szene der ersten Staffel von Kugeln getroffen.
0: Wir müssen davon ausgehen, dass der Einbruch nur vorgetäuscht war. Jemand hat den Täter ins Haus gelassen.
2: Die Berchtesgadener Kommissarin Stocker ist also wieder im Dienst, steht allerdings noch gehörig neben sich. Bei einem Einsatz hat sie einen kompletten Aussetzer.
0: Ich habe überreagiert.
3: Sie haben mir eine geladene Waffe ins Gesicht gehalten.
0: Ich hätte niemals abgedrückt.
3: Das ist sehr beruhigend.
2: Was dagegen mit Ösi-Kollege Winter nach den Schüssen passiert ist, bleibt erst einmal offen. Dafür treffen wir auf ein paar Neuzugänge. Darunter ein seltsames Salzburger Brüderpaar aus reichem Haus und eine Anfängerin im Kommissariat. Die Polizistin Jela, deren Vater seit Jahren im Knast sitzt.
4: Ich will nicht mehr die Drecksarbeit machen. Ich kann mehr.
3: Du warst schon nicht geizig als Kind.
2: Jela, die beobachtet hat, wie Ellie Stocker ausgetickt ist, wittert ihre Chance, um bei den aktuellen Ermittlungen endlich aus dem Schatten zu treten.
4: Ich wollte mit Ihnen über meine Zukunft sprechen.
0: Aber nicht jetzt. Wir haben ja einen Fall zu lösen.
2: Wieder treibt ein Serienmörder ein blutiges Spiel. Sein erstes Opfer ist eine junge Touristin. Bevor die Geschichte aber so richtig in Fahrt kommt, zieht einen der Pass wieder in den Bann mit seiner düsteren Atmosphäre. Häufig wäre es besser gewesen, wenn man es bei einer Staatenserie, bei einer Staffel belassen hätte. Gut, dass man das bei Der Pass nicht getan hat.

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1: Ich bin Tanja Wagner. Der Drohnenvorfall am Flughafen Leipzig-Halle beschäftigt jetzt die obersten Ermittler Deutschlands. Die Bundesanwaltschaft hat den Fall übernommen. Sie spricht von einem Angriff mit besonderer Bedeutung für die Sicherheit des Landes.
2: Die Ermittler gehen inzwischen davon aus, dass die Täter die Explosion auf dem Flughafengelände ganz gezielt auslösen wollten. An der Drohne befanden sich laut der Bundesanwaltschaft professioneller Sprengstoff und ein Zünder. Außerdem soll eine Frachtmaschine beim Durchstarten mit einer zweiten Drohne zusammengestoßen sein. Auch dazu wird gerade ermittelt. Für die Karlsruher Behörde ist der Fall so schwerwiegend, dass er die innere und äußere Sicherheit Deutschlands gefährden könnte. Zoe Tassovali, Redaktion.
1: Bundesverkehrsminister Bilger hat nach einer Niedrigwasserfachkonferenz in Bonn mehrere kurzfristige Maßnahmen angekündigt. Sie sollen der Wirtschaft helfen, Lieferketten auf den wichtigsten Wasserstraßen wie Rhein, Donau und Elbe aufrechtzuerhalten.
3: Wenn es auf dem Wasser schwierig wird, müssen eben andere Transportwege einspringen. Verkehrsminister Bilger will, dass es Ausnahmen beim Lkw-Fahrverbot an Sonn- und Feiertagen gibt und auch mehr Güter auf die Schiene kommen. Entsprechende Gespräche laufen bereits. Bilger ist zuversichtlich, dass es klappt. Da das Problem aber in Zukunft bleiben dürfte, wurde bei dem Treffen auch über Längerfristiges geredet. Die Binnenschiffer wollen ihre Flotte modernisieren und hoffen auf mehr Geld vom Bund, damit es bei der Vertiefung von Fahrrinnen schneller vorangeht. Thomas Brock, Berlin.
1: Mehrere Krankenkassen und kassenärztliche Vereinigungen haben nach Medienberichten insgesamt mindestens 220 Millionen Euro durch umstrittene Investments verloren. Bei den bereits vor Jahren verlorenen Millionensummen der Krankenkassen handele es sich um Beitragsgelder von gesetzlich Versicherten, so NDR, WDR und Süddeutsche Zeitung. Bei den kassenärztlichen Vereinigungen entspreche das Geld Mitgliedsbeiträgen von Ärztinnen und Ärzten. Shakira und Burna Boy haben mit ihrem WM-Song Dai Dai den offiziellen Sommerhit des Jahres gelandet. Das teilte das Marktforschungsunternehmen GfK Entertainment mit, das auch die offiziellen deutschen Charts ermittelt. Seit 5 Wochen steht der Song an der Spitze der deutschen Charts und sei hierzulande fast 60 Millionen Mal gestreamt worden.
4: Das Wetter.
5: Jetzt in der Nacht ist es bewölkt, es bleibt aber trocken und es ist deutlich frischer als die letzten Nächte bei Tiefstwerten von 12 bis 8 Grad. Am Tag kriegen wir dann auch Sonne und Wolken im Wechsel und maximal 26 Grad.
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7: A1 Münster-Dortmund, zwischen Carmen-Zentrum und Kreuz Dortmund-Unna, 2 Kilometer Stau. Und A57 Krefeld-Köln, zwischen Dormagen und Köln-Worringen, 1 Kilometer stockender Verkehr. Wir wünschen allen unterwegs gute Fahrt.
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5: Hallo zusammen, Johanna Tänzer ist hier. Ich wünsche euch eine ganz wundervolle Nacht. Ich bin bei euch, genauso wie die zauberhafte Holly Humberstone mit To Love Somebody.

0: Unsere große Fahrradwoche ist, Achtung, in voller Fahrt. Haha, ja kommt, ein Wortwitz muss ja wohl sein. Wir sprechen heute über E-Bikes. Wenn ihr euch auch eins zulegen wollt, dann hat mein Kollege Stefan Jerejek ein paar Tipps für euch. Er hat nämlich unter anderem mit dem ADFC, das ist der ADAC für Fahrräder, gesprochen. Stefan, was muss ich denn beachten, wenn ich mir ein E-Bike anschaffen will?
1: Also theoretisch kannst du einfach eins kaufen und drauf losfahren, brauchst also keinen Führerschein oder so, und auch sonst gelten die gleichen Regeln wie beim normalen Fahrradfahren. Also gibt's auch keine Helmpflicht. Ist aber vor allem bei E-Bikes natürlich zu empfehlen. Und zum Thema Kinder sagt der ADFC, erstmal Normalfahrrad fahren lernen und frühestens ab 12 dann E-Bike fahren.
0: Okay, ganz ehrlich, früher dachte ich ja immer, so ein E-Bike, das ist nur was für Ältere. Aber die sieht man ja überall und das macht schon echt Bock, mit so einem Teil auch rumzucruisen, ne?
1: Ja, klar, aber so ein Elektromotor ist auch nicht ganz ohne. Da sollte man sich sowieso vorher ehrlich fragen, ob man sich das Ganze zutraut. Vor allem ältere Menschen haben da oft Probleme. Viele fahren dann auch mit Angst, dadurch wird man unsicher und dann ist das Unfallrisiko natürlich viel höher. Aber kann man auch alles lernen, hat mir Frau Schwarz vom ADFC erklärt.
2: Für ältere Menschen oder Menschen, die nach längerer Zeit wieder zum ersten Mal im Sattel sitzen, empfehlen wir spezielle E-Bike-Kurse. Gibt es zum Beispiel auch vom ADFC vor Ort oder anderen Anbietern in einigen Städten.
1: Ja, und da lernt man eben das E-Bike von vorn bis hinten richtig kennen und lernt auch das Fahrverhalten. Für diese Kurse braucht man aber meistens schon ein eigenes E-Bike. Wenn ihr also erstmal eine Probefahrt machen wollt, die bietet eigentlich jeder vernünftige Fahrradladen selbst an.
0: Geil, ich glaube, ich muss auch erstmal so einen E-Bike-Führerschein machen, weil ich bin schon mit dem E-Scooter überfordert. Aber hey, sag mal, was muss denn eigentlich so ein E-Bike kosten?
1: Also anständige gibt's schon ab 600, 700 Euro. Nach oben gibt's da wie immer keine Grenzen. Da geht's dann um sowas wie hydraulische Bremsen, einen tauschbaren Akku und so weiter. Was man aber auf jeden Fall dazu kaufen muss, ist ein gutes Schloss.
2: Da sind vor allem Bügel- oder Faltschlösser zu empfehlen aus gehärtetem Stahl. Man kann sich da auch bei den Herstellerskalen für Sicherheit orientieren und sollte definitiv nicht am Geld sparen.
0: Ein guter Punkt. Und auch noch ein kleiner Tipp, wenn euer Akku voll ist, dann nicht noch länger laden und auch einen leeren Akku nicht zu lange leer lassen. Dann hat nämlich der Akku ein deutlich längeres Leben. Dank dir, Stefan.
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3: Weiterhin auf der A44 Dortmund-Kassel zwischen Erwitte, Anröchte und Gesäcke. 1 Kilometer stockender Verkehr, 5 Minuten Verzögerung. Und zusätzlich auf der A57 Krefeld-Köln zwischen Dormagen und Köln-Worringen. 1 Kilometer zähfließender Verkehr. Wir wünschen allen unterwegs gute Fahrt.
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5: Hey zusammen, Johanna Tänzer hier, wünsche euch eine schöne Nacht mit uns. Ich muss euch leider sagen, es kann sein, dass ich morgen nicht mehr komme zur Arbeit, ja. Ich habe eine E-Mail bekommen, eine ganz seriöse, von Jürgen Geisinger. Er ist deutscher Unternehmer, Investor und Philanthrop und er möchte, nachdem er schon sehr viel gespendet hat, zufällig ausgewählten Personen 3.500.000 Euro zukommen lassen. Und Leute, ich wurde ausgewählt, ja. Ich muss halt nur auf diesen komischen Link hier klicken, aber gut.

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0: Jetzt einen Ramazzotti um die Uhrzeit. Und einen Shot obendrauf.
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1: Ich bin Tanja Wagner. Der Drohnenvorfall am Flughafen Leipzig-Halle beschäftigt jetzt die obersten Ermittler Deutschlands. Die Bundesanwaltschaft hat den Fall übernommen. Sie spricht von einem Angriff mit besonderer Bedeutung für die Sicherheit des Landes.
2: Die Ermittler gehen inzwischen davon aus, dass die Täter die Explosion auf dem Flughafengelände ganz gezielt auslösen wollten. An der Drohne befanden sich laut der Bundesanwaltschaft professioneller Sprengstoff und ein Zünder. Außerdem soll eine Frachtmaschine beim Durchstarten mit einer zweiten Drohne zusammengestoßen sein. Auch dazu wird gerade ermittelt. Für die Karlsruher Behörde ist der Fall so schwerwiegend, dass er die innere und äußere Sicherheit Deutschlands gefährden könnte. Zoe Tassovali, Redaktion.
1: Bundesverkehrsminister Bilger hat nach einer Niedrigwasserfachkonferenz in Bonn mehrere kurzfristige Maßnahmen angekündigt. Sie sollen der Wirtschaft helfen, Lieferketten auf den wichtigsten Wasserstraßen wie Rhein, Donau und Elbe aufrechtzuerhalten.
3: Wenn es auf dem Wasser schwierig wird, müssen eben andere Transportwege einspringen. Verkehrsminister Bilger will, dass es Ausnahmen beim Lkw-Fahrverbot an Sonn- und Feiertagen gibt und auch mehr Güter auf die Schiene kommen. Entsprechende Gespräche laufen bereits. Bilger ist zuversichtlich, dass es klappt. Da das Problem aber in Zukunft bleiben dürfte, wurde bei dem Treffen auch über Längerfristiges geredet. Die Binnenschiffer wollen ihre Flotte modernisieren und hoffen auf mehr Geld vom Bund, damit es bei der Vertiefung von Fahrrinnen schneller vorangeht. Thomas Brock, Berlin.
1: Mehrere Krankenkassen und kassenärztliche Vereinigungen haben nach Medienberichten insgesamt mindestens 220 Millionen Euro durch umstrittene Investments verloren. Bei den bereits vor Jahren verlorenen Millionensummen der Krankenkassen handele es sich um Beitragsgelder von gesetzlich Versicherten, so NDR, WDR und Süddeutsche Zeitung. Bei den kassenärztlichen Vereinigungen entspreche das Geld Mitgliedsbeiträgen von Ärztinnen und Ärzten. Shakira und Burna Boy haben mit ihrem WM-Song Dai Dai den offiziellen Sommerhit des Jahres gelandet. Das teilte das Marktforschungsunternehmen GfK Entertainment mit, das auch die offiziellen deutschen Charts ermittelt. Seit 5 Wochen steht der Song an der Spitze der deutschen Charts und sei hierzulande fast 60 Millionen Mal gestreamt worden.
4: Das Wetter.
5: Jetzt in der Nacht ist es leicht bewölkt und es bleibt trocken. Dazu sehr angenehme Temperaturen, 12 bis 8 Grad in der Nacht. Später wird es wieder sonnig, aber nicht mehr ganz so heiß eben, bei maximal 26 Grad.
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6: Hier die aktuelle Verkehrslage. A4 Aachen-Köln zwischen Kreuz Köln-West und Köln-Klettenberg. 1 Kilometer Stau, 10 Minuten Zeitverlust. Weiterhin auf der A45 Hagen-Gießen zwischen Wilnsdorf und Haiger-Burbach 1 Kilometer stockender Verkehr. Und zusätzlich auf der A57 Krefeld-Köln zwischen Dormagen und Köln-Worringen 1 Kilometer zähfließender Verkehr. Wir wünschen allen unterwegs gute Fahrt.
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5: Aufgepasst! Sind ihr Fans von Kamrad? Ja, das weiß ich doch, dass ihr den gut findet. Und ich spiele euch hier gleich die ganz neue Single. Also schön dranbleiben.

0: So, kleine Englischstunde. Was heißt to be sober? Sober sein. Genau, nüchtern sein. Richtig. So, das kann man jetzt auf den Verzicht von diversen alkoholischen Getränken beziehen. Aber man kann es auch auf die Liebe beziehen. Und so hat es Kamrat gemacht. Das hier hat er uns über seine neue Single Love Sober erzählt.
1: Love Sober sein bedeutet, dass man die Realität sieht. Bei aller Verliebtheit auch mal ganz kurz die Situation so zu betrachten, wie sie ist. Und mal nüchtern zu betrachten und sich zu fragen, kriege ich hier überhaupt die Liebe zurück, die ich auch brauche? Und wenn nicht, dann darf man genau wie in dem Lied auch glücklich sein, dass man das realisiert hat und sich verabschieden. Und wenn doch, dann soll diese wunderschöne Liebe weitergehen.
0: Ja, und Kamrat ist ja mit seiner Jugendliebe zusammen und auf die zwei trifft glücklicherweise Letzteres zu.
1: Ich glaube, dementsprechend bin auch ich Love Sober, aber in der Form von, das ist total geil, dass wir das hier haben und dass man das anerkennen kann.
0: Also eine absolut positive Unaufgeregtheit in Sachen Liebe bei ihm. Die unangenehmen Aufregungen, die holt er sich nämlich woanders, zum Beispiel beim Videodreh zum Song, weil ja, er wollte ja nur im Cabrio in Lissabon über die schöne rote Brücke fahren. Naja, aber so stehend im Auto ist nicht ganz so gut angekommen.
1: Und haben relativ schnell 3 oder 4 Polizisten auf Motorrädern hinter uns gesehen auf dieser Brücke, weil es natürlich absolut verboten ist, sowas da zu machen und nicht nur unangeschnallt zu fahren, sondern quasi auch sich noch auf diesen Beifahrersitz so halb zu stellen. Und mussten dann mit der Polizei runter, dann mussten wir mit denen lange reden, mit der Ausrede, ja, ich bin aus Deutschland, ich bin Sänger, es tut mir total leid, wir fahren sofort wieder ins Hotel. Konnten wir uns rausreden aus der Nummer, aber da ging einem kurz die Pumpe, dass vielleicht das Musikvideo im Knast endet.
0: Ist zum Glück nicht passiert. Hier ist für euch Kamrat. Neu bei uns mit Love Sober.
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0: Das Wetter.
1: Jetzt in der Nacht ist es bewölkt, es bleibt aber trocken und es ist deutlich frischer als die letzten Nächte bei Tiefstwerten von 12 bis 8 Grad. Am Tag kriegen wir dann auch Sonne und Wolken im Wechsel und maximal 26 Grad.
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2: A4 Aachen-Köln zwischen Kreuz Köln-West und Köln-Klettenberg. 1 Kilometer Stau, 6 Minuten Zeitverlust. Und A57 Krefeld-Köln zwischen Dormagen und Köln-Worringen. 1 Kilometer stockender Verkehr. Wir wünschen allen unterwegs gute Fahrt.
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1: Hallo zusammen. Haltet durch. Wir gehen zusammen durch diese Nacht zum Freitag. Ja, ihr habt es schon gefasst, ihr seid schon quasi fast am Wochenende. Mein Gott, das muss ich mir überlegen. Leute, ich spiele euch jetzt hier eine so tolle Ballade aus dem Jahr 2004. Ich finde, dieser Song gehört wirklich zu den besten Balladen, die es überhaupt gibt. Ever. Ja, ist so. Three Doors Down mit Here Without You. So schön.

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0: Alex Warren mit Fever Dream. Eine schöne Nacht mit uns.
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